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1: Mit Chi Maddox Henschel und diesen Themen. Gefeierter Europatag mit vielen Höhepunkten in Eisenach. Frank Meerbach als Erster in Schmiedefeld beim Rennsteiglauf. Und Storchenküken aus dem Nest in Bad Salzungen geworfen. Zum Europatag in Eisenach am Samstag, den 9. Mai, wurde mit einem großen Fest die Bedeutung Europas und der Europäischen Union für die Stadt hervorgehoben. Oberbürgermeister Christoph Ihling und Bürgermeister Steffen Liebendörfer betonten die gemeinsame europäische Zusammenarbeit, gemeinsame Werte und die wichtige Rolle von europäischen Fördermitteln für regionale Projekte. Die Feier wurde musikalisch durch den Chor der Jakobschule und den ukrainischen Chor Rasum mit der Europahymne eröffnet. Außerdem präsentierte das Stadtarchiv eine Ausstellung über europäische Persönlichkeiten mit Bezug zu Eisenach. Darunter die heilige Elisabeth, Maria Pawlowna und Helene von Orleans. Parallel wurde beim Weltladentag auf fairen Handel aufmerksam gemacht. Ein weiterer Höhepunkt war die Grundsteinlegung der neuen Wartburg Arena im ehemaligen Industriedenkmal O1 in Eisenach. Vertreter aus Europa, Bundes-, Landes- und Kommunalpolitik nahmen daran teil. Die neue Multifunktionshalle mit rund 4000 Zuschauerplätzen soll künftig Sport, Kultur und Veranstaltungen ermöglichen und wird mit rund 6 Millionen Euro aus europäischen Fördermitteln unterstützt. Insgesamt umfasst das Projekt Investitionen von rund 57 Millionen Euro. In ihren Reden erinnerten die Beteiligten an die traditionsreiche Eisenacher Automobilgeschichte und bezeichneten die Wartburg Arena als Symbol für Zukunft, Gemeinschaft und neuen Aufbruch. Bei der Zeremonie wurden außerdem eine Zeitkapsel mit Erinnerungsstücken wie einem signierten Handball, Bauplänen und Zeitdokumenten im Fundament versenkt. Das historische Gebäude O1 wird teilweise erhalten und restauriert. Gemeinsam mit der Automobilenwelt Eisenach und weiteren historischen Gebäuden entsteht künftig ein bedeutendes Denkmalensemble zur Eisenacher Automobilbaugeschichte. Beim 53. Rennsteiglauf, der am Samstag, den 9. Mai in Eisenach gestartet ist, hat Frank Meerbach zum 5. Mal den Supermarathon gewonnen. Der 43-Jährige kam am Samstagmittag als Erster nach 74 Kilometern in Schmiedefeld an und konnte seinen Titel als König des Rennsteigs verteidigen. Im Halbmarathon war der 25 Jahre alte Florian Borchardt aus Bielefeld der Schnellste. Seine Familie stammt aus Schmiedefeld. Simon Pulver erreichte als Zweiter 4 Sekunden vor dem Thüringer Lukas Wiesecke das Ziel. Bei den Frauen gewann die 43-jährige Nadine Hübel aus Fulda. Den 2. Platz konnte sich Hanna Weyers sichern. Platz 3 belegte Janine Kohlmann. Insgesamt hatten sich rund 18.000 Teilnehmer gemeldet. Der Rennsteiglauf gilt für viele als Höhepunkt der Laufsaison und mit vielen Höhenkilometern als Herausforderung. Eines der Storchenküken auf dem Bohrturm in Bad Salzungen ist aus dem Nest geworfen worden. Ein Weißstorch soll das Küken an den Rand des Nestes geworfen haben, sodass es aus dem Nest fiel. Storchenexperte Klaus Schmidt erklärte, dass dieses Verhalten in der Natur normal ist. Dieses Jahr ist ein Katastrophenjahr für die Weißstörche in Thüringen. Es hat nämlich wochenlang nicht geregnet. Dadurch

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1: Füttern der Nilgänse ist verboten. Nilgänse, so auf dem Prinzenteich, dürfen laut Stadtverwaltung nicht gefüttert werden. Alle sogenannten Vergrämungsversuche laufen ins Leere, wenn das Fütterungsverbot missachtet wird und sich die Nilgänse durch das zusätzliche Nahrungsangebot weiter vermehren. Die Nilgänse stellen eine Gefahr für die einheimischen Stockenten dar. Deren Gelege werden zerstört, Jungtiere werden angegriffen. Die unkontrollierte Ausbreitung der Nilgans führt zum Rückgang der Population einheimischer Wasservögel, was Auswirkungen auf das biologische Gleichgewicht von Gewässern haben kann. Das war ein Beitrag von Elke Ziegler.

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1: Es ist das einzige direkt gewählte Organ der Europäischen Union und vertritt die Stimmen von Millionen Bürgerinnen und Bürgern. Das Europäische Parlament. Hier werden wichtige Entscheidungen getroffen, die unseren Alltag in Europa beeinflussen, von Umweltpolitik bis hin zu Bildung und Digitalisierung. Was das Europäische Parlament ist, welche Standorte es hat und wie es zu dem Namen gekommen ist, das erzählt uns eine Schülerin aus dem Elisabeth-Gymnasium.
2: Das Europäische Parlament ist der offizielle Sitz des Parlaments der Europäischen Union, dessen zweiter Sitz in Brüssel liegt. Neu gewählt wird dieses alle 5 Jahre seit 1979 von den Bürgern der EU in den Europawahlen.
3: Wieso denn 2 Standorte?
2: Naja, die Arbeit der Politiker, wie Besprechungen, sind hauptsächlich in Brüssel, wobei die Abstimmungen zu Gesetzesbeschlüssen in Straßburg stattfinden. Besetzt ist das EU-Parlament mit der heutigen Präsidentin Roberta Metsola und insgesamt 9 Parteien sind auch vertreten, darunter auch die Linke und die Grünen.
3: Sicherlich ist es keine neuartige Institution, oder?
2: Ja, die Geschichte des Europäischen Parlaments startete schon mit der Vorgängerorganisation, die Europäischen Gemeinschaften für Kohle und Stahl, in 1952. Diese konnte sich mit der Zeit immer mehr Einfluss und vor allem Funktion aneignen und wurde dann nach 1957 mit dazugehörigen Gemeinschaften offiziell in das Europäische Parlament umbenannt.
1: Das war ein Beitrag zum Europatag von G. Maddox-Henschel hier im Wartburg-Radio 96,5.

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1: Bald ist ja wieder Sommer. Und im Sommer bringt uns Rock am Berg wieder richtig in Rockstimmung. Auch dieses Jahr findet Rock am Berg wieder statt. 3 Tage lang vom 4. bis 6. Juni. Und das sogar mit 30 Künstlern. Am Samstag begeistern zum Beispiel Bands wie 8 Eimer Hühnerherzen, Dreamnails und weitere. Das Festival findet in der Kreinberggemeinde in Merkers statt, im ehemaligen Leichtathletikstadion, bei Einheimischen auch bekannt unter dem Begriff Waldstadion. Wenn ihr dabei sein wollt, dann könnt ihr auf der Rock am Berg Homepage Tickets kaufen. Zum Beispiel beginnen die Kombi-Tickets für alle 3 Tage bei 91 Euro. Auch schön zu wissen ist, dass bei jedem Tages- und Kombi-Tickets Parken und Zelten inklusive ist. Rock am Berg Merkers e.V. ist ein eingetragener gemeinnütziger Verein, also verlässt er sich auf Spenden und Freiwilligenarbeit. Das Event Rock am Berg wird von mehreren Radiosendern wie Radio Bob, Punk Rockt und Punk Rockers Radio präsentiert. Das Festival beginnt am Donnerstag, den 4.6. von 14 bis 2 Uhr und am Freitag und Samstag wird von 9 bis 2 Uhr gerockt. Für das leibliche Wohl ist natürlich auch rund um die Uhr gesorgt. Außerdem ist auf dem Event überall Awareness-Team-Personal vorhanden, das Sie jederzeit ansprechen können, damit Sie sich im Fall von Diskriminierung oder gewalttätigen Übergriffen darum und um euch kümmern können. Dieses Jahr möchte ich persönlich selber hingehen, um mir die ganzen Künstler anzuhören und vielleicht neue Musik für mich zu entdecken. Genau deswegen empfehle ich Rock am Berg weiter, damit auch ihr neue Bands und Musik finden könnt. Das war ein Veranstaltungstipp von Henry Benig beim Wartburg Radio 96,5.

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1: Seminar. Die schlechte Laune des Assistenten war im ganzen Seminarraum des Institutes für Elektrotechnik an der TU Dresden zu spüren. Wir sahen ihm förmlich an, was er dachte. Noch so spät abends eine Veranstaltung. Da habe ich mich den lieben langen Tag mit dieser begriffsstutzigen Jugend herumgeschlagen. Dass die nichts lernen wollen, einfach unvorstellbar. Und das sollen eines Tages Diplom-Ingenieure werden? Was kommt da auf uns zu? So schwer verständlich kann die E-Technik doch nicht sein. Oh, da sitzt ja inmitten des fast pennenden Völkchens eine einzige junge Dame. Die mache ich jetzt fertig. Irgendwie muss ich mir doch ein Erfolgserlebnis verschaffen. Einen Tageshöhepunkt, einen Ausgleich für alle diese Erniedrigungen, die man doch einem zukünftigen Nationalpreisträger, ach, was sage ich da, einem kommenden Nobelpreis-Aspiranten nicht zufügen sollte. Und er warf seinen provozierenden Blick auf mich, rief mich auf, verlangte, dass ich an die Tafel kommen und dort einen Nachweis in Zusammenhang mit Wechselstrom führen sollte. Naja, nicht jedermanns Sache, so coram publico zu reagieren. Ich nahm mein Schicksal an, machte mich gleich ans Werk, zeichnete freihändig einen Einheitskreis, entwickelte aus diesen die erforderliche Sinuskurve, stellte die Formeln auf und führte völlig vertieft in meine Aufgabe die erste, zweite und dritte Ableitung mit den nötigen Erklärungen dazu durch. Der Platz an der Tafel reichte gerade so aus. Dass es inzwischen im Raum still geworden war, bemerkte ich nicht. Der Assistent stand an der Seite und sah mir zu. Fertig. Ich drehte mich um. Stand in einer lautlosen Leere mit hochrotem Kopf. Nach einer Pause, die mir endlos erschien, klopften meine Kommilitonen Beifall, den ich verwirrt entgegennahm. War das ehrlich gemeint? Vom Assistenten kam kein Ton. Er stand da wie ein Ölgötze. Mir rutschte das Herz in die Kniekehlen. Thema verfehlt? Endlich regte er sich. Alle Achtung, so etwas habe ich noch nie erlebt. Wissen Sie, dass Sie auch pädagogisch sehr begabt sind? Wie Sie das dargestellt und erläutert haben? Einfach genial. Nein, nicht abwischen, das muss ich meinem Professor zeigen. Sie bekommen von mir eine 1 mit Stern. Und Sie, meine Herren, nehmen Sie sich ein Beispiel an dieser jungen Dame. Hätte es denn einer von Ihnen besser gekonnt? Na, sehen Sie. Ich weiß nicht, mit welchem Gefühl der Assistent nach Hause ging. Sicher musste er seine anfänglich schlechte Laune korrigieren. Mein Inneres jedoch kann ich noch heute beschreiben. Froh war ich natürlich über die Bewertung. Aber er hätte mich nicht fragen dürfen, was die Ergebnisse der Ableitung für die Praxis bedeuten. Da wäre ich doch mächtig ins Schleudern geraten. Die E-Technik gehörte von jeher nicht gerade zu meinen Interessensgebieten, was mein Physiklehrer an der Oberschule mit seinem an die Feuerzangenbowle angelegenen Ausspruch verbockt hatte. Da stellen wir uns ganz einfach mal vor, dass sich im Draht lauter kleine Männchen befinden, die sich immer anstoßen, wenn Strom kommt. Na, klasse. Und das bei meiner Fantasie. Mein Erfolgserlebnis im Institut für E-Technik an der TU Dresden verdanke ich also eher meinem Mathelehrer. Mathe, eines meiner Lieblingsfächer. Und Rettung in allen möglichen kniffligen Situationen. Man kann nie wissen, wozu man sein Wissen gebrauchen kann.

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Hier beim Wartburg Radio geht es oft um unsere Region und was sie besonders macht. Und ich denke, kaum ein Ort steht so sehr für Eisenach wie die Wartburg selbst. Aber wusstet ihr, dass sich hinter ihrem Namen und ihrer Entstehung eine Sage verbirgt? Eine Geschichte darüber, wie die Wartburg zu ihrem Namen kam und wie sie mit Hilfe einer List erbaut wurde. Genau darum geht es jetzt. Graf Ludwig ritt durch das Hörsetal und entdeckte einen markanten Felskegel, der ihn sofort beeindruckte. Er rief aus: »Wartberg, du sollst mir eine Burg werden«, woraus sich laut der Sage der Name Wartburg ableitet. Es gab jedoch ein rechtliches Problem, der Berg gehörte nicht ihm, sondern den Herren von Frankenstein. Um diesen Anspruch zu umgehen, wandte Ludwig eine List an. Er ließ nachts heimlich Erde von seinem eigenen Territorium in Körben auf den Berg schaffen und dort verteilen. So konnte er behaupten, die Burg stünde auf seinem Boden. Der Bau der Burg fiel in eine Zeit großer Hungersnot, um 1067. Viele arme Menschen kamen herbei, um beim Bau zu helfen, nur um als Gegenleistung täglich Brot zu erhalten und nicht zu verhungern. Die Herren von Frankenstein verklagten den Grafen vor dem Kaiser. Zur Entscheidung kam es durch einen Eid –

Entstehung der Wartburg. Mit diesen Fragen habe ich mich beschäftigt. Tatsächlich wurde die Burg um 1067 von Graf Ludwig dem Springer, auch genannt Ludwig von Schauenburg, gegründet. Die erste urkundliche Erwähnung stammt aus dem Jahr 1080. Der Ausruf Wartberg in der Sage ist eine recht ausgeschmückte Erklärung. In Wirklichkeit leitet sich der Name wohl schlicht von Warte im Sinne von Wach- oder Beobachtungsposten ab, da die Burg eine strategisch wichtige Position über der Handelsstraße hatte. Die Sage erwähnt, dass man später tatsächlich 13 verrostete Schwertklingen tief im Boden der Wartburg gefunden habe, was als Beweis für die historische Wahrheit dieser Legende gedeutet wurde. Tatsächlich handelt es sich auf keinen Fall um Schwertklingen des 11. Jahrhunderts. Genau wie der Draht, von dem sie zusammengehalten wurden, sind zwei der Klingen im 19. Jahrhundert hergestellt worden. Die restlichen sind aber viele Jahrhunderte älter. Es sind nämlich Eisenbarren aus der Zeit ab 450 vor Christus, die in ganz Europa als Handels- und Zahlungsmittel verwendet wurden. Ob nun List oder Legende, die Wartburg steht bis heute noch über Eisenach und erinnert uns an die lange Geschichte unserer Region. Ich finde, solche Sagen zeigen, dass das Schöne an historischen Bauwerken nicht nur ihr Äußeres ist, sondern vor allem die dahinter verborgenen Geschichten. Das war ein Beitrag von Anna Blume im Wartburgradio 96,5.

0: Ich reiste aus dem wilden Harzgebirge, in dem ich Studien trieb, wieder einmal in meine überherrliche Gegend, nach Eisenach. Im Harzgebirge wollte ich wissen, was die Welt im Innersten zusammenhält. Denn der Bergbau, dem ich in Thüringen zur Geltung verhelfen sollte, war beileibe nicht mein Metier. Der Herzog setzte großes Vertrauen in mich und ich durfte ihm von meinen Erfahrungen im Eisenacher Schloss berichten. Ach, Sie wissen nicht, wer ich bin. Mein Name ist Johann Wolfgang Goethe.
1: Nach Antritt seiner Regentschaft bemühte sich der junge Herzog Karl August in Weimar bald um die Wiederaufnahme des Kupferschieferbergbaus in Ilmenau. Er gründete dazu 1777 eine Bergwerkskommission mit Kammerpräsident Alexander von Kalb, Hofrat Dr. Eckhardt und dem zum Geheimen Legationsrat ernannten Wolfgang Goethe. Begeistert nahm Goethe die Arbeit auf, doch er merkte, dass ihm fachliche Kenntnisse fehlten.
2: Eigentlich sollte ich wegen der häufigen Klagen des Landvolkes an einer Jagdpartie auf wilde Schweine teilnehmen im eisenacherischen Landesteil, doch ich verspürte wenig Lust dazu. Mit Erlaubnis des Herzogs bereitete ich mich im Dezember 1777 trotz des Winters auf einen einsamen Ritt in den Harz vor. Dort wollte ich vor allen Dingen das Bergwesen in seinem ganzen Komplex mit Augen sehen.
1: Karl August ritt mit seinem jüngeren Bruder Prinz Konstantin, dem befreundeten Kammerherrn Moritz von Wedel und dem Prinzenerzieher Karl Ludwig von Knebel zur Jagd nach Mark Suhl. Gemeinsam mit ihnen verließ Goethe am 29. November Weimar.
2: 2 Wochen war ich dann allein und inkognito unterwegs. Ich verbrachte einen ganzen Tag in der Baumannshöhle und betrachtete das fortwirkende Naturereignis ganz genau. In Goslar fuhr ich in das Erzbergwerk Rammelsberg ein, besuchte die Hüttenwerke an der Oker, fuhr in Klausthal in 3 Gruben ein, stieg von Altenau zum Torfhaus hinauf und gewann dort den Förster Christoph Degen, mich trotz des tiefen, verharschten Schnees auf den Brocken zu führen. Überglücklich stand ich am 10. Dezember mittags auf dem Brockengipfel und genoss bei Sonnenschein den Blick über Wolken und Nebelschwaden. 2 Tage später fuhr ich in St. Andreasberg in die 800 Meter tiefe Erzgrube Samson ein und stieg weit hinunter.
1: In Lauterberg besichtigte er noch eine Eisenhütte, eine Eisengießerei und eine Drahtzieherei und beendete damit seine bergbautechnische Weiterbildung im Harz. Bei strenger Kälte kam er auf vereisten Wegen von Mühlhausen am 15. Dezember 1777 verfroren in Eisenach an. Im Schloss wurde er vom Herzog und der Jagdgesellschaft freudig empfangen. Dort erzählte er im Kreis des Herzogs, des Prinzen, Wedels und Knebels von seinen Einfahrten in die Gruben und von seinen Erlebnissen im Harz. Knebel stellte fest, dass in Goethe durch die erlebte Abgeschiedenheit eine wunderbare Auflösung des Herzens bewirkt worden sei. Goethe besuchte auch Bechtolsheims am Jakobsplan und wurde von ihnen zum Abendessen eingeladen. Nachts um 2 fuhren Goethe, Prinz Konstantin und Knebel nach Weimar ab, wo sie dann mittags eintrafen.

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0: An der Biegung des Flusses. Ein Buch über die Werra. Von Sandra Blume. Drittes Kapitel. Vom Fluss aus betrachtet. Genist. Substantiv. Neutrum. Das. Dichte Verflechtung. Zusammenballung von Stroh, Laub, Reisig und Ähnlichem. Bealtet Nest. Nach den nassen Erfahrungen im hohen Gras beschließe ich, die Zeit bis zur ersten Mahd der Wiesen zu überbrücken und mit dem Boot weiterzuwandern. Mit Bus und Bahn reise ich an einem Montagnachmittag von Tiefenort nach Immelborn und laufe mit dem Packraft-Boot im Rucksack zur Werra, bis zu jener Stelle nahe der Kiesseen, an der meine erste Wanderung im Regen endete. Als ich das Boot unten am Fluss ablade, scheuche ich eine Nilgansfamilie auf. Ein Küken wird von der eiligen Strömung erfasst und abgetrieben. Es fiept verzweifelt, die Gänsemutter ruft laut und lockend, aber traut sich nicht, an mir vorbei zu ihm zu schwimmen. Ich verlasse eilends das Ufer, klettere die Böschung wieder hinauf und verberge mich hinter den hohen Brennnesseln. Als sich das Küken findig aus der Strömung der Flussmitte paddelnd in die ruhigen Uferbereiche rettet, atme ich erleichtert auf. Dann wagt auch die Gänsemutter, gefolgt vom Rest der Familie, den Abstand aufzuholen. Laut schimpfend schwimmen sie davon, das gerettete Gänslein in ihrer Mitte. Neben einer aus dem Fluss aufragenden uralten Weide, deren Stamm mehrere Männer nur mit Mühe umfassen könnten, schiebe ich das kleine Schlauchboot in den Strom. Der erfasst das leichte Wasserfahrzeug und trägt mich davon. Zunächst bin ich mit dem Boot beschäftigt, mit der richtigen Sitzposition und dem geeigneten Paddelschlag, mit der Kamera und den vorbeieilenden Ufern. Wann immer ich versuche, ein Foto zu machen und die Paddel ruhen lasse, weil ich dazu beide Hände brauche, dreht sich mein Schiffchen und das Motiv entschwindet dem Sucher. Nach einer Weile gebe ich auf und überlasse mich dem Fluss und dem stillen Schauen. Den Fluss vom Fluss aus wahrzunehmen, während das Boot stromabwärts gleitet, gleicht einer Reise durch ein unbekanntes Land. Die Perspektive ändert sich. Es ist, als würde ich mit den Augen des Flusses sehen können, wie die Welt beschaffen ist, an der seine Wasser sich reiben. Zwischen Immelborn und Bad Salzungen ist die Werra an beiden Ufern von einem dichten Gehölzsaum eingefasst. Mächtige Pappelstämme ragen mit ihrem Wurzelgeflecht wie urtümliche Fundamente einer Festung aus dem Wasser auf und schützen das Ufer vor dem steten Nagen des Flusses. Knorrige Bruchweiden und dickstämmige Silberweiden recken die Äste zur Flussmitte hin. Das intensive Maigrün der frisch belaubten Bäume spiegelt sich auf der Silberhaut des Wassers. Kleine Strudel quellen auf, wellen das Bild. Unter dem dichten Bewuchs der Ufer steht die Werra schwarz und unergründlich. Ein Stockentenpaar fliegt auf, als das Boot vorübergleitet. Eine Bachstelze trippelt mit wippendem Schwanz über einen halb versunkenen Ast. Von irgendwoher erklingt der charaktervolle Gesang einer Nachtigall. Ich lausche verzückt. Myriaden von Mücken schwärmen dicht über der Wasseroberfläche. Leuchtende, schwirrende Sternenhaufen im gleißenden Sonnenlicht. Eine Bisamratte schwimmt eilig gegen die Strömung an mir vorbei. Bis auf das vielstimmige Zwitschern der Vögel und das gelegentliche leise Plätschern, wenn der Fluss ein Hindernis in seinem Lauf, einen aufragenden Ast etwa, umfließt, ist eine große Stille auf dem frühlingsgrünen Wasser. Ich lasse das Boot gleiten, um die Ruhe nicht zu stören. Wie ein Stück Treibgut trudelt es behäbig stromabwärts. Ich werde Teil des träge dahinfließenden Stroms. Entlang des Spülsaums der Ufer hängen, seltsamen Früchten gleich, Geniste aus abgebrochenen Zweigen, Holzstücken und Zivilisationsresten in den Bäumen und Büschen. Jedes Hochwasser formt die geheimnisvollen Gebilde weiter, schnürt sie enger, ergänzt neue Stücke, trägt andere davon. Verwitterte Teile von Plastiktüten, verwobenen im Bündel aus Schilfhalmen, Schnurresten, verblichenen Aststückchen und einem wie eine tibetische Gebetsfahne heraushängenden Wäscheetikett flattern über der Strömung des Flusses. Was an kultische Objekte erinnert, ist Bestandteil natürlicher Gewässerlandschaften. Genist ist Lebensraum für eine Vielzahl von Tierarten. Untergetauchtes Geschwemmsel beherbergt Jungfische. Über dem Wasser bewohnen unzählige Schneckenarten die Genistansammlungen. Die Grenze zwischen Natur und Müll ist nicht trennscharf zu ziehen. An manchen Stellen des Flusses wachsen ganze bewohnte Skulpturen aus Unrat an den Uferbäumen empor. Dann ist die Luft für Augenblicke erfüllt vom singenden Flug zweier Höckerschwäne. Das metallische Sausen, das ihre kraftvollen Flügelschläge verursachen, wenn ihnen der Wind durch die Federn streift, ist schon von Weitem zu hören. Ihre Schatten gleiten übers Wasser. Ich lege den Kopf in den Nacken und folge ihrem Flug. Schwäne sind imponierende Geschöpfe, anmutig und wehrhaft zugleich. Ein Schlag ihrer Flügel kann ernste Verletzungen verursachen. Ihr Name geht auf das indogermanische Wort Suen zurück, das so viel wie Rauschen oder Tönen bedeutet. Das pfeifende Lied ihrer Fluggeräusche entfernt sich nun rasch und verklingt. Der Fluss fließt eilig dahin. Ich erreiche viel zu schnell Bad Salzungen und erhasche Blicke auf eine ganz unbekannte Seite der eigentlich vertrauten Stadt. Wie oft habe ich hier am Morgen an der Brücke angehalten und den Nebel über der Werra im Licht der aufgehenden Sonne fotografiert. Wie oft saß ich zum Mittag auf jener Bank am Ufer. Vom Wasser aus betrachtet sehen die gewohnten Plätze anders aus. Ich könnte ewig stromabwärts treiben, allein mit dem Fluss und an nichts außer den Fluss denken wollend. Ich fürchte, dass ich allzu bald in Tiefenort ankommen könnte und meine herrliche Reise endet, aber der Fluss hat anderes mit mir vor. Hinter der Kreisstadt lichtet sich der Gehölzsaum und die Werra durchfließt nun ausgedehnte Auenwiesen. Ihre Fließgeschwindigkeit verringert sich und sie windet sich träge in weiten Bögen durch das Land. Die vermeintlich kurze Strecke nach Tiefenort, die ich im Auto sitzend in wenigen Minuten bewältige, wird zu einer mehrstündigen Reise. Die Sonne steht inzwischen schon tief über dem Horizont und taucht den Fluss in ein goldenes Licht. Wenn ich nicht im Dunkeln ankommen will, muss ich jetzt paddeln. Ich pflüge durchs Wasser und erwarte hinter jeder Biegung sehnsüchtig die ersten Häuser des Dorfes. Meine nackten Füße werden kalt. Die Schuhe sind nass, weil ich am Wehr vor Bad Salzungen ins Wasser steigen musste, um das Boot über Land zu tragen. Schließlich verschwindet die Sonne hinter der Uferböschung und noch immer ist kein Haus zu sehen. Eine feuchte Kühle legt sich über den Fluss. In der Dämmerung, wenn die Sonne nicht länger auf dem Wasser glitzert, wird auch der Fluss dunkel und geheimnisvoll. Sein Wasser strömt schwarz und bedrohlich, eine ungezähmte Kraft, der ich mich plötzlich ausgeliefert fühle, so allein in meiner Nussschale. Mit erstaunten Blicken mustert mich ein einsamer Angler, als ich im Halbdunkel an ihm vorbeifahre. Ich bin erleichtert, als ich das Dorf erreiche. Über den Himmel hat sich im Westen ein dunkles Lachsrosa gelegt. Kein Mensch ist mehr in den Gärten. Am Ausstieg vor dem wild schäumenden Wehr aber sitzt ein älterer Mann auf einer Bank am Flussufer, als hätte er auf mich gewartet und gewusst, dass ich seine Hilfe brauche, um mich und das Boot sicher an Land zu hieven.
1: Sie hörten »An der Biegung des Flusses«. Ein Buch über die Werra von Sandra Blume. Drittes Kapitel: Vom Fluss aus betrachtet.

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1: Schon des Öfteren sah ich Touristen vor dem Rathaus stehen und fragend ein Stück Eisen und einen ebensolchen Eisenring betrachtend. Sollten sie mit einer Stadtführerin unterwegs gewesen sein, konnte das Rätsel sicher schnell gelöst werden. Doch zuerst eine erfundene Geschichte. Wie freute sie sich über das gerade neu erworbene Stück Tuch. Eilig läuft eine junge Frau vom Markt über die heutige Karlstraße nach Hause, doch dann beschleicht sie auf einmal ein komisches Gefühl. Hat sie wirklich 8 Ellen von dem teuren Stoff erhalten? Unruhig kehrt sie um und steuert direkt auf das Rathaus zu. So oder ähnlich könnte es sich durchaus im Mittelalter in Eisenach abgespielt haben. Doch was wollte die aufgeregte Frau am Rathaus? Den Bürgermeister mit ihrer Unruhe konfrontieren? Wohl kaum. Sie wollte das Tuch einmal selbst abmessen, und zwar an dem länglichen Stab, der auf der rechten Seite am linken Erker der Rathauswand angebracht ist. Bei dem Stab handelt es sich um die sogenannte Eisenacher Elle. Sie diente bis Ende 1870 in Eisenach als verbindliches Längenmaß und war 56 cm lang. Nach 1870 wurde sie durch das metrische System abgelöst. Nach der Französischen Revolution war in Frankreich der Meter eingeführt worden. Schon 1793 wurde dort das neue Längenmaß festgesetzt. Bis das Maß nach Deutschland kam, dauerte es aber noch eine Weile. Erst am 17. August 1868 beschloss der Norddeutsche Bund die Einführung des französischen Metersystems zum 1. Januar 1872. Doch zurück nach Eisenach zu unserer fiktiven jungen Frau. Was hätte sie wohl getan, wenn sie festgestellt hätte, dass der Tuchhändler ihr tatsächlich zu wenig abgeschnitten hat? Mit Sicherheit wäre sie zum Marktaufseher gegangen und hätte es bei ihm zur Anzeige gebracht. Hätte sich dann durch erneutes Abmessen an der Elle in Gegenwart des Marktaufsehers bestätigt, dass sie zu wenig von dem Tuch erhalten hat, wäre der Händler befragt worden. Wäre der Marktaufseher dann zu dem Schluss gekommen, dass hier ein Betrug vorliegt, hätte er eine entsprechende Strafe ausgesprochen. Und eine typische Strafe für den Betrug war es, Delinquenten an den Pranger zu stellen. Der befand sich praktischerweise in unmittelbarer Nähe des Maßes am Rathauserker und ist in Teilen immer noch zu sehen. Der Eisenring ist sozusagen der Rest des Eisenacher Prangers. Auch Bäcker, die zu kleine Brötchen backten, oder Handwerker, die pfuschten, wurden mit dieser Strafe belegt. Mit dem Pranger wurden meist sogenannte Ehrenstrafen vollstreckt, zu denen der Betrug zählte. Die öffentliche Schande war für die Delinquenten schlimm, führte sie doch mitunter auch zum Ausschluss aus der Gemeinschaft. Obendrein mussten sich die Betrüger auch noch mit Fallobst bewerfen lassen. Zum Pranger gibt es noch eine gruselige Anekdote. Die Handwerker trugen einen Ohrring, um damit die Zugehörigkeit zu ihrer Zunft auch äußerlich zu zeigen. Wenn sie in Ungnade fielen, wurde ihnen der Ohrring wieder entfernt. Aber er wurde nicht einfach herausgezogen, sondern äußerst schmerzhaft herausgerissen. Dabei wurde der untere Teil des Ohrläppchens in 2 Teile geteilt. Somit konnte der Bestrafte nicht mehr unerkannt bleiben. Er hatte jetzt ein Schlitzohr und wurde auch von jedermann als solches wahrgenommen. Allein schon wegen dieser Gefahr taten die Handwerker besser dran, ehrlich zu sein. Schließlich könnten künftige Kunden anhand eines Schlitzohrs ihn als solches erkennen. Das war ein Beitrag von Elke Ziegler.

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1: Mein Name ist Joanna Mannel und ich habe mir heute mal wieder einen Gast ins Studio geladen, und zwar Gerhard Reuter. Er ist Pfarrer in Rula und Umgebung und nicht nur durch sein Engagement in der St. Concordia-Kirche bekannt, sondern eigentlich noch viel mehr durch sein soziales Engagement. Und zwar insbesondere durch das Ruanda-Projekt, dessen Initiator er ist. Und darüber möchte ich mich heute mit ihm unterhalten. Hallo, Herr Reuter.
2: Ja, schönen guten Tag. Ich freue mich, mal wieder hier zu sein.
1: Ja, uns freut das auch und vor allen Dingen, dass Sie die Zeit gefunden haben. So als Pfarrer hat man ja doch immer einige Termine, ne?
2: Ja, das ist wohl wahr.
1: Sehr schön. Aber ich glaube, ich sage da nicht zu viel, wenn ich sage, das Ruanda-Projekt ist ein Herzensprojekt von Ihnen. Und deswegen werden wir uns heute da mal so ein bisschen drüber unterhalten. Als allererstes, vielleicht kennen ja nicht alle Hörerinnen und Hörer dieses Projekt. Können Sie vielleicht ganz kurz erklären, was ist das für ein Projekt? Seit wann gibt es das?
2: Ja, das Projekt gibt es seit 2007 und kurz gesagt handelt es sich um ein Bildungspatenschaftsprojekt, so muss man sagen. Und das läuft so, dass also es Paten gibt in Deutschland oder auch in anderen Ländern. Wir haben auch Paten in Norwegen und in den USA. Und diese Paten, die finanzieren die Schulbildung eines Kindes und in der Regel bis zur 12. Klasse und darüber hinaus in Absprache mit den Paten und unseren Mitarbeiterinnen vor Ort, die das ehrenamtlich für uns machen. Ob die Paten dann nachher noch die Patenschaft weiterführen bis zum Ende einer beruflichen Ausbildung oder eines Studiums. Das ist aber dann individuell abzusprechen.
1: Und wie entstand denn die Idee für das Ruanda-Projekt? Also warum gerade Ruanda und wie sind Sie dazu gekommen?
2: Das ist eigentlich eine längere Geschichte. Ich weiß nicht, ob wir so viel Zeit haben.
1: Wir hören Sie uns gerne an.
2: Genau genommen ist es so, dass also wir diesen Kontakt nach Ruanda über Äthiopien bekommen haben.
1: Okay, gut.
2: Ja, das hängt damit zusammen. Ich war 1997 erstmalig in Äthiopien mit meinem Bruder. Ich hatte noch in den 1980er Jahren, als ich dort Pfarrer in Halle-Neustadt war, Kontakt zu zwei Studentinnen aus Äthiopien bekommen und habe mit denen Kontakt gehalten. Damals war zwar noch nicht absehbar, dass wir uns jemals wiedersehen, weil die Ende der 80er Jahre zurückgegangen sind nach Äthiopien, aber durch die Wiedervereinigung wurde das dann möglich. Und wir haben also 1997 diese Reise gemacht und bei dieser Gelegenheit habe ich die German Church School in Addis Abeba kennengelernt. Das ist ein Projekt der deutschsprachigen evangelischen Gemeinde in Äthiopien. Und diese Schule ist eine Schule für Kinder aus dieser, wir würden sagen, Slum-Umgebung dieser Gemeinde, die dort an dieser Stelle in Addis Abeba ihren Platz hat. Und ich habe später mal einen Artikel gelesen in einer Zeitschrift, die ich damals bezogen habe, von der Universität in Manchester. Da hatte ein Mann in Ruanda ein ähnliches Projekt vor. Und dem habe ich geschrieben, eine E-Mail, und habe geschrieben, da gibt es in Addis Abeba dieses Projekt und wenn Sie Expertise brauchen oder Hilfe, Kontakte, wie auch immer, dann können Sie sich dahin wenden. So kam der Kontakt nach Ruanda zustande.
1: Okay.
2: Wir haben Kontakt gehalten und wir sind dann erst 2007 nach Ruanda eingeladen worden zu einer, naja, ich sag mal, eine Art Tagung oder Konferenz oder wie man das nennen mag. Da waren verschiedene Vertreter von NGOs da.
1: Nur ganz kurz, Herr Reuter, wer das vielleicht von uns noch nicht gehört hat. Eine NGO ist eine Non-Governmental Organization. Das heißt, das ist eine unabhängige, gemeinnützige Organisation, die nicht im Auftrag von einer Regierung handelt. Und diese unabhängigen, gemeinnützigen Organisationen engagieren sich weltweit für soziale, ökologische oder aber auch humanitäre Ziele, wie zum Beispiel Umweltschutz, Menschenrechte oder Entwicklungshilfe, und sie finanzieren sich meist durch Spenden oder Fördergelder. Okay, Herr Reuter.
2: Und da ging es unter anderem um die Bildungsfragen im Land. Damals war es ja, und das ist ja eigentlich bis heute noch so, dass die Nachwirkung des Völkermords von 1994 die gesamte soziale Struktur und die Infrastruktur durcheinandergebracht haben, zerstört haben, mehr oder weniger. Und ein großes Thema war in dem Zusammenhang eben auch die Bildungsfrage, weil viele Kinder, naja, mehr oder weniger alle Kinder eigentlich nicht mehr in die Schule gegangen sind durch diese Ereignisse. Und das hat ja dann lange gedauert, diese Nachwehen sozusagen dieses schrecklichen Ereignisses aufzuarbeiten. Geschieht ja bis heute noch im April gerade wieder die Zeit, wo dieses Völkermords gedacht wird. Das war ja Anfang April, am 7. April, als dieses Schlachten, muss man ja sagen, dieses Abschlachten losging. Und

0: haben also in Rula sofort angefangen, Werbung zu machen. Und tatsächlich haben sich in Rula sofort zwei Menschen gefunden, ein Ehepaar, die gesagt haben, wir übernehmen die Patenschaft für zwei gehörlose Mädchen. Man muss dazu sagen, dass 2005 ich in Rula den Ökumenischen Eine Weltkreis gegründet hatte. Das ist ein Gemeindekreis, kein Verein, wohlgemerkt, aber ein Gemeindekreis, der sich zusammensetzt aus Christen und Sympathisanten für diese Arbeit aus Rula und den umgebenden Orten, und zwar aus der evangelischen und auch aus der katholischen Gemeinde. Und wir sind seitdem der Träger dieses Projektes vor Ort. Das wird auch so bleiben. Und wir haben dann in der Folge eigentlich die ganze Zeit versucht, Paten zu finden. Wir haben dann auch einige gefunden, die ihrerseits sehr aktiv Werbung gemacht haben, sodass wir einen relativ guten und auch relativ konstanten Stamm, will ich mal sagen, an Paten aufbauen konnten. Und so läuft das Programm seit 19 Jahren.
1: Toll. Und der Eine Weltkreis, also wie viele Mitglieder seid ihr?
0: Das hat sich im Laufe der Zeit geändert. Jetzt sind es 6 und früher waren es mal noch ein paar mehr. Es sind aber einige weggezogen und dadurch hat sich der Kreis verkleinert. Es ist leider niemand nachgekommen. Es ist ganz schwierig, Menschen zu finden, die sich wirklich auch für sowas engagieren und interessieren. Und der kleine Kreis arbeitet aber nach Maßgabe seiner Möglichkeiten doch recht aktiv, muss man sagen.
1: Ja, und im Vorgespräch auch mitbekommen, dass Sie natürlich auch nach Ruanda reisen, ne?
0: Ja.
1: Genau, und Ihre letzte Reise war, korrigieren Sie mich, 2024?
0: So ist es.
1: Wie muss ich mir denn jetzt so eine Reise vorstellen, wenn Sie nach Ruanda fliegen?
0: Naja, also meine Absicht ist ja dann immer dort einmal die Patenkinder zu besuchen. Das war bisher nur sehr begrenzt möglich, weil ich ja im Laufe des Jahres nicht so viel Zeit habe, nach Ruanda zu reisen und der Urlaub ja begrenzt ist, das ist klar. Ich habe ja meinen Urlaub dann in Anspruch genommen dafür. Ich war meistens so 2 bis 3 Wochen dort. Dann. Ich bin alle 2 Jahre seit 2007 hingereist und ich werde also dort gewöhnlich Kinder besuchen und vor allen Dingen dann aber auch mit unseren beiden Mitarbeiterinnen, Lloyd und Vanessa, die nötigen Dinge zu besprechen, die eben einfach im Lauf der Jahre zwischen meinen Besuchen zur Diskussion anstehen. Also wir passen das Projekt auch immer den veränderten Umständen oder den veränderten Gegebenheiten an. Und das sind also nicht nur äußerliche Faktoren, wie zum Beispiel sich verändernde Preise, das sind vor allen Dingen aber auch inhaltliche Fragen, die wir besprechen, oder strukturelle Fragen. Wir beobachten gewissermaßen, was passiert im Laufe der Zeit mit den Kindern, mit den Familien, mit den Rahmenbedingungen insgesamt im Land und müssen dann dementsprechend eben auch das Management, wenn man so will, anpassen. Und das sind Dinge, die wir dann dort besprechen. Aber es ist für mich eben wirklich auch sehr wichtig, diesen persönlichen Kontakt zu haben. Sowohl zu den Kindern natürlich und zu ihren Familien nach Möglichkeit, auch zu den Schulen beziehungsweise den Lehrern oder den Schuldirektoren und natürlich zu unseren Mitarbeiterinnen.
1: Gab es denn für Sie also den einen Moment, wo Sie gesagt haben, ich muss da unten helfen in Ruanda?
0: Ja, einen speziellen Moment gab es eigentlich
1: nicht. Hat sich so entwickelt?
0: Nicht. Ich denke mal, also als wir damals das erste Mal dort waren, das war 2007, wie gesagt, da sind wir, das gehört eigentlich für alle Besucher im Land, für Touristen und sonstige zum offiziellen Teil des Besuches dazu, die Gedenkstätte für den Völkermord in Kigali zu besuchen. Und wenn man da durchgeht, dann ist einem klar, warum man diese Arbeit machen muss, warum man diese Kinder unterstützen muss. Das kann man wirklich nicht beschreiben, eigentlich wie schrecklich das gewesen sein muss. Es gibt ja ein sehr schönes Buch von dem damaligen Chef der Blauhelm-Mission, Romeo Dallaire, der das Buch geschrieben hat. Handschlag mit dem Teufel heißt es. Und der beschreibt darin in sehr bewegender Weise, also für den Leser bewegende Weise, was da passiert ist und wie schrecklich das gewesen sein muss und wie untätig übrigens auch die UNO dabei war. Also es ist schon wirklich sehr beeindruckend und es hat in der jüngster Zeit danach auch nochmal einen ganz konkreten

0: Anlass gegeben, so will ich mal sagen, wo einem das nochmal, oder mir persönlich das, aber ich denke auch den Paten deutlich geworden ist, warum diese Arbeit so wichtig ist. Das war in der Corona-Zeit. Und da haben wir damals zweimal als eine Weltkreis mit der Hilfe von Spendern und Paten auch Nahrungsmittelhilfe gegeben, weil die meisten unserer Patenkindereltern sind Tagelöhner. Und nun gab es aber in Ruanda sehr restriktive Ausgangsbesperren. Und das können Sie sich vorstellen, was das bedeutet, wenn man Tagelöhner ist und darf nicht nach Arbeit suchen. Und da wären schlicht manche sicher verhungert. Und deswegen haben wir damals dann gesagt, also wir müssen eine Aktion machen. Das hat auch ganz gut geklappt, dass wir zweimal Nahrungsmittelhilfe nach Ruanda gegeben haben. Ja, und ansonsten würde ich sagen, die Situation ist insofern völlig unverändert, als es noch immer sehr viele Familien gibt, die es sich nicht leisten können, ihre Kinder zur Schule zu schicken und sie stattdessen mit anstellen zur Arbeit, damit sie überleben.
1: Genau, also eher den Fokus bedingt aus der Situation aufs Arbeiten mehr legen müssen,
0: ja,
1: könnte man so sagen. Ja. Heute in der Sendung dreht sich alles um das Ruanda-Projekt. Und als wir uns verabredet haben, dass Sie in die Sendung kommen, haben Sie auch gesagt, dass Sie Musik mitbringen. Was ist denn das für besondere Musik, die Sie mir heute mitgebracht haben?
0: Die Musik ist durchweg von unseren Patenkindern bzw. von dem Vater eines Patenkindes. Russ Ericks ist ein Reggae-Musiker, mit dem ich damals das Projekt Künstler für Kinder aus der Taufe gehoben habe, zugunsten unseres Projektes. Und Jackson ist ein Musiker, der mit unserer Hilfe seine erste CD rausgebracht hat, ein Gospel-Album mit eigenen Kompositionen. Und Amanda ist ein Patenkind, die sehr talentiert ist, die auch an einer entsprechenden Schule in Ruanda lernt. Und das ist also alles Musik, selbstgemacht, handgemacht sozusagen von unseren Patenkindern beziehungsweise eben diesem Vater eines Patenkindes, was auch ein Ausschnitt aus der Arbeit unseres Projektes zeigt.
1: Wunderbar, dann hören wir jetzt einfach mal rein.

0: Sie hören das Wartburg-Radio heute mit Klängen aus Ruanda. Denn ich habe einen Gast im Studio, und zwar Gerhard Reuter, Pfarrer in Rula, der auch bekannt ist für sein ehrenamtliches Engagement, insbesondere für das Ruanda-Projekt. Sie haben ja erzählt, das Projekt gibt es jetzt seit 19 Jahren. Was ist denn bis dato so alles erreicht worden?
1: Ich habe mal das nachgeschaut. Wir haben in der Zwischenzeit 57 Kinder erfolgreich entlassen können, sozusagen ins Leben. Mhm. Also es gibt 57 abgeschlossene Patenschaften. Wir hatten allerdings auch 30 abgebrochene Patenschaften. Das hängt damit zusammen, dass viele Kinder entweder nicht mehr zur Schule kommen, aus welchen Gründen auch immer. Das gibt es leider auch. Aber manchmal ist es auch so, das haben wir jetzt schon mehrfach gehabt, dass Eltern mit ihren Familien wegziehen und uns nicht informieren. Die sind einfach nicht mehr da. Und in ein paar Fällen hatten wir es auch, dass die Verwandten, die aus dem Ausland, meistens aus Tansania oder aus dem Kongo zurückgekommen sind, sich danach um diese Kinder gekümmert haben, was natürlich das Beste ist, weil eigentlich ja unser Projekt mehr oder weniger nur eine Lücke füllt, nämlich die Lücke, die dadurch entsteht, dass eben keine Familienangehörigen, Verwandten da sind, die diese Kinder adäquat fördern könnten. Es gibt auch ganz wenige Einzelfälle, wo wir einfach nicht wissen, was mit den Kindern passiert ist, die einfach nicht mehr auftauchen. Aber das lässt sich leider auch nicht verhindern. Und unsere beiden Mitarbeiterinnen, die das dort ehrenamtlich machen, die haben auch noch ganz viele andere Aufgaben. Also sie sind jetzt nicht bei uns angestellt, sondern sie machen das nebenbei, in Anführungsstrichen, und haben weder die Zeit noch sind sie auch dazu berechtigt eigentlich, weil es ja gewöhnlich Erziehungsberechtigte gibt, wie wir sagen würden, um den Schicksalen dieser Kinder im Einzelnen nachzugehen. Mhm. Aber wir freuen uns, dass wir also diese abgeschlossenen Patenschaften verzeichnen können, dass wir eine ganze Reihe an Kindern auch haben, die wirklich gut ins Berufsleben gefunden haben. Wir haben in Kigali zum Beispiel ist eine junge Frau, die schon sehr lange im Programm war, die wir dann mit einer kleinen finanziellen Spritze unterstützt haben, dass sie ihr eigenes Geschäft anfangen kann. Die hat also in bester Lage in Kigali einen kleinen Laden, wo sie Kleidung verkauft.
0: Cool.
1: Wir haben eine junge Frau, die im Supermarkt arbeitet. Wir haben eine Mitarbeiterin, das heißt, sie war bei einer NGO, aber seit Donald Trump die Hilfe gestrichen hat für USAID, sitzen diese Menschen, die praktisch mit USAID kooperiert haben, plötzlich auf der Straße, weil das Geld nicht mehr da ist. Wir haben einen sehr erfolgreichen jungen Mann, der ein Geschäft für elektronische Artikel gegründet hat und die da verkauft und aber auch zum Beispiel PCs oder Radios und sowas, Handys repariert. Das wird dann nicht einfach weggeworfen, wie das bei uns so üblich ist, sondern das wird repariert. Wir haben mehrere Schneiderinnen, das ist auch sehr schön. Eine hat mit unserer Hilfe auch tatsächlich richtig ihr eigenes Geschäft gegründet und bildet ihrerseits nun wieder Frauen aus, auch in der Schneiderei. Das ist natürlich ein idealer Effekt eigentlich unseres Projektes. Aber wir haben auch Ingenieure, wir haben eine Apothekerin, einen Biotechniker, der in einem sehr guten Krankenhaus arbeitet, eine Bankmitarbeiterin. Wir haben diese zwei Mädchen, von denen ich vorhin sprach, die als erste in das Partnerschaftsprojekt gekommen sind. Die sind jetzt Lehrerinnen für Gebärdensprache in Ruanda.
0: Toll.
1: Ein Chauffeur.
0: Wird auch manchmal gebraucht.
1: So ist es.
0: Ja.
1: Wir haben einen Dozenten, der am College für Medizin in Ruanda doziert.
0: Oh.
1: Wir haben einen jungen Mann, der aktuell eine Ausbildung zum Automechaniker macht. Also es sind schon eine ganze Reihe guter Erfolge, die wir verzeichnen können. Und ich messe das weniger an Zahlen als vielmehr daran, dass jedes einzelne Kind, dem wir helfen konnten, aus diesem Teufelskreis der Armut rauszusteigen, will ich mal sagen, durchzubrechen, dass das schon ein guter Erfolg ist. Und wenn es auch weniger wären, auch dann wäre es ein erfolgreiches Arbeiten, was wir tun. Und wenn es mehr wären, natürlich ist es umso schöner. Aber wir freuen uns, dass wir an dieser Stelle helfen konnten.
0: Ja, also wie wird man denn Pate und können das nur Privatpersonen sein?
1: Pate wird man, indem man sagt, ich möchte es werden.
0: Gut.
1: Ganz einfach. Und Privatpersonen können das sein, aber auch Schulen zum Beispiel. Wir haben 3 Schulen, die ein Patenkind unterstützen in Ruanda. Wir haben auch einen Betrieb in Marksuhl, der ein Patenkind hat. Also im Prinzip kann jeder als Privatperson, aber auch Institutionen, Betriebe, Schulen, wer auch immer, können so ein Kind unterstützen. Das ist kein Problem. Abgesehen also davon freuen wir uns auch, wenn es sogenannte Projektpaten gibt.
0: Ja.
1: Die Projektpaten unterstützen das Projekt allgemein durch eine freie, selbstgewählte Spende, während so eine persönliche Patenschaft 40 Euro im Monat beträgt.
0: Also 40 Euro im Monat, genau.
1: Ja.
0: Ist das zeitlich begrenzt?
1: Naja, das geht so lange, wie die Patenschaft läuft. Und die Patenkinder, die wir vorgeschlagen bekommen von Lorette oder Vanessa, sind unter Umständen unterschiedlichen Alters. Das hängt nicht in erster Linie vom Lebensalter ab, sondern von der Bedürftigkeit. Wir haben Patenkinder, die schon in der Vorschule, im Vorschulalter in ins Programm reinkommen. Aber es gibt auch welche, die später reinkommen, weil durch veränderte Familiensituationen oder durch andere Bedingungen sie die Schule abbrechen mussten. Die können 14, 16 sein, was weiß ich. Und dann wären sie auch gewissermaßen Kandidaten von der Patenschaft. Wir legen den Schwerpunkt jetzt nicht expressis verbis auf Mädchen oder Behinderte. Wir haben übrigens auch behinderte Kinder in Patenschaften, sowohl körper- als auch geistig behindert. Weil unser Kriterium ist eigentlich ein anderes, und zwar, wer es wirklich braucht. Natürlich sind es häufig Mädchen, die es besonders brauchen. Deswegen haben wir auch eine ganze Reihe an Mädchen. Ich glaube, es sind sogar mehr Mädchen als Jungs in der Patenschaft im Moment. Aber die Kriterien, die wir anlegen für eine Patenschaft, die werden von unseren beiden Mitarbeiterinnen vor Ort festgelegt. Und danach suchen sie danach auch potenzielle Patenkinder aus.
0: Ja gut, sie sind ja direkt dran am Geschehen.
1: So ist es.
0: Noch etwas näher. Und ich glaube, die können das wirklich dann auch sehr gut einschätzen.
1: Naja, und vor allen Dingen sind es Einheimische. Und was für mich auch wichtig ist, es sind Frauen. Die haben einen ganz anderen Draht zu den Kindern, sind auch vertrauenswürdiger. Also von Seiten der Kinder sind sie vertrauenswürdiger als Männer. Und das halte ich auch für sehr wichtig, dass die Patenkinder wirklich in unseren beiden Frauen einen vertrauenswürdigen Ansprechpartner haben und nicht jemanden, dem sie misstrauen oder wo sie sich nicht sicher sind oder wie auch immer. Und das denke ich mal, das ist auch ganz gut, dass wir da an dieser Stelle jetzt mittlerweile wirklich seit etlichen Jahren eine gute Grundlage haben, auch was das anbelangt.
0: Sie haben ja auch erzählt, dass drei Eisenacher Schulen Paten sind.
1: Ja.
0: Dürfen wir die benennen?
1: Also es ist kein Geheimnis, denke ich mal,
0: ja,
1: weil sie ja auch in der Öffentlichkeit tätig sind mit ihren Aktionen. Also es ist nicht drei in Eisenach, sondern eine, die evangelische Grundschule in Eisenach, die auch neulich jetzt wieder zum Weltgebetstag Anfang März eine Aktion gemacht haben. Und dann ist es noch die Grundschule in Rula und das Gymnasium in Rula. Und an dieser Stelle ist es eben auch für mich wichtig zu sagen, dass es gut ist und auch, denke ich mal, für die Schüler dieser Schulen sehr wertvoll, wenn die Schulen sich bereit erklären, eine solche Patenschaft zu übernehmen, ein solches Kind zu unterstützen, weil das, denke ich mal, den Horizont auch der Schüler sehr erweitert. Und das erleben wir ja auch, also durch die Patenschaften, die schon bestehen. Dass die Kinder, ich bin ja auch zum Beispiel schon in Schulen gewesen, sowohl in der Grundschule in Rula als auch Gymnasium, wo ich auch vor Klassen dann erzählt habe einfach. Und das, denke ich mal, bewirkt schon auch, dass der Blick sich weitet und der Horizont erweitert wird bei den Kindern und den Jugendlichen.
0: Ja, genau, dass sie einfach merken, wie gut es ihnen eigentlich geht und dass es anderen Kindern wesentlich schlechter einfach geht.
1: Das ist so, tatsächlich. Ja.
0: Das kann man, glaube ich, so einfach mal zusammenfassen. Gibt es denn für Sie eine besondere Erfolgsgeschichte, die Ihnen besonders am Herzen liegt oder wo Sie eine persönliche, besondere Bindung dazu haben?
1: Das ist gar nicht so einfach, weil wir haben eine ganze Reihe an sehr schönen Erfolgsgeschichten. Da gibt es zum Beispiel die eine junge Frau, die ich vorhin erwähnt habe, die diesen Kleiderladen jetzt hat, sozusagen. Die war mit Klumpfüßen geboren, an beiden Füßen, und hat also eine ganz schwierige familiäre Situation auch. Und die ist mit unserer Hilfe damals operiert worden und konnte dadurch überhaupt erstmal richtig laufen. Ein anderes Beispiel ist ein Mädchen, ich erinnere mich noch sehr gut, das war, glaube ich, 22, wenn ich mich richtig erinnere. Da hatte mir die Lorette gesagt, dass wir zwei Mädchen besuchen. Da mussten wir ein ganzes Stück fahren. Und deswegen haben wir die dann dort eingeladen an eine Schule oder Zentrum da. Wir sind also nicht zu den Mädchen in ihre Orte gefahren, sondern haben sie eingeladen. Und sie sagte, da ist ein Mädchen dabei, die ist als Kleinkind vergewaltigt worden und ist traumatisiert, sehr schwer traumatisiert. Und ich soll mich darauf einstellen, dass sie sich fern von mir hält. Und da habe ich gesagt, ja, freilich, selbstverständlich. Und das war für mich so bewegend. Die hat sich von mir umarmen lassen. Ich habe sie danach auch hochgenommen und das war überhaupt kein Problem für sie. Mhm. Also ich war für sie offenbar jemand, dem sie vertraut. Und das war für mich sehr bewegend, weil eigentlich hätte sie denken müssen, Mann, ja, weiß, ganz schrecklich. Ja,
0: ja.
1: Aufgrund ihrer Erfahrung. Mhm. Also ich meine, mit weiß hat das jetzt weniger wahrscheinlich in dem Zusammenhang zu tun, aber Mann vor allen Dingen. Ja. Und das war ja ihr großes Trauma. Und jetzt hat mir Lorette erzählt vor einiger Zeit, dass sie sich unglaublich gut in der Schule macht. Und das finde ich so schön, ja, wenn man solche Beispiele hat.
0: Ja, das erfüllt einen, glaube ich, auch mit Stolz. Also man weiß dann auch, wofür man diese ganze Arbeit macht und dass es einfach wichtig ist und richtig, was man auch macht.
1: Das ist richtig, ja.
0: Es ist ja doch sehr viel auch Freizeit, die da an Zeit drauf geht. Und es ist ein ganz besonderes ehrenamtliches Engagement, würde ich sagen.
1: Ja, das ist wirklich so. Also alle, die sich da an dieser Stelle engagieren als Paten oder im einen Weltkreis, machen eine sehr verdienstvolle und auch im Sinne der Nächstenliebe eine sehr wertvolle Arbeit. Ich glaube, dass die Paten in ihrer letzten Konsequenz gar nicht wirklich richtig einschätzen können, wie wichtig ihre Arbeit ist, wie wertvoll.
0: Schöne Sätze jetzt. Ich hoffe, die Paten hören auch alle zu.

0: Am Mikro für Sie, Joanna Mannel, beim Wattburgradio 96,5. Musikalisch bewegen wir uns heute mal zu den Klängen aus Ruanda. Denn ich habe Gerhard Reuter zu Besuch im Studio, den Initiator des Ruanda-Projektes. Wenn Sie so auf die vergangenen Jahre schauen, worauf sind Sie denn da ganz besonders stolz?
1: Naja, ich würde sagen, dass das Projekt über die ganzen Jahre überhaupt zugelaufen ist, weil wir sind ja damals ziemlich ins kalte Wasser gesprungen, muss ich sagen. Wir haben das ganze Projekt völlig blauäugig angefangen. Keiner von uns hatte Erfahrung mit sowas. Und wir haben also manche Höhen und Tiefen in diesen Jahren durchwandert, aber jetzt im Rückblick auf die gesamte Zeit, muss ich sagen, ist es vor allen Dingen eben die Tatsache, dass das Projekt bis heute besteht, die mich sehr erfreut und die mich sehr dankbar macht. Wir haben auch das 15-jährige Jubiläum damals ordentlich gefeiert, sowohl in Ruanda als auch hier. Und das war damals schon wirklich ein tolles Ereignis. Und jetzt, 4 Jahre später, hoffe ich, dass es eben noch lange weitergeht.
0: Genau, da kommen wir dann auch gleich dazu, zur Zukunft. Gibt es denn aktuell ein Projekt, an dem ganz konkret gearbeitet wird?
1: Also wir haben im letzten Jahr erstmalig ein sogenanntes Sommerlager oder Sommerferienlager für einige unserer Kinder veranstaltet. Und zwar hatte das Vanessa vorgeschlagen, die das aus ihrer eigenen Kindheit oder Jugend kannte und sagte, das war für sie ein sehr wertvolles und sehr beeinflussendes Erlebnis für ihr Leben. Und dann haben wir, das war, als ich 24 dort war, haben wir das besprochen, genau. Und da haben wir diese Idee dann nachher in die Tat umgesetzt. Das heißt, die Organisation vor Ort haben Lorette und Vanessa gemacht und ich habe dann hier versucht, die entsprechenden Mittel zu bekommen. Da bin ich in dem Zusammenhang auch dem Kirchenkreis Eisenach-Gerstung sehr dankbar, weil die uns nämlich sehr geholfen haben, auch mit einer großzügigen Spende, dass das Lager überhaupt möglich werden konnte. Und zwar, um das jetzt mal kurz zu machen, es sollte also einmal natürlich im Ferienlager, wo sich die Kinder auch ein bisschen erholen können, denn wenn sie zu Hause sind, sind sie meistens auch eingespannt. Sie sollten sich wirklich mal erholen können, auch sollten mal ein Stück Kind sein einfach und nicht ständig irgendeine Verantwortung haben. Aber das Ferienlager wurde auch benutzt, um den Kindern ein paar grundsätzliche, ich sage jetzt mal ganz allgemein, Werte zu vermitteln. Aber auch Selbstbewusstsein, solche Dinge wie Selbstbewusstsein, Selbstverantwortlichkeit, aber Verantwortlichkeit auch für die Gemeinschaft, in der sie leben. Sie haben also zum Beispiel auch ganz praktisch im letzten Jahr für 3 Familien, die da in der Umgebung wohnen, wo das Lager stattgefunden hat, einfach eine Toilette gebaut. Also was ganz Einfaches, aber sehr Praktisches. Also all diese Dinge. Und im Ergebnis ist es so gewesen, dass also die Leute uns gesagt hat, viele Kinder haben ihr gegenüber bestätigt, wie toll sie das fanden. Eigentlich alle, mehr oder weniger. Und sie meinte auch, dass es für die Kinder tatsächlich so war, dass sie sich dort besser gefühlt haben als zu Hause. Wohler gefühlt als zu Hause. Und das ist eigentlich das schönste Resümee, was man haben kann. Nun hatten wir das vor, wieder in diesem Jahr wieder zu machen. Und da wird uns wohl der Krieg im Nahen Osten einen Strich durch die Rechnung machen. Nicht der Krieg als solcher, aber die damit einhergehenden Folgen für den Weltmarkt. Denn erst kürzlich habe ich von Lorette erfahren, dass also die Lebenshaltungskosten dort um 50% gestiegen sind. Das mag für uns vielleicht nicht so schlimm sein. Klar gibt es Familien oder Menschen, die in unserem Land auch knabbern müssen. Aber dort ist es so, dass es da wirklich an die existenziellen Lebensgrundlagen geht für viele Menschen. Und das bedeutet natürlich auch, dass also die Kosten für so ein Lager um 50% steigen würden. Und ich sehe nicht, dass wir das Geld zusammenbekommen, wenn nicht ein Spendenwunder geschieht.
0: Ja, aber wer weiß, vielleicht hört ja jemand zu, der dieses Projekt wirklich ganz toll findet und der kann sich ja dann wahrscheinlich an Sie wenden, beziehungsweise an den Eine-Welt-Kreis in Rula.
1: Ja,
2: richtig?
1: Ja.
2: Ja, dann drücken wir alle mal ganz fest die Daumen, dass diese Kinder aus Ruanda einfach wieder vielleicht diesen Sommer doch einfach nur Kinder sein dürfen.
1: Ja. Das wäre sehr schön.
2: Das wäre ganz toll. Gibt es denn noch andere Schwierigkeiten?
1: Naja, wir haben eben jetzt das Problem, dass wir seit Corona vor allen Dingen keine neuen Paten gefunden haben.
2: Okay.
1: Und dass auch die Zahl der Spender sich sehr begrenzt hält. Wir haben also treue Spender seit Jahren eigentlich, die das Projekt als solchen unterstützen, ohne dass sie jetzt eine persönliche Kinderpatenschaft hätten. Dafür sind wir sehr dankbar, weil das eben auch die Rahmenbedingungen des Projektes abdecken oder absichern hilft. Aber neu dazugekommen ist niemand.
2: Also man könnte jetzt sagen, es stagniert ein bisschen.
1: Ja.
2: Seit Corona.
1: Ja.
2: Corona hat ja viel kaputt gemacht in dem Sinne. Und da wäre es schön, wenn jetzt wieder nochmal welche dazukommen würden.
1: Ja, also ich muss sagen, ich verstehe es, wenn jetzt jemand in dieser Situation, in der wir uns im Moment befinden, wo ja alles teurer geworden ist, jemand sagt, 40 Euro im Monat, das kann ich mir nicht leisten. Es gibt sicher auch welche, die das können, das ist gar keine Frage. Aber meistens ist es ja so, dass unter den Paten nicht gerade solche sind, die besonders vermögend sind, sondern die meisten von denen sind eher Menschen mit einem normalen Einkommen, die aber ein Herz für die Kinder haben. Es gibt auch welche, die besser Verdiener drunter, die auch ein Herz für Kinder haben. Das will ich ja nicht ausschließen, das ist gar keine Frage. Gibt es auch, dafür bin ich auch sehr dankbar, die zum Teil auch sehr aktiv sind, was also das Gewinnen von Menschen ist, die das Projekt unterstützen. Aber ich denke, es wäre auch eine gute Alternative zu sagen, ich kann keine 40 Euro im Monat entbehren, aber ich habe 5 Euro im Monat übrig. Auch das ist für uns eine Hilfe.
2: Und hilft schon, ja.
1: Und hilft. Und darauf kommt es an. Ich denke mal, das Wichtige ist, nicht zu vergessen, worum es eigentlich geht. Es geht wirklich um die Kinder, es geht um Menschen, die unsere Hilfe brauchen. Und Geld spielt dabei eine wichtige Rolle. Aber das weite Herz, will ich mal sagen, oder das Engagement, was dahinter steckt, was man von Herzen macht, ist das Wichtigste. Weil erst dann, wenn man wirklich diese Bereitschaft hat oder wenn man spürt, dass man an dieser Stelle etwas Wertvolles macht, dann ist man ja auch wirklich bereit, wirklich das zu tun, was man kann. Und darum geht es, dass die Menschen, die ein offenes Herz dafür haben, ein weites Herz für diese Arbeit, dass sie das tun, was sie können und nicht darauf gucken, was sie nicht können.
2: Ja, ja, das haben Sie schön nochmal zusammengefasst. Gibt es denn noch andere Herausforderungen, die es so gibt beim Projekt?
1: Was wir immer mal wieder erlebt haben, das ist, dass wir dort vor Ort Probleme haben mit abergläubischen Praktiken.
2: Okay.
1: Ja.
2: Hm.
1: Und das ist ein großes Problem. Wir haben nämlich unter unseren Patenkindern haben wir eine Reihe, die leicht geistig behindert sind. Das sind also solche, die durchaus auch etwas lernen können, bis zum gewissen Grade, vor allen Dingen aber auch eben in der Lage sind, etwas zu produzieren, also zum Beispiel Strickwaren oder Häkelwaren oder sowas. Hm. Die sie dann verkaufen können mit Hilfe eines Zentrums, in dem sie leben und dadurch ihren Lebensunterhalt mit sichern. Nun sind diese Kinder natürlich absolut auf Hilfe angewiesen, aber ihre Eltern sind, wie man sich vorstellen kann, unglücklich darüber, dass ihre Kinder so sind, wie sie sind. Sie gehen aber mit ihren Kindern nicht zum Arzt, sondern zum traditionellen Heiler oder was weiß ich, weil sie, so sagte mir Lorette erst neulich, die Eltern glauben, dass ihre Kinder verhext sind. Und da gehen sie dann nachher zu irgendwelchen seltsamen Menschen, die dann versuchen, ihren Kindern die geistige Behinderung auszutreiben, was natürlich überhaupt nicht geht. Und das ist ein Problem, was schon lange existiert. Und die Versuche von Lorette, das den Eltern zu erklären, was die Ursachen für diese Behinderung sind, was das bedeutet, was man da machen kann und was man auch nicht machen kann, stoßen eben bei manchen auf taube Ohren. Und das bedeutet dann aber auch, dass sie ihre Kinder abziehen, zu Hause lassen und nicht mehr dorthin schicken. Mhm. in das Zentrum, wo sie leben sonst, bis auf die Schulferien, wo sie dann zu Hause sind. Aber wir haben keine Handhabe, klar. Die Eltern sind die zuständigen Bezugspersonen, eben die Erziehungsberechtigten. Mhm. Und das ist ein großes Problem, wo wir auch dann wirklich an unsere Grenzen stoßen.

0: 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Zu Gast im Studio heute Gerhard Reuter, Pfarrer aus Ruhla und Initiator des Ruanda-Projektes. Sie haben mir ja auch erzählt, oder ich glaube, es ist auch kein Geheimnis, Sie gehen ja Ende Juni, richtig, in den Ruhestand.
1: So ist es.
0: Also Ende Juni 2026 ist die Pfarrerkarriere beendet. Kann man das so salopp sagen, oder?
1: Ja, kann man machen.
0: So. Jetzt ist natürlich die spannende Frage, wie geht es denn dann weiter mit dem Ruanda-Projekt?
1: Das Projekt läuft weiter.
0: Das ist ja schon mal gut.
1: Jawohl. Und wir haben ja vor einigen Jahren einen sogenannten Kooperationsvertrag, wenn man so will, im Englischen nennt man das Memorandum of Understanding, gemacht mit einer NGO in Ruanda.
0: Also mit einer unabhängigen, gemeinnützigen Organisation.
1: Die dieses Zentrum für die geistig behinderten Kinder betreibt, weil wir als eine Weltkreis vor Ort offiziell eine NGO brauchen. Also wir brauchen einen Kooperationspartner. Man darf da nicht einfach als ausländische Institution, wie auch immer die aussieht, einfach da in Ruanda irgendwas machen. Man braucht einen lokalen Kooperationspartner, und den haben wir mit dieser Organisation, die nennt sich Amizero Yobuzima. Und der eine Weltkreis besteht ja weiter als Gemeindekreis. Und ich werde auch weiterhin Mitglied dieses eine Weltkreises bleiben. Und der eine Weltkreis wird also seine Aktivitäten, die er bisher gemacht hat, weiter betreiben, und ich werde auch, solange ich es kann und in der Lage dazu bin, die Arbeit, die ich bis jetzt gemacht habe, sozusagen das Management in Anführungsstrichen vor Ort, die werde ich weitermachen. Da wird sich nichts ändern. Das heißt also im Prinzip, die Arbeit als solche läuft ganz normal weiter.
0: Sehr gut.
1: Und der einzige Unterschied ist, dass ich halt nicht mehr in Ruhla bin.
0: Aber es gibt ja moderne Möglichkeiten heutzutage, dass man sehr gut Kontakt halten kann.
1: So ist es.
0: Genau.
1: Das ist auch deswegen wichtig, weil die Frage immer wieder aufgetaucht ist. Was wird denn mit dem Projekt, und gibt es denn einen Weltkreis noch und all solche Sachen? Ja, gibt es. Die Arbeit geht weiter.
0: Das heißt also, es verändert sich jetzt auch nichts für die Patenkinder in Ruanda?
1: Nein, es verändert sich nichts für die Patenkinder. Es verändert sich für die Paten eigentlich auch nichts, denn auch das Bankkonto, was ja auch wichtig ist, ist dasselbe, das bleibt dabei. Und ich als Ansprechpartner bleibe auch dabei, und die entsprechenden Kontaktdaten, die hat man, und es ist also im Prinzip kein Problem. Es läuft alles so weiter, solange ich lebe und in der Lage dazu bin. Es sei denn, es gibt mal wirklich eine andere Lösung, dass jemand das übernimmt. Das kann natürlich trotzdem passieren, theoretisch, aber das wäre dann ein geordneter Vorgang.
0: Ja, mit geordneter Übergabe.
1: So ist es.
0: Ja, genau, so wie das in Deutschland ist.
1: Jawohl.
0: Und das klingt ja erstmal wirklich für die Patenkinder in Ruanda richtig gut, dass es da jetzt keinen Abbruch gibt in irgendeiner Art und Weise. Und es bleiben ja auch die zwei Ehrenamtlichen in Ruanda.
1: Lorette und Vanessa.
0: Genau, Lorette und Vanessa sind ja nach wie vor Ansprechpartner.
1: Ja.
0: In dem Sinne.
1: Genau.
0: Ja, okay. Das ist wirklich gut zu hören. Wie kann man denn dieses Ruanda-Projekt noch mit Aktionen zum Beispiel unterstützen?
1: Also da gibt es eine ganze Menge an Möglichkeiten. Ich habe vor vielen Jahren mal, das war zu irgendeiner Fußballweltmeisterschaft, ich weiß gar nicht mehr, wann das war, da hatte ich mal ein Projekt gestartet oder eine Aktivität, die nannte sich Tore für Menschen. Ich weiß nicht, ob sich daran noch jemand erinnert, vielleicht der eine oder andere Hörer noch. Das ging damals auch mit Hilfe der Presse relativ gut, auch mit Hilfe des Wartburg-Radios, dass da sich Menschen beteiligt haben. Das war so eine Aktion, die ich entwickelt habe, dass für jedes Tor, das geschossen wird, ein mitmachender Mensch sozusagen eine selbstgewählte Spende gibt.
0: Ah ja, okay.
1: Was weiß ich, 5 Cent, 10 Cent, 1 Euro, was auch immer. Für jedes geschossene Tor.
0: Okay.
1: Das war damals eine relativ erfolgreiche Aktion, muss ich sagen.
0: Wie viele Tore wurden geschossen?
1: Das weiß ich nicht mehr.
0: Aber wahrscheinlich nicht nur 2, 3.
1: Nee, gut. Das war schon ein schönes Ergebnis. Und der eine Weltkreis hat ja auch sich immer wieder gezeigt mit seinen Aktivitäten bei verschiedenen Gelegenheiten öffentlicher Art, also Kirchentage zum Beispiel oder auf Märkten. Wir haben auch mal vor Jahren Baumspenden gehabt für ein bestimmtes Projekt. Das ist allerdings schon längst abgeschlossen. Aber was Paten machen können, einzelne Personen, aber auch Schulen zum Beispiel oder zum Beispiel auch Betriebe, das geht immer, das ist immer schön, wenn jetzt zum Beispiel ein Sommerfest veranstaltet wird, als Privatperson oder auch als Betrieb, was auch immer, dann lädt man doch gewöhnlich Leute ein. Ne? Und bei solchen Gelegenheiten kann man das Projekt vorstellen, kann sagen, das und das. Und wir bitten da um Spenden. Oder man lässt sich irgendeine spezielle Aktivität einfallen, lose, was weiß ich. Es gibt die Möglichkeit, bei Jubiläen zum Beispiel, wenn man Gäste hat, gerade jetzt bei Ehejubiläen oder bei Geburtstagen, bei Menschen, ich sag mal, im fortgeschrittenen Alter, die alles haben und nichts mehr brauchen.
0: Ja, das Problem hat man ja immer.
1: So ist es.
0: Was schenke ich denen?
1: Genau. Und da gibt es dann die berühmte Aktion Geld statt Geschenke. Das ist auch immer sehr gut. Das kann man gut machen. Auch bei sonstigen Kasualien, sage ich mal, kann man das machen. Also wir haben Menschen gehabt, die bei einer Hochzeit zum Beispiel gesagt haben, sie bitten um Spenden für das Projekt oder bei Geburtstagen oder selbst bei Trauerfeiern haben wir auch gehabt, erst neulich, statt Blumen.
0: Ist wirklich eine tolle Idee.
1: Ja. Es gibt auch den Klassiker in Schulen vor allen Dingen, das sind die berühmten Benefizläufe oder sonstige ähnliche Veranstaltungen. Wir haben auch als Eine Weltkreis ein kleines Angebot an verschiedenen Sachen, die wir verkaufen zugunsten des Projektes. Ich habe das immer aus Ruanda mitgebracht. So gibt es also diese schönen Kreuze, die aus Astgabeln geschnitzt werden gewissermaßen. Die gehen wirklich sehr gut. Wenn ich die mitbringe, die sind danach auch nach einer Weile immer wieder alle. Und man kann also auch zum Beispiel bei Veranstaltungen, jetzt entweder privater Art oder auch bei Märkten zum Beispiel, eine Tombola veranstalten oder sowas. Also es gibt eigentlich eine ganze Menge an Möglichkeiten. Da sind der Fantasie keine Grenzen gesetzt. Wichtig ist, denke ich mal, dabei nicht nur, dass man jetzt Geld sammelt, will ich mal sagen, sondern tatsächlich auch die Gelegenheit nutzt, um das Projekt als solchen bekannt zu machen und was das eigentlich für eine Arbeit ist. Mhm. Worum geht es?
0: Ja.
1: Es geht um Menschen, es geht um Kinder, die unsere Hilfe brauchen. Es geht um Kinder, die in einem Teufelskreis von Armut gefangen sind, dem sie nicht aus eigenen Kräften entfliehen können. Und wenn wir denen helfen, dann helfen wir ja letztlich auch dem Land, in dem sie leben. Weil jedes Kind, was eine Perspektive hat, kann ja auch im Land ja, zum Wohl des Ganzen beitragen, durch seine Arbeit und so weiter und so fort. Und nicht zuletzt ist es ja auch so, dass wir dadurch Fluchtursachen bekämpfen, aktiv ja. mit. Denn wenn es Menschen in ihrem Land, in ihrer Heimat gut geht, haben sie nicht die Notwendigkeit, nach einem besseren Leben, nach einem scheinbar besseren Leben Ausschau zu halten.
0: Ich hätte jetzt noch, Herr Reuter, eine abschließende Frage. Was möchten Sie den Menschen sagen, die mit ihrer Unterstützung all das möglich gemacht haben?
1: Da möchte ich mit einem Zitat von Albert Schweitzer antworten. Die einzigen Spuren, die wir im Leben hinterlassen, sind die Spuren der Liebe. Und das haben die Paten und alle, die das Projekt bis jetzt unterstützt haben, bis zur Stunde gezeigt. Und dafür bin ich von Herzen sehr dankbar.
0: Sehr schön, Herr Reuter. Wunderbar. Dann bedanke ich mich, dass Sie heute hier im Studio waren und dass Sie vor allen Dingen die Zeit gefunden haben, zu uns zu kommen.
1: Ja, ich danke Ihnen, dass ich die Gelegenheit nochmal hatte und hoffe, dass damit auch ein paar Fragen geklärt sind, besonders was die Zukunft unseres Projektes anlangt.
0: Und die klingt ja wirklich ganz positiv. Sie ist erstmal gesichert.
1: Ja.
0: Am Ende einer Sendung frage ich ja eigentlich immer die Gäste, was sie sich für ein Lied wünschen.
1: Ich fände es schön, als Abschluss das Lied Together von Amanda, weil das ein Lied ist, was sie damals komponiert hat. Amanda ist eines unserer Patenkinder. Sie hat das komponiert für einen internationalen Wettbewerb, der hier in Deutschland organisiert worden ist. Und in diesem Lied, wie es der Name schon sagt, geht es together um Zusammensein, zusammen füreinander da sein. Und Amanda hat damals mit diesem Lied den Special Prize Afrika gewonnen. Und das ist auch eine sehr schöne Geschichte um dieses Mädchen, die ihr Talent mit unserer Hilfe auch tatsächlich ausüben kann. und die auch an einer speziellen Schule, wo dieses Talent, dieses musikalische Talent gefördert wird, lernt.
0: Ah, sehr schön. Dann ja, vielen, vielen Dank fürs Gespräch.
1: Ich danke.

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0: Schöner. Weiter am Mikrofon mit Alex. Let the good times roll.
1: Hier beim Wartburg Radio geht es oft um unsere Region und was sie besonders macht. Und ich denke, kaum ein Ort steht so sehr für Eisenach wie die Wartburg selbst. Aber wusstet ihr, dass sich hinter ihrem Namen und ihrer Entstehung eine Sage verbirgt? Eine Geschichte darüber, wie die Wartburg zu ihrem Namen kam und wie sie mit Hilfe einer List erbaut wurde. Genau darum geht es jetzt. Graf Ludwig ritt durch das Hörsetal und entdeckte einen markanten Felskegel, der ihn sofort beeindruckte. Er rief aus: »Wartberg, du sollst mir eine Burg werden«, woraus sich laut der Sage der Name Wartburg ableitet. Es gab jedoch ein rechtliches Problem, der Berg gehörte nicht ihm, sondern den Herren von Frankenstein. Um diesen Anspruch zu umgehen, wandte Ludwig eine List an. Er ließ nachts heimlich Erde von seinem eigenen Territorium in Körben auf den Berg schaffen und dort verteilen. So konnte er behaupten, die Burg stünde auf seinem Boden. Der Bau der Burg fiel in eine Zeit großer Hungersnot, um 1067. Viele arme Menschen kamen herbei, um beim Bau zu helfen, nur um als Gegenleistung täglich Brot zu erhalten und nicht zu verhungern. Die Herren von Frankenstein verklagten den Grafen vor dem Kaiser. Zur Entscheidung kam es durch einen Eid. Ludwig und 12 seiner Ritter, sogenannt Eideshelfer, rammten ihre Schwerter in den Boden und schworen, dass sie auf des Grafen eigener Erde stünden. Da die Erde tatsächlich aus Ludwigs Land stammte, war der Eid technisch gesehen wahr und die Frankensteiner verloren den Prozess. Doch so spannend diese Sage auch klingt, sie ist und bleibt eine Erzählung. Wie viel Wahrheit steckt tatsächlich dahinter und was weiß man wirklich über die Entstehung der Wartburg? Mit

Die Sage erwähnt, dass man später tatsächlich 13 verrostete Schwertklingen tief im Boden der Wartburg gefunden habe, was als Beweis für die historische Wahrheit dieser Legende gedeutet wurde. Tatsächlich handelt es sich auf keinen Fall um Schwertklingen des 11. Jahrhunderts. Genau wie der Draht, von dem sie zusammengehalten wurden, sind zwei der Klingen im 19. Jahrhundert hergestellt worden. Die restlichen sind aber viele Jahrhunderte älter. Es sind nämlich Eisenbarren aus der Zeit ab 450 vor Christus, die in ganz Europa als Handels- und Zahlungsmittel verwendet wurden. Ob nun List oder Legende, die Wartburg steht bis heute noch über Eisenach und erinnert uns an die lange Geschichte unserer Region. Ich finde, solche Sagen zeigen, dass das Schöne an historischen Bauwerken nicht nur ihr Äußeres ist, sondern vor allem die dahinter verborgenen Geschichten. Das war ein Beitrag von Anna Blume im Wartburg Radio 96,5.

0: Ich reiste aus dem wilden Harzgebirge, in dem ich Studien trieb, wieder einmal in meine überherrliche Gegend, nach Eisenach. Im Harzgebirge wollte ich wissen, was die Welt im Innersten zusammenhält. Denn der Bergbau, dem ich in Thüringen zur Geltung verhelfen sollte, war beileibe nicht mein Metier. Der Herzog setzte großes Vertrauen in mich und ich durfte ihm von meiner Erfahrung im Eisenacher Schloss berichten. Ach, Sie wissen nicht, wer ich bin. Mein Name ist Johann Wolfgang Goethe.
1: Nach Antritt seiner Regentschaft bemühte sich der junge Herzog Karl August in Weimar bald um die Wiederaufnahme des Kupferschieferbergbaus in Ilmenau. Er gründete dazu 1777 eine Bergwerkskommission mit Kammerpräsident Alexander von Kalb, Hofrat Dr. Eckhart und dem zum Geheimen Legationsrat ernannten Wolfgang Goethe. Begeistert nahm Goethe die Arbeit auf, doch er merkte, dass ihm fachliche Kenntnisse fehlten.
0: Eigentlich sollte ich wegen der häufigen Klagen des Landvolkes an einer Jagdpartie auf wilde Schweine teilnehmen im eisenacherischen Landesteil, doch ich verspürte wenig Lust dazu. Mit Erlaubnis des Herzogs bereitete ich mich im Dezember 1777 trotz des Winters auf einen einsamen Ritt in den Harz vor. Dort wollte ich vor allen Dingen das Bergwesen in seinem ganzen Komplex mit Augen sehen.
1: Karl August ritt mit seinem jüngeren Bruder Prinz Konstantin, dem befreundeten Kammerherrn Moritz von Wedel und dem Prinzenerzieher Karl Ludwig von Knebel zur Jagd nach Marxuhl. Gemeinsam mit ihnen verließ Goethe am 29. November Weimar.
0: 2 Wochen war ich dann allein und inkognito unterwegs. Ich verbrachte einen ganzen Tag in der Baumannshöhle und betrachtete das fortwirkende Naturereignis ganz genau. In Goslar fuhr ich in das Erzbergwerk Rammelsberg ein, besuchte die Hüttenwerke an der Oker, fuhr in Klausthal in 3 Gruben ein, stieg von Altenau zum Torfhaus hinauf und gewann dort den Förster Christoph Degen, mich trotz des tiefen, verharschten Schnees auf den Brocken zu führen. Überglücklich stand ich am 10. Dezember mittags auf dem Brockengipfel und genoss bei Sonnenschein den Blick über Wolken und Nebelschwaden. 2 Tage später fuhr ich in St. Andreasberg in die 800 Meter tiefe Erzgrube Samson ein und stieg weit hinunter.
1: In Lauterberg besichtigte er noch eine Eisenhütte, eine Eisengießerei und eine Drahtzieherei und beendete damit seine bergbautechnische Weiterbildung im Harz. Bei strenger Kälte kam er auf vereisten Wegen von Mühlhausen am 15. Dezember 1777 verfroren in Eisenach an. Im Schloss wurde er vom Herzog und der Jagdgesellschaft freudig empfangen. Dort erzählte er im Kreis des Herzogs, des Prinzen, Wedels und Knebels von seinen Einfahrten in die Gruben und von seinen Erlebnissen im Harz. Knebel stellte fest, dass in Goethe durch die erlebte Abgeschiedenheit eine wunderbare Auflösung des Herzens bewirkt worden sei. Goethe besuchte auch Bechtolsheims am Jakobsplan und wurde von ihnen zum Abendessen eingeladen. Nachts um 2 fuhren Goethe, Prinz Konstantin und Knebel nach Weimar ab, wo sie dann mittags eintrafen.

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0: An der Biegung des Flusses. Ein Buch über die Werra. Von Sandra Blume. Drittes Kapitel. Vom Fluss aus betrachtet. Genist. Substantiv. Neutrum. Das. Dichte Verflechtung. Zusammenballung von Stroh, Laub, Reisig und Ähnlichem. Veraltet. Nest. Nach den nassen Erfahrungen im hohen Gras beschließe ich, die Zeit bis zur ersten Mahd der Wiesen zu überbrücken und mit dem Boot weiterzuwandern. Mit Bus und Bahn reise ich an einem Montagnachmittag von Tiefenort nach Immelborn und laufe mit dem Packraft-Boot im Rucksack zur Werra, bis zu jener Stelle nahe der Kiesseen, an der meine erste Wanderung im Regen endete. Als ich das Boot unten am Fluss ablade, scheuche ich eine Nilgansfamilie auf. Ein Küken wird von der eiligen Strömung erfasst und abgetrieben. Es fiept verzweifelt, die Gänsemutter ruft laut und lockend, aber traut sich nicht, an mir vorbei zu ihm zu schwimmen. Ich verlasse eilends das Ufer, klettere die Böschung wieder hinauf und verberge mich hinter den hohen Brennnesseln. Als sich das Küken findig aus der Strömung der Flussmitte paddelnd in die ruhigen Uferbereiche rettet, atme ich erleichtert auf. Dann wagt auch die Gänsemutter, gefolgt vom Rest der Familie, den Abstand aufzuholen. Laut schimpfend schwimmen sie davon, das gerettete Gänslein in ihrer Mitte. Neben einer aus dem Fluss aufragenden uralten Weide, deren Stamm mehrere Männer nur mit Mühe umfassen könnten, schiebe ich das kleine Schlauchboot in den Strom. Der erfasst das leichte Wasserfahrzeug und trägt mich davon. Zunächst bin ich mit dem Boot beschäftigt, mit der richtigen Sitzposition und dem geeigneten Paddelschlag, mit der Kamera und den vorbeieilenden Ufern. Wann immer ich versuche, ein Foto zu machen und die Paddel ruhen lasse, weil ich dazu beide Hände brauche, dreht sich mein Schiffchen und das Motiv entschwindet dem Sucher. Nach einer Weile gebe ich auf und überlasse mich dem Fluss und dem stillen Schauen. Den Fluss vom Fluss aus wahrzunehmen, während das Boot stromabwärts gleitet, gleicht einer Reise durch ein unbekanntes Land. Die Perspektive ändert sich. Es ist, als würde ich mit den Augen des Flusses sehen können, wie die Welt beschaffen ist, an der seine Wasser sich reiben. Zwischen Immelborn und Bad Salzungen ist die Werra an beiden Ufern von einem dichten Gehölzsaum eingefasst. Mächtige Pappelstämme ragen mit ihrem Wurzelgeflecht wie urtümliche Fundamente einer Festung aus dem Wasser auf und schützen das Ufer vor dem steten Nagen des Flusses. Knorrige Bruchweiden und dickstämmige Silberweiden recken die Äste zur Flussmitte hin. Das intensive Maigrün der frisch belaubten Bäume spiegelt sich auf der Silberhaut des Wassers. Kleine Strudel quellen auf, wellen das Bild. Unter dem dichten Bewuchs der Ufer steht die Werra schwarz und unergründlich. Ein Stockentenpaar fliegt auf, als das Boot vorübergleitet. Eine Bachstelze trippelt mit wippendem Schwanz über einen halb versunkenen Ast. Von irgendwoher erklingt der charaktervolle Gesang einer Nachtigall. Ich lausche verzückt. Myriaden von Mücken schwärmen dicht über der Wasseroberfläche, leuchtende, schwirrende Sternenhaufen im gleißenden Sonnenlicht. Eine Bisamratte schwimmt eilig gegen die Strömung an mir vorbei. Bis auf das vielstimmige Zwitschern der Vögel und das gelegentliche leise Plätschern, wenn der Fluss ein Hindernis in seinem Lauf, einen aufragenden Ast etwa, umfließt, ist eine große Stille auf dem frühlingsgrünen Wasser. Ich lasse das Boot gleiten, um die Ruhe nicht zu stören. Wie ein Stück Treibgut trudelt es behäbig stromabwärts. Ich werde Teil des träge dahinfließenden Stroms. Entlang des Spülsaums der Ufer hängen, seltsamen Früchten gleich, Geniste aus abgebrochenen Zweigen, Holzstücken und Zivilisationsresten in den Bäumen und Büschen. Jedes Hochwasser formt die geheimnisvollen Gebilde weiter, schnürt sie enger, ergänzt neue Stücke, trägt andere davon. Verwitterte Teile von Plastiktüten, verwobenen im Bündel aus Schilfhalmen, Schnurresten, verblichenen Aststückchen und einem wie eine tibetische Gebetsfahne heraushängenden Wäscheetikett flattern über der Strömung des Flusses. Was an kultische Objekte erinnert, ist Bestandteil natürlicher Gewässerlandschaften. Genist ist Lebensraum für eine Vielzahl von Tierarten. Untergetauchtes Geschwemmsel beherbergt Jungfische. Über dem Wasser bewohnen unzählige Schneckenarten die Genistansammlungen. Die Grenze zwischen Natur und Müll ist nicht trennscharf zu ziehen. An manchen Stellen des Flusses wachsen ganze bewohnte Skulpturen aus Unrat an den Uferbäumen empor. Dann ist die Luft für Augenblicke erfüllt vom singenden Flug zweier Höckerschwäne. Das metallische Sausen, das ihre kraftvollen Flügelschläge verursachen, wenn ihnen der Wind durch die Federn streift, ist schon von Weitem zu hören. Ihre Schatten gleiten übers Wasser. Ich lege den Kopf in den Nacken und folge ihrem Flug. Schwäne sind imponierende Geschöpfe, anmutig und wehrhaft zugleich. Ein Schlag ihrer Flügel kann ernste Verletzungen verursachen. Ihr Name geht auf das indogermanische Wort Suen zurück, das so viel wie Rauschen oder Tönen bedeutet. Das pfeifende Lied ihrer Fluggeräusche entfernt sich nun rasch und verklingt. Der Fluss fließt eilig dahin. Ich erreiche viel zu schnell Bad Salzungen und erhasche Blicke auf eine ganz unbekannte Seite der eigentlich vertrauten Stadt. Wie oft habe ich hier am Morgen an der Brücke angehalten und den Nebel über der Werra im Licht der aufgehenden Sonne fotografiert. Wie oft saß ich zum Mittag auf jener Bank am Ufer. Vom Wasser aus betrachtet sehen die gewohnten Plätze anders aus. Ich könnte ewig stromabwärts treiben, allein mit dem Fluss und an nichts außer den Fluss denken wollend. Ich fürchte, dass ich allzu bald in Tiefenort ankommen könnte und meine herrliche Reise endet, aber der Fluss hat anderes mit mir vor. Hinter der Kreisstadt lichtet sich der Gehölzsaum und die Werra durchfließt nun ausgedehnte Auenwiesen. Ihre Fließgeschwindigkeit verringert sich und sie windet sich träge in weiten Bögen durch das Land. Die vermeintlich kurze Strecke nach Tiefenort, die ich im Auto sitzend in wenigen Minuten bewältige, wird zu einer mehrstündigen Reise. Die Sonne steht inzwischen schon tief über dem Horizont und taucht den Fluss in ein goldenes Licht. Wenn ich nicht im Dunkeln ankommen will, muss ich jetzt paddeln. Ich pflüge durchs Wasser und erwarte hinter jeder Biegung sehnsüchtig die ersten Häuser des Dorfes. Meine nackten Füße werden kalt. Die Schuhe sind nass, weil ich am Wehr vor Bad Salzungen ins Wasser steigen musste, um das Boot über Land zu tragen. Schließlich verschwindet die Sonne hinter der Uferböschung und noch immer ist kein Haus zu sehen. Eine feuchte Kühle legt sich über den Fluss. In der Dämmerung, wenn die Sonne nicht länger auf dem Wasser glitzert, wird auch der Fluss dunkel und geheimnisvoll. Sein Wasser strömt schwarz und bedrohlich, eine ungezähmte Kraft, der ich mich plötzlich ausgeliefert fühle, so allein in meiner Nussschale. Mit erstaunten Blicken mustert mich ein einsamer Angler, als ich im Halbdunkel an ihm vorbeifahre. Ich bin erleichtert, als ich das Dorf erreiche. Über den Himmel hat sich im Westen ein dunkles Lachsrosa gelegt, kein Mensch ist mehr in den Gärten. Am Ausstieg vor dem wild schäumenden Wehr aber sitzt ein älterer Mann auf einer Bank am Flussufer, als hätte er auf mich gewartet und gewusst, dass ich seine Hilfe brauche, um mich und das Boot sicher an Land zu hieven.
1: Sie hörten »An der Biegung des Flusses«, ein Buch über die Werra von Sandra Blume. Drittes Kapitel: Vom Fluss aus betrachtet.

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1: Schon des Öfteren sah ich Touristen vor dem Rathaus stehen und fragend ein Stück Eisen und einen ebensolchen Eisenring betrachtend. Sollten sie mit einer Stadtführerin unterwegs gewesen sein, konnte das Rätsel sicher schnell gelöst werden. Doch zuerst eine erfundene Geschichte. Wie freute sie sich über das gerade neu erworbene Stück Tuch? Eilig läuft eine junge Frau vom Markt über die heutige Karlstraße nach Hause, doch dann beschleicht sie auf einmal ein komisches Gefühl. Hat sie wirklich 8 Ellen von dem teuren Stoff erhalten? Unruhig kehrt sie um und steuert direkt auf das Rathaus zu. So oder ähnlich könnte es sich durchaus im Mittelalter in Eisenach abgespielt haben. Doch was wollte die aufgeregte Frau am Rathaus? Den Bürgermeister mit ihrer Unruhe konfrontieren? Wohl kaum. Sie wollte das Tuch einmal selbst abmessen, und zwar an dem länglichen Stab, der auf der rechten Seite am linken Erker der Rathauswand angebracht ist. Bei dem Stab handelt es sich um die sogenannte Eisenacher Elle. Sie diente bis Ende 1870 in Eisenach als verbindliches Längenmaß und war 56 cm lang. Nach 1870 wurde sie durch das metrische System abgelöst. Nach der Französischen Revolution war in Frankreich der Meter eingeführt worden. Schon 1793 wurde dort das neue Längenmaß festgesetzt. Bis das Maß nach Deutschland kam, dauerte es aber noch eine Weile. Erst am 17. August 1868 beschloss der Norddeutsche Bund die Einführung des französischen Metersystems zum 1. Januar 1872. Doch zurück nach Eisenach zu unserer fiktiven jungen Frau. Was hätte sie wohl getan, wenn sie festgestellt hätte, dass der Tuchhändler ihr tatsächlich zu wenig abgeschnitten hat? Mit Sicherheit wäre sie zum Marktaufseher gegangen und hätte es bei ihm zur Anzeige gebracht. Hätte sich dann durch erneutes Abmessen an der Elle in Gegenwart des Marktaufsehers bestätigt, dass sie zu wenig von dem Tuch erhalten hat, wäre der Händler befragt worden. Wäre der Marktaufseher dann zu dem Schluss gekommen, dass hier ein Betrug vorliegt, hätte er eine entsprechende Strafe ausgesprochen. Und eine typische Strafe für den Betrug war es, Delinquenten an den Pranger zu stellen. Der befand sich praktischerweise in unmittelbarer Nähe des Maßes am Rathauserker und ist in Teilen immer noch zu sehen. Der Eisenring ist sozusagen der Rest des Eisenacher Prangers. Auch Bäcker, die zu kleine Brötchen backten, oder Handwerker, die pfuschten, wurden mit dieser Strafe belegt. Mit dem Pranger wurden meist sogenannte Ehrenstrafen vollstreckt, zu denen der Betrug zählte. Die öffentliche Schande war für die Delinquenten schlimm, führte sie doch mitunter auch zum Ausschluss aus der Gemeinschaft. Obendrein mussten sich die Betrüger auch noch mit Fallobst bewerfen lassen. Zum Pranger gibt es noch eine gruselige Anekdote. Die Handwerker trugen einen Ohrring, um damit die Zugehörigkeit zu ihrer Zunft auch äußerlich zu zeigen. Wenn sie in Ungnade fielen, wurde ihnen der Ohrring wieder entfernt. Aber er wurde nicht einfach herausgezogen, sondern äußerst schmerzhaft herausgerissen. Dabei wurde der untere Teil des Ohrläppchens in 2 Teile geteilt. Somit konnte der Bestrafte nicht mehr unerkannt bleiben, er hatte jetzt ein Schlitzohr und wurde auch von jedermann als solches wahrgenommen. Allein schon wegen dieser Gefahr taten die Handwerker besser dran, ehrlich zu sein, schließlich könnten künftige Kunden anhand eines Schlitzohrs ihn als solches erkennen. Das war ein Beitrag von Elke Ziegler.

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0: Hi, Fragen an die Musik. Liebe Hörer von Wartburg Radio auf 96,5. Mein Name ist Dieter Meisel und ich habe Fragen an dich, liebe Musik. So angenehm in unserem Ohr, manchmal aber auch nicht, weil Musik mit Geräusch und Lärm verbunden ist. Erste Frage. Wann haben denn die Kollegen Ohren die Musik zum ersten Mal wahrgenommen?
1: Das muss vor etwa 150.000 Jahren gewesen sein, als die ersten Menschen angefangen haben zu sprechen. Da gab es Menschen mit einem Rhythmusgefühl. Aus Geweihen und Knochen wurden primitive Flöten hergestellt und zum Musizieren genutzt. Gesungen wurde auch, als das Sprechen möglich wurde.

1300 vor Christus in Ugarit, einem damaligen Handelszentrum im heutigen Syrien. Liedtext und Noten wurden auf Tontafeln festgehalten. Musiziert wurde damals auf einer babylonischen Leier, ähnlich wie zum legendären Sängerkrieg im Jahr 1206 oder 1207 auf der Wartburg.

0: Wie ist es möglich, dass aus einer begrenzten Anzahl von Grundtönen eine so große Vielfalt an unterschiedlichen und einzigartigen Musikstücken entsteht?
1: Die Grundtöne der Musik sind, wie meine 26 Kollegen vom Alphabet, begrenzt in der Anzahl, aber unendlich kombinierbar zu Wörtern, Sätzen, Geschichten oder eben zu Musikstücken. Versuch es einmal, es ist ganz leicht und doch so schwer.
0: Wie kommst du, liebe Musik, in unser Hirn?
1: Das ist eine gute Frage, weil ich werde als erstes in eurem Kopf geboren und als Noten auf dem Papier festgehalten. Das ist das Regelwerk, in dem genau festgelegt wird, mit welchem Instrument die Ausbreitung von Dichte und Luft erzeugt wird. Die Frequenzen zwischen 16 Hertz und 20.000 Hertz, 20 Kilohertz, das ist die Welt der Töne, die dem Hirn bestens bekannt ist. Genau genommen ist es das Kleinhirn, das die Musik wahrnimmt und den Menschen traurig oder glücklich macht, je nachdem, welche Klänge zu hören sind.
0: Was macht das Großhirn mit der Musik?
1: Das Großhirn ist zuständig für die Verarbeitung von Melodie und Rhythmus. Beim Sport ist gute Musik immer leistungssteigernd und gilt nicht als Doping.
0: Manipulierst du Musik auch andere Körperregionen?
1: Ja, ich manipuliere auch den Blutdruck und die Herzfrequenz. Ich erreiche Milliarden und Billiarden von Nervenzellen und Synapsen. Nicht umsonst gibt es den Begriff Musiktherapie. Erinnerungen und Emotionen werden mit mir verbunden.
0: Klingt super, dann sollte man nur noch Musik hören.

0: Nein, so einfach ist das leider nicht. Wie mit allen Dingen darf man es nicht übertreiben. Die Folgen haben was mit einer Art Musiksucht zu tun. Wer immer nur den Hochgefühlen nachjagt, der macht was falsch. Das bleibt nicht ohne Folgen.
1: Kannst du Musik uns Menschen auch noch anderwärtig schaden?
0: Oh ja, das kann ich. Wer mich zu laut hört, der macht sein Gehör kaputt. Es folgen auf den Plätzen Tinnitus, Hörsturz und Schwerhörigkeit. Alles Dinge, die kein Mensch gebrauchen kann. Deshalb aufgepasst und bitte nicht übertreiben. Mit was auch immer.
1: Den Part der Musik hat Stefan Dietrich aus Gotha gesprochen.
0: Die Texte und die Idee stammten von Dieter Meisel aus Floh Seligenthal. Und damit
1: tschüss, liebe Hörer von Wartburg Radio auf 96,5.

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1: Ihr seid genau richtig im Wartburg Radio 96,5. Am Mikro ist für euch Franziska Klemm. Ja, und ich bin heute in Oberhof zum Start der 17 Kilometer Familienwanderung hier beim Rennsteiglauf. Da gibt es ja immer die Läufer und auch die Wandersleute. Und ich habe mir gedacht, die Ergebnisse, die könnt ihr euch auf den offiziellen Seiten des Rennsteiglaufs runterziehen. Aber ich nehme euch mit an die Strecke und schau mal, was da unterwegs so los ist, wie die Leute so drauf sind, wie die Stimmung ist und vor allem, wie das Wetter am Start ist. Hallo, wie ist denn das Wetter gerade und die Stimmung?
2: Die Sonne strahlt vom Himmel, strahlend blauer Himmel. Es ist super.
1: Sind Sie motiviert?
2: Aber total. Claro.
1: Ja, also einige sind motiviert. Ich bin es auch, freue mich jetzt auch auf den schönen Tag, auf die Community unterwegs und mal schauen, was ich für Töne auch einfangen kann. Seid dabei und jetzt geht's schon zum Start.
3: Bevor es losgeht, mit der Wanderung Richtung Schmiedefeld. Auf dem Stadtplatz in Oberhof.
1: Und auf dem Stadtplatz in Oberhof tanzen schon alle Arm im Arm am Start den Schneewalzer. Wie geht's euch?
4: Gut, gut.
5: Sehr gut. Sehr gut.
1: Wie habt ihr euch vorbereitet?
6: Gar nicht.
1: Und auf was freut ihr euch?
5: Auf Schmiedefeld.
7: Ja, ja. Leute, wunderbares Wetter. Besser geht's hier nicht.
1: Hallo, ich mache eine kleine Doku fürs Wartburg-Radio. Wie ist die Stimmung bei euch?
8: Bei uns ist super.
1: Ja, das Wartburg-Radio in Eisenach, ein Thüringer Radio. Wie bereitet ihr euch gerade vor?
8: Na, mit einem Schnäpschen.
1: Aha, das hilft wohl.
8: Naja, Vitamine, das sind alles Vitamine.
9: Oh. Die Winterwanderung angezogen.
8: Gelenke ölen, ist alles.
1: Und auf was freut ihr euch heute besonders?
8: Ach, auf den Spaß. Spaß und gute Laune.
10: Auf die Party danach.
1: Ich wünsche euch ganz viel Spaß. Danke. Cheers.
11: Ein wunderschönen guten Morgen. Sind Sie alle bereit für den Start? Mal die Hände hoch. Wer kommt aus Thüringen? Das sieht schon nicht schlecht aus. Wer kommt aus anderen Bundesländern? Herzlich willkommen. Schön, dass Sie hier sind im grünen Herzen Deutschlands. Wir freuen uns sehr. Insgesamt sind 1700 Helfer an der Strecke, 110 Kilometer. Die machen wirklich Spur im wahrsten Sinne des Wortes, aber sie stellen sicher, dass sie die bestmöglichen Bedingungen haben. Und deswegen mal einen Riesenapplaus für die Ehrenamtler, die das heute möglich machen. Danke dafür. Insgesamt sind über 30 Vereine beteiligt und einer davon ist auch der Wintersportverein hier, Rennsteig in Oberhof. Und damit wir die Ehrenamtler ausstatten, Thüringen schlägt für das Ehrenamt, unser Herz pocht für diejenigen, die das alles möglich machen, übergeben wir auch eine kleine Unterstützungssumme oder eine größere eigentlich, 26.000 Euro für den Verein, damit sie im Winter wie im Sommer dafür Sorge tragen können, dass wir bestmögliche Bedingungen haben. Und deswegen nochmal einen Riesenapplaus, stellvertretend für viele, die mittun. Danke für euer Engagement. Und bei den Winterspielen haben wir gezeigt, Thüringen vertritt Deutschland würdig. Deswegen alle, die nicht aus Thüringen kommen, applaudieren Sie bei den nächsten Winterspielen auch für diese Vereine. Und heute genießen Sie die Strecke, die Sonne scheint, Thüringen lacht. Wir freuen uns, dass Sie alle da sind. Eine tolle Wanderung und herzlichen Dank für das Ehrenamt.
1: Unser Ministerpräsident Mario Vogt hat ein paar Worte gesprochen und jetzt geht's los.
12: 14, 13, 12, 11, 10, 9, 8, 7, 6, 5, 4, 3, 2, 1.
13: Und los, viel Spaß!
14: Kommt mit ins schönste Ziel der Welt, nach Spiegelfels. Unsere Thüringer Nationalhymne.

0: Hallo, ich mache eine kleine Reportage fürs Wartburg-Radio. Was macht ihr hier ganz genau am Wegesrand?
1: Ich kann leider dieses Jahr nicht mitlaufen, deswegen habe ich mir ein tolles Schild gemalt und motiviere alle Läufer und Wanderer und Nordic Walker.
0: Und du?
2: Ich bin hier Streckenposten seit vielen, vielen Jahren und bin hier mit für die Ordnung zuständig.
0: Wie ist die Stimmung so unter den Wandersleuten?
2: Ja, dreh dich mal um. Die lächeln alle, die freuen sich auf die nächsten Berge und die 17 Kilometer.
3: Ah, Freunde, hier wird das Tempo hochgehalten.
4: Und immer schön lächeln. Ja.
3: Und wenn es zu langsam geht, dann kann man mir Tempo aufnehmen.
4: 10 Mal Tempo für 10 Berge. Auf geht's.
0: Viel Spaß noch.
1: Danke, dir auch.
0: Ciao. Ja, und es geht jetzt über Stock und Stein. Es gab schon Verpflegung an den Stationen. Was ich aber nicht so cool finde, dass hier im Wald am Rennsteig jetzt überall Pappbecher in den Ecken liegen an den Rändern. Ich finde, man kann diese Becher ja in den Müll werfen, mitnehmen. Also das ist wirklich so ein Schwachpunkt heute an der Veranstaltung. Das Umweltbewusstsein und Müllbewusstsein von manchen Teilnehmenden, das ist ein Minuspunkt auf jeden Fall.
3: Hopp, hopp, hopp. Aber los hier.
4: Yay!
0: Am höchsten Punkt des Rennsteigs, 973 Meter, habe ich eine Party-Crew. Wir sind ja am höchsten Punkt. Wie ist es bisher bei eurer Tour hier?
5: Super. Also wir halten die Tür durch. Wetter ist super, die Stimmung ist gut und auch alte Leute schaffen das.
6: Wir haben Spaß als Familie.
0: Wo kommt ihr her?
6: Aus ganz Deutschland verteilt. Also wir kommen aus der Nähe von Mainz und der Rest kommt aus der Nähe von Berlin. Und wir haben ja ein kleines Familientreffen zum Wandern.
0: Was gefällt euch besonders hier an der Wanderung beim Rennsteiglauf?
7: Das Groß- und Kleinwandern, also von ganz klein bis ganz alt, dass es lustig zugeht und dass jeder irgendwie scheinbar Spaß hat. Das ist toll.
0: Das Besondere, hier gibt es sogar noch Schnee.
5: Ja, das ist ja wirklich zum Abkühlen, habt ihr das extra gemacht. Also das, ihr denkt an alles, nicht nur Getränke, sondern auch Abkühlung. Wirklich wahr.
0: Dann wünsche ich euch ganz viel Spaß mit eurer Glocke und eurer guten Stimmung.
5: Dankeschön, ja. Viel Spaß.
0: Ja, und wir ziehen weiter. Ciao.

0: Ihr feuert hier die Marathonis an. Wie ist die Stimmung bei euch hier am Weg?
1: Ja, mega.
0: Wie sind die Läufer so drauf?
1: Unterschiedlich. Erschöpft, aber sehr gut. Sie freut sich.
0: Und bei euch?
1: Auch. Ich hoffe, er kommt gleich.
0: Viel Spaß noch.
1: Danke.
2: Und da, guck mal, der Nachwuchs hat schon die Medaille vom Junior Cross um alle Beine und jetzt wieder das Ganze.
0: Im Ziel sind wir angekommen. Jubel, lachende Gesichter. Kann ich euch fragen? Ich mache eine Radioreportage. Wie sind die Gefühle nach dem Marathon?
3: War total klasse. Ich bin zum ersten Mal hier gelaufen und hat mir sehr gut gefallen. Top-Organisation. Wunderbar. Ich werde bestimmt nochmal hierher kommen.
0: Gute Erholung.
3: Dankeschön.
0: Wie war es für Sie heute?
4: Anstrengend. Wundervoll. Total hart.
0: Hallo, ihr wart beim Marathon dabei. Wie war es für
4: euch? Mega. Emotional. Ganz emotional. Dritter und der Beste.
0: Und wie ist es jetzt im Ziel zu sein?
5: Der Klaus, aber der gut. Erschöpft,
4: aber glücklich sind wir. Ich kann nichts sagen, wir sind platt. Wir haben noch ein Kloß im Hals, weil es einfach gut gelaufen ist diesmal.
0: Feiert schön.
4: Dankeschön.
0: Darf ich dich fragen, Supermarathon, wie sind die Gefühle jetzt im Ziel?
6: Jetzt fantastisch, ja. Aber ja, es hat schon sein Tribut gezollt. Aber die letzten 10 waren gut, die liefen gut durch. Ja. Ich hatte ein bisschen Schiss beim Runter, aber es lief dann tatsächlich ziemlich gut durch. Ja. Und natürlich hier ankommen, was will man mehr. Ja.
0: Kommst du wieder?
6: Natürlich, selbstverständlich. Ja.
0: Feier schön.
6: Ja, danke, danke. Ich brauche erstmal ein paar Tage Ruhe. Ja.
0: Ihr zwei, ihr seid Marathonläuferin, wie war es für euch?
4: Schön, anstrengend, wie immer.
0: Wie ist es jetzt im Ziel zu sein?
4: Mega schön. Ja.
7: Super Marathon.
0: Wie war es von Eisenach bis ins schönste Ziel der Welt?
7: Das erste Mal war wirklich gut, hat Spaß gemacht.
0: Großen Inselsberg gerockt.
7: Auch, ging ja nicht ohne. Ich wäre auch vorbeigelaufen, wenn es möglich gewesen wäre.
0: Aber jetzt im Ziel, wie sind die Gefühle?
7: Euphorie und Beinschmerz.
0: Ich wünsche euch noch einen richtig schönen Tag, feiert schön.
7: Danke.
0: Ich mache eine Reportage und habe Sie auf der Wanderstrecke schon ein paar Mal gesehen. Wie war es denn?
8: Oh, schwer war es. Ja. Aber es hat Spaß gemacht. Ja, also, es war die 43. Teilnahme. Ja, und wir mal sehen, vielleicht wird es auch nochmal eine 44. Mal sehen, im nächsten Jahr.
0: Darf ich fragen, wie alt Sie sind?
8: 88.
0: Was ist das für ein Gefühl, jetzt hier anzukommen nach der Wanderung?
8: Also, jetzt im Ziel zu sein, ist ein gutes Gefühl. Auf der Strecke hatte ich so manche Stelle, wo es einfach nicht mehr gehen wollte.
0: Wie war die Stimmung unterwegs, die Motivation?
8: Das ist ja wunderbar. Ja, also die Supermarathonläufer. Ja, ich habe ja hinten eine Kennung, ja. Ja, und das ist dermaßen wahrgenommen worden. Ja. Also da ist kaum einer vorbeigelaufen, der nicht irgendein Zeichen gegeben hat oder super und. So, ja. Also überwältigend.
0: Versprechen Sie mir, wir sehen uns nächstes Jahr hier wieder.
8: Ich gebe mir Mühe, dass das so verklappt.
5: Hier ist das schönste Ziel der Welt.
0: Feiern Sie schön heute noch hier.
8: Ah, danke. Danke.
0: Ja, im Ziel, Johnny Kraft aus Eisenach. Was hast du heute gelaufen hier?
9: Den Supermarathon zum 4. Mal.
0: Und wie war es von Eisenach bis Schmiedefeld ins schönste Ziel der Welt?
9: War fantastisch, wie immer. Nette Leute auf der Strecke, wobei es war sehr einsam. Ich bin heute ein bisschen schneller gelaufen als die letzten Jahre. Und da waren wenig Läufer nur noch auf der Strecke da vorne. Aber umso netter waren die Leute an den Verpflegungsposten. Das hat wirklich Spaß gemacht.
0: Ich habe ja so ein bisschen verfolgt, wie du losgelegt hast mit Supermarathon. Und wie beurteilst du denn deine Leistung heute, auch mit Blick auf dein viertes Jahr hier dabei zu sein?
9: Ja, ich bin super dankbar, dass das so funktioniert. Mein erster Supermarathon vor 4 Jahren, da habe ich ja noch über 100 Kilo gewogen. Und da hat Holger Sackhut mich ja infiziert mit dem 50. Jubiläum. Und seitdem geht es, also dank Rennsteiglauf, geht es gesundheitlich, sportlich wieder bergauf. Ich habe früher schon mal viel Sport gemacht, aber insofern bin ich sehr zufrieden. Ich habe sehr, sehr viel trainiert dieses Jahr. Aber ich habe auch gemerkt, noch mal schneller werden, das tut dann richtig weh. Also das ist dann auch kein Spaß, es macht keinen Spaß mehr unter Umständen. Da muss man dann wirklich kämpfen unterwegs.
0: Wie motivierst du dich dann unterwegs auf der Strecke? Ich sehe immer, bei Social Media bist du ab und zu noch mal sogar unterwegs aktiv. Aber wie schaffst du das dann durchzuziehen?
9: Oh, ich laufe einfach, ich laufe gerne. Das ist, wenn ich einmal unterwegs bin, dann da brauche ich keine Motivation. Ich habe heute auch auf der Strecke das Handy nicht einmal rausgeholt. Es gibt keine Videos, Fotos, Instagram-Beiträge oder Stories von diesem Lauf, weil das einfach nicht mehr geht, wenn man so schnell läuft. Das ist zu gefährlich.
0: Also ich höre raus, du hast dich nochmal gesteigert.
9: Ich habe mich gesteigert, ja. 6 Stunden und 46 Minuten.
0: Für diese Kilometerzahl der Wahnsinn, also Respekt.
9: Vor allem in meinem Alter, ne? Ich werde 45 nächstes Jahr.
0: Und was war das für ein Gefühl?
9: Ich bin glücklich. Ich freue mich, dass ich wieder laufen kann. Vor ein paar Jahren dachte ich, ich kann nie wieder laufen. Ich bin einfach nur glücklich. Dank Rennsteiglauf geht alles in die richtige Richtung.
0: Wie gefällt dir die Veranstaltung hier an sich? Rennsteiglauf, die ganze Orga, drumherum die Menschen?
9: Das ist einfach fantastisch. Also die Stimmung, es gibt so gut wie keine, also eigentlich nur nette Leute, nette Gesichter, alle sind glücklich. Wie hat vorhin jemand gesagt, am Rennsteiglauftag ist das Zentrum des Glücks in Schmiedefeld.
0: Und vielleicht in Eisenach früh um 6, wenn der Startschuss fällt.
9: Ja, in Eisenach sind leider alles so schnell vorbei, ne? Das geht ja ratzfatz. Aber auch da standen wir heute früh schon in der Fankurve, in der Wartburger Allee standen die Leute. Das hat Spaß gemacht. Wunderbar.
0: Sieht man dich wieder im nächsten Jahr?
9: Auf jeden Fall. Ich habe mich heute früh schon angemeldet.
0: War ja noch schön und macht dir einen ganz schönen Tag und komm gut zurück nach Eisenach.
9: Danke.
0: Ja, die Stimmung ist famos und wir schauen uns jetzt noch ein bisschen um hier in Schmiedefeld, am schönsten Ziel der Welt. Und das war eine Wanderung mit Franziska Klemm vom Wartburg Radio.
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1: Junge Leute sind psychisch stark belastet. Die psychische Belastung von jungen Menschen zwischen 14 und 29 Jahren erreicht einen neuen Höchststand, ist das Ergebnis einer Studie mit dem Namen Jugend in Deutschland 2026. Fast jeder dritte befragte Jugendliche gab an, das Gefühl zu haben, eine psychische Behandlung zu benötigen. Im Vorjahr waren es noch 24%. Noch höher ist der Wert bei jungen Frauen, Studierenden und Erwerbslosen. 15% gaben an, aktuell in einer Behandlung zu sein. Auffällig ist zudem, dass 60% der jungen Menschen eine suchtähnliche Smartphone-Nutzung aufweisen. Außerdem lässt sich ein Drittel der Befragten bei persönlichen Problemen von einer künstlichen Intelligenz beraten. Das war ein Beitrag von Elke Ziegler.

Bobby Darin, Dream Lover. Damit haben wir die Sendung heute mal eröffnet. Wir träumen von besserem Wetter sozusagen. Und damit, liebe Freunde, nochmal herzlich willkommen zu einer Stunde Match Privat am Nachmittag hier bei uns im Wartburg Radio 96.5 aus Eisenach. Wer habe ich mir natürlich auch mal auf der Seite Wartburg Radio, hätte ich beinahe gesagt, ne? Aber nee, ich habe mich auf eisenach.de umgeschaut. Und da wird ja das Neueste berichtet, was von der Stadt zu berichten ist. Und da habe ich so einige Themen nochmal aufgegriffen, wie zum Beispiel die feierliche Grundsteinlegung für die Wartburg Arena O1. Die hat nämlich stattgefunden. Ja, endlich. Dann gibt es Brückenbau an der Jakobsschule. Der hat nämlich auch begonnen. Außerdem gibt es in Eisenach neuerdings einen externen Sicherheitsdienst, der unterstützt das Eisenacher Ordnungsamt. Und ja, wir hatten ja auch das Europafest am 9. Mai. Ganz am Schluss der Sendung, wenn ich es noch schaffe, gibt es ein paar Verkehrsmeldungen noch, ja, für den Bereich Eisenach. Und ganz zum Schluss, da müssen wir unbedingt nochmal auf das Wetter gucken. Aber vorher machen wir erstmal ein bisschen Bubblegum-Music hier. Mit der 1910 Fruitgum Company. Ein kleines Spielchen gefällig, Simon Says.

ja, der Moderator schon wieder auf den Spuren der Liebe unterwegs hier mit Edison Lighthouse. Nummer 1 Hit aus dem Jahre 1970. Love Grows Where My Rosemary Goes. Die Liebe wird groß, ne? Die wächst. Oh, meine Rosemarie.

Das Original in Englisch hat übrigens damals die Band The Toys gesungen, A Lover's Concerto. Ja, so war das. Damals in den Mittel-60er Jahren. Was für eine tolle Musik damals noch gemacht wurde, ne? So, wir haben unser erstes Thema, ja, zum offiziellen Europatag der Europäischen Union richtete die Stadt Eisenach ein Europafest auf dem Marktplatz aus. Das Ziel, die EU möglichst greifbar für Bürgerinnen und Bürger zu machen, gerade für junge Menschen. Mit Partnern wie dem Sportbund Eisenach, mehreren Schulen sowie dem Jugendbeirat und vielen anderen mehr wurde erlebbar, was sich sonst oft unter oder hinter bürokratischen Formulierungen versteckt. So war ein Höhepunkt beispielsweise, dass die neue Wartburg Arena O1 mit VR-Brillen in 3D angeschaut werden konnte. Auch in dieses lokale Großprojekt fließt unter anderem viel Geld der EU. Da am 9. Mai ebenfalls der Tag der Städtebauförderung gefeiert wird, stand dieses Thema ebenfalls im Mittelpunkt, schon beim Europafest und ab 12 Uhr auch in der Gedenkstätte Goldener Löwe in der Marienstraße. Hier wurde ja 1869 der Gründungskongress der Sozialdemokratischen Arbeiterpartei, der heutigen SPD, eröffnet. Das Gebäude gilt als authentischer Ort der Demokratiegeschichte und wird zusammen mit dem benachbarten Platz am Denkmal der Deutschen Arbeiterbewegung als nationales Projekt des Städtebaus derzeit mit Mitteln des Bundesministeriums für Wohnen, Stadtentwicklung und Bauwesen saniert bzw. komplett erneuert. Schöne Sache, es hat stattgefunden und es war auch alles ruhig, ne? Und wir haben schön gefeiert auf dem Markt und das Wetter hat auch mitgespielt. Prima Geschichte und es war wirklich viel los an vielen Orten. Zu weiteren Höhepunkten, die an dem Tag stattgefunden haben, kommen wir gleich noch. Aber zwischendurch noch ein bisschen Musik. In dem Fall aus, was war das noch? 80er. Die 80er, ja. Eine Adlige hat sich angestellt, singen zu wollen. Ob sie es konnte, ich weiß es nicht, aber sie hat es auf jeden Fall gemacht hier. Ne? Die Dame heißt Stephanie von Monaco.

ein Prinzesschen, das ein Star werden wollte. Hier ist ihr größter Hit. Das Stück heißt Irresistible.

The Invisible Man. Die Band heißt Dance with a Stranger. Ja, Tanz mit einem Fremden. Na, sowas aber auch. Einer meiner Lieblingstitel. Ich geb's zu. Aus den 90ern. Und eins muss man hier wohl auch sagen, ne? Nicht nur das Europafest am 9. Mai war ein Höhepunkt hier in Eisenach, sondern auch das, auf was so viele Leute so lange warten mussten, nämlich die Grundsteinlegung für die Wartburg Arena im Industriedenkmal U1. Die ist nämlich auch am Europatag am 9. Mai vollzogen worden. Daran haben der Thüringer Minister für Digitales und Infrastruktur Steffen Schütz, der Staatssekretär im Bundesverkehrsministerium Christian Hirte und die Abgeordnete des Europaparlaments Marion Walzmann teilgenommen. Weiter konnte Eisenachs Oberbürgermeister Christoph Ihling den Vizelandrat des Wartburgkreises Udo Schilling, die Landtagsabgeordnete Ulrike Jari und den Präsidenten des THSV Eisenach Spedim Alay begrüßen. Ich hoffe, ich habe den Namen jetzt richtig ausgesprochen. Christoph Ihling erinnerte an die wechselvolle Geschichte des Automobilstandortes Eisenach, angefangen beim Schwarzen Freitag 1929, dem aber als positive Entwicklung die BMW-Automobilproduktion folgte. Über das Kriegsende 1945, die Demontage des damaligen Rüstungsbetriebs und den Wiederaufbau des Automobilwerks bis zum 10. April 1991, an dem der letzte Wartburg vom Band gelaufen ist. Trotz vieler Niederlagen habe es immer auch Zuversicht gegeben. Die neue Wartburg Arena stehe für diese Zuversicht ebenso für die Geschichte inmitten von Deutschland und Europa. Ich bin froh, endlich mit Ihnen hier stehen zu können, erinnerte Ihling an so manche Hürde, die zu überwinden war und ist. Thüringens Minister Steffen Schütz hatte die Aufgabe, die 6,3 Millionen Euro Fördermittel aus dem Europäischen Fonds für regionale Entwicklung zu übergeben. Heute ist es für viele Eisenacher ein emotionaler Moment, sagte er und nahm Bezug darauf, dass fast jede Eisenacher Familie mit dem Automobilwerk verbunden gewesen ist. Es sei schlimm gewesen, mit ansehen zu müssen, wie das U1 mehr und mehr verfallen ist. Aber ab heute wird diese Wunde geheilt, zeigte sich Schütz überzeugt. Gäste der Grundsteinlegung füllten eine Zeitkapsel. So legte der THSV-Präsident einen Handball mit den Unterschriften der aktuellen Erstliga-Handballer hinein, ebenso einen blau-weißen Fanschal. Die Baufirma steuerte einen Helm mit Unterschriften der beteiligten Bauleute und einem Zollstock bei. Der Architekt hatte die Baupläne mitgebracht. Auch eine aktuelle Tageszeitung und Luthermünze. Und vor allen Dingen Prospekte des Museums Automobile Welt Eisenach wanderten in die Zeitkapsel, ebenso ein Foto vom Projektteam O1. Unter musikalischer Begleitung von Elias Fischer versenkten Oberbürgermeister Ihling und Polier Mike Ziegler die Zeitkapsel im Fundament an der Westfassade. Das Großprojekt der neuen Sport- und Veranstaltungshalle mit 4000 Zuschauerplätzen umfasst ein Investitionsvolumen von 56,8 Millionen Euro. So teuer ist es im Laufe der Jahre geworden. Ne? Ich glaube, wir haben mal bei 25 oder so angefangen. Keine Ahnung, muss ich mal nachgucken. Es gibt mehrere Zuwendungsgeber. Von der Europäischen Union bis zum Freistaat Thüringen. Der Großteil der Zuwendungsbescheide liegt vor. Für die restlichen Förderungen wurde jeweils ein sogenannter förderunschädlicher Vorhabensbeginn, schwerer Satz, ne, erteilt. Daher, da müssen wir erstmal googeln, was das überhaupt heißt. Ne? Daher konnte bereits im Februar mit vorbereitenden Arbeiten begonnen werden. So ist die aus Klinkern und Glas bestehende Fassade des O1 abgebrochen worden, sodass jetzt die Stahlskelettkonstruktion der in den 1930er Jahren gebauten BMW-Produktionshalle zu sehen ist. Vom Industriedenkmal bleibt die Westfassade in Richtung Heinrich-Erhard-Platz erhalten und wird restauriert.
Dieser Teil wird vom großen Rest des O1 abgetrennt, der abgebrochen wird. An der Stelle entsteht der Neubau der Wartburg Arena, die für die erste Handball-Bundesliga tauglich ist und ebenso für Schul- und Breitensport und Veranstaltungen verschiedenster Art genutzt werden kann. Die großen Abbrucharbeiten sind ausgeschrieben und sollen im Spätsommer beginnen. Der Hallenneubau ist 2027 geplant, der Innenausbau dann im Jahr 2028. Nach der Fertigstellung des O1 als Multifunktionsarena werden das Museum Automobile Welt Eisenach O2 mit der großen Presse im Außenbereich, die ehemalige Ostkantine O5 und das frühere Haupttor zu einem imposanten Denkmalensemble Eisenacher Automobilgeschichte. Eine tolle Sache, also wir haben ja alle mal dort gearbeitet, würde ich mal fast sagen, ne? Also nicht alle, aber die meisten, ich auch. Und ich kann mich erinnern, als ich im Werkzeugbau gelernt habe, habe ich an dieser Großpresse, die da draußen steht, habe ich auch gelernt und Werkzeuge touchiert. An die Zeit erinnere ich mich sehr gern zurück, Leute. Es war eine schöne Zeit, muss ich sagen, in dem Fall. Und so ist dieses, ich würde schon sagen, Monument bzw. Museumsexemplar erhalten geblieben, einer Erfurter Tiefziehpresse. Ja. Ich glaube, Doppelkniehebel oder so nannte sich das Ding damals. Doppelkniehebelpresse, ja. Tiefziehpresse, so war's, ja. Ich rede schon wieder zu viel, Leute. Ich muss mehr Musik machen in der Sendung. Sonst schaffe ich ja wieder das alles nicht. Ne? Ach, du bist für mich alles. Noch so ein Liebessong, ja. Es ist Frühling, Leute. Hier sind The Real Thing bei Mensch Privat am Nachmittag.

Barry White mit einigen Textschwächen am Ende des Songs. Rum-di-dum-dum-di-dum. Das muss man erstmal bringen, ne? Ja, herrlich, immer wieder schön zu hören. Was wollte ich jetzt eigentlich? Ach so, ja. Dieser Beitrag, was ich da auf der Stadtseite gefunden habe, eisenach.de, müssen wir nachgucken. Gibt auch noch längere Beiträge. Der Stadt geht es vor allen Dingen im nächsten Thema um die Verbesserung der Sicherheit und vor allen Dingen auch der Sauberkeit und Ordnung in dieser Stadt. Ja. Die Stadt Eisenach wird von Mai bis Oktober zusätzliche Maßnahmen zur Stärkung der Sicherheit im Stadtgebiet ergreifen. Zur Unterstützung des städtischen Außendienstes Ordnungsrecht ist ab der 20. Kalenderwoche ein externer Sicherheitsdienst eingesetzt, um das Sicherheitsgefühl für Bürger und Gewerbetreibende zu erhöhen. Ist es denn wirklich schon so schlimm? Ein Schwerpunkt liegt im innerstädtischen Bereich. In die Kontrollgänge werden beispielsweise Ladenlokale einbezogen. Der Gewerbeverein hat aufmerksam gemacht, dass sich Verkäuferinnen vor allem in den Abendstunden unsicher fühlen. Außerdem werden illegale Müllablagerungen, die unbefriedigende Situation an den Altkleidercontainern oder bei der Lagerung von Sperrmüll kontrolliert. Die Unterstützung durch eine externe Sicherheitsfirma bei den Kontrollen des Ordnungsamtes stärkt unsere Präsenz vor Ort, sorgt für schnellere Reaktionszeiten und erhöht das Vertrauen in unseren öffentlichen Räumen. Besonders betont das der Oberbürgermeister Christoph Ihling, denn er weiß, wovon er spricht. Ja. Er hat dafür eine außerplanmäßige Ausgabe in Höhe von 16.500 Euro genehmigt. Ausschlaggebend für seine Entscheidung war unter anderem ein Anstieg von Gewalt unter Jugendlichen. Nach Angaben der Polizei sind nämlich vom 1. Januar bis 30. April in Eisenach rund 20 Straftaten registriert worden, bei denen 14- bis 18-Jährige beteiligt waren. Die meisten Fälle waren einfach Körperverletzungen. Etwa ein Drittel betraf gefährliche Körperverletzungen. In 2 oder 3 Fällen sogar wurde eine Waffe oder ein gefährlicher Gegenstand eingesetzt. Bei 3 Delikten handelt es sich um Raub und die polizeilichen Ermittlungen laufen größtenteils noch. Ja. Sichtbare Streifen im Eisenacher Stadtgebiet sollen potenzielle Täter abschrecken und Vandalismus, Ruhestörungen und Ruhestörungen reduzieren. Übrigens, Hinweise zu Verstößen gegen öffentliche Ordnung nimmt der Fachdienst Ordnungsrecht der Stadtverwaltung per Telefon oder auch über E-Mail entgegen. Ich finde, das mal ein schöner Gedanke, weil manche, die denken, also kommen irgendwie immer wieder durch, ne? Bei solchen Dingen hier, Straftaten zu begehen und ja, deswegen ja. Und vor allen Dingen auch der Hundekot, Leute, der Hundekot. Ich weiß gar nicht, wie viele Hunde es in Eisenach gibt, aber eine ganze Menge. Und ich habe aber auch schon wirklich vorbildliche Hundehalter gesehen, ne? Die ihr Beutelchen dabei haben und dann schön aufsammeln. Ja. Das sind die Pet Shop Boys übrigens. Schöner 80er auch. Ja. Superbia!

Yeah, yeah, Tina Charles. I love to love. Schöner Bumptitel, wenn ihr euch daran erinnern. Deshalb haben wir heute Hüftoperationen, Leute. Ja, gut. Ich habe trotzdem noch ein Thema, ne, für euch, was euch sicherlich sehr interessieren wird. Ja, die Mühlgrabenbrücke für Fußgänger und Radfahrer an der Jakobsschule, die muss erneuert werden. Baustart war am Montag, dem 4. Mai. Die voraussichtliche Bauzeit beträgt 6 Wochen. Da bin ich gespannt, ob das wirklich stimmt, denn die letzte Brücke, die da als Fußgängerbrücke gebaut wurde, die dauerte ja doch etwas länger. Gut, ich will nichts vorgreifen, aber naja, warten wir es ab. Die voraussichtliche Bauzeit beträgt 6 Wochen, ja, Beschäftigte. Des städtischen Bauhofs werden die alte Holzbrücke abreißen. Als Vorbild für den Neubau dient nämlich die Mühlgrabenbrücke, die im letzten Jahr nahe der Synagogengedenkstätte errichtet worden ist. Das neue Bauwerk besteht aus glasfaserverstärktem Kunststoff, wird passgenau für den Mühlgraben hergestellt und als Ganzes geliefert und eingesetzt. Bauausführende Firma ist Lofink Bau aus Eiterfeld. Die Kosten für die Fußgänger- und Radbrücke betragen rund 248.000 Euro. Ja, ist eben teurer Baustoff auch, gell? Glasfaser. Eine Behelfsbrücke wird es nicht geben, da die Bauzeit vergleichsweise gering ist. Fußgänger und Radfahrer müssen den kleinen Umweg über die Brücke in der Synagogenstraße als Verbindung zwischen der Karl-Marx-Straße und der Goethestraße in Kauf nehmen. Für Autos wird die Durchfahrt von der Goethestraße aus zum Rotkreuzweg gesperrt. Für Fußgänger und Radfahrer bleibt dieser Abschnitt frei. Die Goethe-Sporthalle ist während der Bauzeit nur über die Synagogenstraße und Goethestraße erreichbar. Der Schulgarten der Jakobsschule bleibt geöffnet. Die Parkplätze vor der Jakobsschule können allerdings nicht genutzt werden. Ja, da muss man an der Stelle auch mal Verständnis haben dafür, gell? Was soll ich da sagen, ne? Es muss weitergehen, Leute, es muss weitergehen. Auch in Eisenach. Hier ist ein schöner Oldie von Jimmy Cliff aus den 60ern, da der Vietnamkrieg noch so tobte. Ne? Der Titel heißt ganz einfach Vietnam und ist überhaupt nicht lustig.

Jimmy Cliff. Wir haben noch ein bisschen Verkehr, Leute. Verkehr, das heißt Straßenverkehr. In Eisenach, ja. Da brauchen wir eine schöne, ruhige Musik. Aber es ist ja meistens nur der Kabelausbau. Ja. Aber die Bauarbeiten in der Mühlhäuser Straße verzögern sich. Die halbseitige Sperrung auf Höhe der Hausnummern 95 und 95 bis zu 95b gegenüber dem St. Georg Klinikum, da wurde bisher bis zum 19. Juni verlängert. Ne? Und das bedeutet konkret, dass wir immer noch statt auswärts ganz gewohnt fahren können, ja, aber statt einwärts ist eine Umleitung über die Heinrich-Heine-Straße bis zum Kreisverkehr im Themannviertel und weiter durch die Ernst-Hillmann-Straße zurück zur Mühlhäuser-Straße eingerichtet. Während der Bauarbeiten wird die Einbahnstraßenregelung in der Heinrich-Heine-Straße umgekehrt. Ne? Das heißt also, Fußgänger werden gebeten, den gegenüberliegenden Gehsteig zu benutzen. Und dann müssen wir abwarten, ne? Ob das auch hinhaut bis zum 19. Juni. Eigentlich sollte ja die ganze Geschichte schon beendet sein. Dann kommen wir zum Glasfaserausbau. Arbeiten in der Sophienstraße und Jakobstraße vom kommenden Mittwoch an, dem 13. Mai, also morgen bis einschließlich 2. Juni, erfolgt in der Sophienstraße und in der Jakobstraße der Breitbandausbau eines privaten Unternehmens. Es ist mit Gehwegsperrungen und Einengungen der Fahrbahn zu rechnen. Die Bauleute arbeiteten in Abschnitten von etwa 50 Metern. Es ist zudem mit Halteverbot zu rechnen. Und auch in der Oststadt geht der Breitbandausbau weiter. Abbestraße, Rote Straße, Heinrichstraße und am Köpping sind in Eisenach Ost als nächstes beim Glasfaserausbau eines privaten Unternehmens an der Reihe. Von Freitag, 15. Mai bis voraussichtlich Ende Mai wird Breitband in die Erde gebracht. Mit halbseitigen Sperrungen, Gehwegsperrungen und Halteverboten ist zu rechnen. Dabei gehen die Bauleute natürlich wie immer abschnittweise vor. Zum Schluss habe ich noch einen schönen Song aus dem Film Die Reifeprüfung mit Dustin Hoffmann. Du, du, du, du, du, du. Das sind Simon und Garfunkel. Du, du, du, du, du, du, du. Mrs. Robinson.

Miss Robinson, Simon & Garfunkel, noch ein kleiner Blick aufs Wetter, ja. Heute am Nachmittag soll es ja noch einzelne Gewitter geben und zum Teil auch Graupel. Mensch, und Kinder, Schafskälte ist im Anzug, ja. Im Thüringer Wald, in der Rhön und im Harz zeitweise Schneeregen und Schneefall, Höchstwerte zwischen 8 und im Vogtland. Ja, das interessiert uns nicht so, gell. Auf dem Rennsteig 4 bis 6 Grad mäßige Böen und starker westlicher Wind. Und morgen zum Mittwoch dann Sonne und wiederholt Regenschauer und einzelne Gewitter auch. 10 bis 15 Grad und windig. Und auch zum Feiertag, Leute, zum Feiertag wechselhaft und windig. Gelegentlich Sonne, aber auch einige Schauer und Gewitter, kaum geänderte Temperaturen. Wir müssen uns also auf einen Regentag einstellen, auch zum Männertag, sage ich mal so. Gell? Das war's für mich für heute und ich wünsche euch einen schönen Feiertag. Am Feiertag können wir uns auch hören, abends gegen 19 Uhr. Dann gucken wir mal in den Himmel, wer schon alles da oben jetzt ohne uns musiziert. Und außerdem gibt es eine Wiederholung einer Sendung namens Nachtwache mit Petra Werner und meiner Wenigkeit. Und bis dahin, bleibt gesund und vor allen Dingen munter. Und das war wieder eine Sendung von Herzen und von Matthias Wurmiel aus Eisenach. Irgendwann werden wir uns hier wieder hören im Wartburg Radio 96.5, spätestens aber in 14 Tagen an dieser Stelle. Macht's gut, hier zum Schluss noch What Becomes of the Broken Hearted von Jimmy Ruffin.

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Hallo und herzlich willkommen. Heute hören Sie die Ausgabe Nummer 587 von Radio DARC. Das Datum der Erstveröffentlichung ist Freitag, der 8. Mai 2026. Hier bei uns dreht sich alles um Technik und vor allem um Funktechnik und wir laden Sie ein, spannende Neuigkeiten aus diesem Sektor kennenzulernen. Ich bin Cody Farron und werde Sie durch die kommende Sendestunde führen. Die Raumsonde Voyager 1 ist das am weitesten von der Erde entfernte menschengemachte Raumfahrzeug und hat eine äußerst rätselhafte Entdeckung gemacht. Weit hinter dem Pluto wurde eine stehende Welle gemessen. Diese kann durch kein physikalisches Phänomen erklärt werden. Wir berichten heute davon. Starten wir aber rein in diese Sendung mit einem Feuerwerk der guten Laune. Hier ist der Gitarristenpapst Ricky King mit seinem Titel Halle, hey Louise.

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1: Heute mit diesen Themen. Frequenzwechsel bei Radio DARC nur teilweise erfolgreich. Schweizerischer Amateurfunkverband startet Kooperation mit dem DARC. Europatag der Schulstationen und Hamlib zum Gewinner des Amateurfunk-Softwarepreises gekürt. Seit Sonntag, dem 3. Mai, ist Radio DARC mit seiner Hauptsendung um 11 Uhr Lokalzeit wieder auf 6070 kHz im 49-Meter-Band zu hören. Genutzt werden hierfür die Anlagen des britischen Sendepartners Encompass aus Wooferton, von wo wir bisher auf 9670 kHz abgestrahlt haben. Das Redaktionsteam hat rund 500 E-Mails mit Empfangsberichten erhalten. Wir danken ganz herzlich dafür. Jedoch, das Echo ist gemischt. Während im Westen Deutschlands, etwa im Ruhrgebiet, eine teilweise deutliche Verbesserung der Empfangsqualität festzustellen war, hatten andere Regionen das Nachsehen. In Bayern und im Raum Dresden war die Feldstärke oft nicht mehr zufriedenstellend. Das Radio DARC-Team bemüht sich um eine Lösung. Es könnte ein Kompromiss in Frage kommen, etwa eine Aussendung im 41-Meter-Band oder eine Verlegung der Hauptsendung auf einen Abendtermin. Kommentare und Anregungen hierzu sind gerne willkommen. Senden Sie uns gegebenenfalls eine E-Mail an die Adresse radio@darc.de. Mit einer Absichtserklärung haben der Deutsche Amateur-Radio-Club e.V. und der Schweizerische Amateurfunkverband USCA ihre gewohnt enge Zusammenarbeit auf eine neue Ebene gehoben. Die am 2. Februar in Kraft getretene Vereinbarung verfolgt das Ziel, die Zusammenarbeit zwischen den beiden Verbänden im Bereich der Amateurfunkausbildung zu verbessern. Die Bedeutung der Vereinbarung unterstreicht auch der verantwortliche DARC-Referent Professor Dr. Matthias Jung, Delta Lima 9 Mike Juliet. Im Rahmen ihrer Bestrebungen, Inhalte und didaktischen Aufbau der Amateurfunkausbildung kontinuierlich zu aktualisieren und zu modernisieren, will die schweizerische USCA eine an die dortigen Verhältnisse angepasste Variante der vom DARC entwickelten Unterrichtsmaterialien erstellen. Für Deutschland gibt es seit einiger Zeit das Lernportal 50ohm.de zur Vorbereitung auf die Lizenzprüfungen. Dessen Nutzung hat der DARC unter einer freien Lizenz kostenlos der Allgemeinheit zur Verfügung gestellt. Die Bedeutung der Vereinbarung für den Amateurfunk in der Schweiz unterstrich USCA-Präsident Bernhard Wehrli, Hotel Bravo 9, Alpha Lima Hotel, wie folgt. Amateurfunk ist international. Die Schweiz ist dreisprachig. Es bietet sich an, auch in der Ausbildung über Landes- und Sprachgrenzen hinweg international zusammenzuarbeiten. Denn eine gute und moderne Ausbildung ist der entscheidende Schlüssel, um den Bestand aktiver Funkamateure langfristig zu sichern. Im Jahr 2024 trat eine neue Amateurfunkverordnung in Deutschland in Kraft, die neben den bekannten Amateurfunkklassen E und A eine neue Klasse N umfasst. Für die Prüfung zu dieser sogenannten Einsteigerklasse hatte der DARC e.V. im Auftrag der Bundesnetzagentur einen Single-Choice-Fragenkatalog erstellt. Außerdem hatte das DARC-Referat für Ausbildung, Jugend und Weiterbildung unter Leitung von Professor Dr. Matthias Jung die Lernplattform 50ohm.de entwickelt. Den Erfolg dieses Projektes belegen die Statistiken.

führten zu internationaler Aufmerksamkeit und mit der Unterzeichnung der Absichtserklärung trägt diese Aufmerksamkeit nun erste Früchte. Entsprechend zufrieden zeigte sich das zuständige DARC-Vorstandsmitglied Ronny Järke, Delta Golf 2, Romeo Oscar November. Dass unsere Lernplattform anerkannt und adaptiert wird, ist ein schöner Lohn für den unermüdlichen Einsatz so vieler Aktiver. Wir freuen uns, dass 50ohm.de einen Beitrag zum internationalen Brückenbau im Amateurfunk leistet. Am 5. Mai fand zum 27. Mal der Europatag der Schulstationen statt, an dem wieder Funkstationen an Schulen und Universitäten in ganz Europa aktiv waren. Grundsätzlich ist der Europatag ein Aktivitätstag, kein Contest. Deshalb stehen nicht der Wettbewerb, sondern die persönlichen Funkkontakte im Vordergrund. Die QSO-Partner sollen sich die Zeit für einen kurzen Austausch nehmen und auch Geduld mit den meist jungen Funkerinnen und Funkern haben. Die Aktivitäten fanden von 7 bis 17 Uhr UTC sowohl auf Kurzwelle als auch auf VHF, UHF statt. Auch die Nutzung des geostationären Satelliten QO100 für Weitverbindungen hat sich aufgrund der sicheren Ausbreitungsbedingungen bewährt. Ausgerichtet wird der Europatag der Schulstationen vom Verein Arbeitskreis Amateurfunk und Telekommunikation in der Schule, abgekürzt AATIS, auf dessen Webseite auch die Teilnahmebedingungen zu finden sind. Der AATIS e.V. war sehr erfreut, dass der Aktionstag auch in diesem Jahr wieder zahlreich angenommen wurde. Viele Schulen, Hochschulen und Ausbildungsstätten waren on the air und haben junge Funkamateure dazu ermutigt, erste Schritte auf den Bändern zu wagen. Damit gelingt häufig die Nachwuchsgewinnung oder bei jungen Menschen Interesse für Naturwissenschaft und Technik zu wecken. Das Hamley-Projekt ist zum Gewinner des Amateurfunk-Softwarepreises 2026 gekürt worden. Der diesjährige Preis würdigt die Arbeit der derzeitigen Kernentwickler. Das sind Nate Barkmann, November 0, November Bravo. George Balz, November 3, Golf Bravo. Daniele Forsi, India Uniform 5, Hotel Kilo X-Ray. Und Michael Nusiainen, Oscar Hotel 3, Bravo Hotel X-Ray. Hamlib wurde aufgrund seiner langjährigen und unverzichtbaren Rolle bei der Anbindung von Software an Transceiver oder andere steuerbare Geräte ausgewählt. Seit mehr als einem Vierteljahrhundert bietet Hamlib eine einheitliche, zuverlässige Möglichkeit, Steuerbefehle zu senden und den Gerätestatus abzurufen, zum Beispiel über eine CAT-Schnittstelle. Trotz seines Alters wird das Projekt weiterhin aktiv gepflegt, wobei regelmäßig neue Funkgeräte und Geräte hinzugefügt werden. Viele moderne Transceiver verfügen über Schnittstellen, die eine softwarebasierte Steuerung ermöglichen. Es gibt Anbindungen über USB, RS-232 oder Ethernet. Hamlib abstrahiert all diese Schnittstellen und erleichtert es Anwendungsentwicklern erheblich, mit Funkgeräten, Antennenrotoren, Endstufen und anderen steuerbaren Geräten zu interagieren. Von WSJT-X und FL-Digi bis hin zu JS-8-Call, LOG-4OM und CQR-LOG basieren fast alle heute verbreiteten Amateurfunkanwendungen auf Hamlib. Die Arbeiten an Hamlib 5 sind bereits im Gange. Es gibt noch keinen festen Termin zur Veröffentlichung, man hofft allerdings auf 2027. Weitere Informationen zu dieser Software gibt es im Internet. Der Amateur Radio Software Award ist eine jährliche internationale Auszeichnung, die Softwareprojekte würdigt, die den Amateurfunk bereichern und Innovation, Freiheit und Offenheit in der Entwicklung von Amateurfunksoftware fördern. Nominierungsrichtlinien, Veranstaltungskalender und Informationen zu früheren Preisträgern finden Sie auf der Webseite der Organisation. Das waren unsere heutigen Meldungen aus der Funkwelt für Sie. Der nächste Titel ist ein Musikwunsch unseres Hörers Dirk Peterek. Ihm ist beim Umschichten seines Musikarchivs eine schöne Country-Ballade aufgefallen, die heute praktisch nicht mehr zu hören ist. Es ist eine späte Produktion von Mary Ford mit Les Paul aus dem Jahr 1962 und sie heißt Another Town, Another Time. Interessant daran ist zu hören, wie verbunden Mary Ford auch mit dem Country-Musik-Genre war, obwohl man sie ja aus viel differenzierteren Produktionen und Aufnahmen kannte. Und noch was ist interessant. Die schwedische Supergruppe ABBA veröffentlichte im Jahr 1973 einen Song mit einem ganz ähnlichen Titel, nämlich Another Town, Another Train.
könnte das Original

und Mary Ford eine Anregung dafür gewesen sein? Urteilen Sie selbst. Und dass man diesen Titel heute praktisch nicht mehr im Radio hören kann, das hat nun ein Ende. Hier bei Radio DARC.

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1: Am 30. Mai 2026 ist eine Radiobörse im Rundfunkmuseum Cham, also ein Flohmarkt für alte Radios. Das ist von 9 bis 12 Uhr, also am Vormittag. Und anschließend gibt es auch noch einen Depotverkauf. Da verkauft also das Museum selbst überzählige Stücke. Das ist dann von 13 bis 15 Uhr. Ist allerdings an verschiedenen Orten, dazu gleich mehr. Die Radiobörse, also der Flohmarkt für jedermann, findet auf dem Parkplatz des Museums im Freien statt. Das ist das Rundfunkmuseum Cham in der Sudetenstraße 2a in Cham. Am einfachsten mal im Internet nachschlagen oder jetzt mitschreiben. Tische und gegebenenfalls Regenschutz bitte selber mitbringen. Reservierung ist nicht notwendig und es werden auch keine Gebühren verlangt. Die Teilnahme am Flohmarkt ist also kostenlos. Spenden ans Museum sind jedoch willkommen. Informationen zu der Börse gibt es bei Gunter Krämer. Der hat die folgende Telefonnummer: 0911 642 6964. 0911 642 6964. Und das Ganze findet am Rundfunkmuseum Cham in der Sudetenstraße 2a statt. Von 13 bis 15 Uhr werden dann eben die Dubletten aus dem Depot des Museums verkauft. Und das ist dann nicht am Ort des Rundfunkmuseums, sondern in der Werner-von-Siemens-Straße 23 in Cham. Und um die Sache komplett zu machen, wenn der Depotverkauf vorbei ist, dann öffnet auch noch das Rundfunkmuseum selber, und zwar von 15 bis 18 Uhr. Mit Führungen und Vorführungen. Und das ist dann wieder in der Sudetenstraße 2a. Muss man ein bisschen hin und her, aber keine Sorge, das ist nicht so weit auseinander. Und am Sonntag, den 31. Mai 2026, ist dann Frühlingsfest im Rundfunkmuseum Cham. Und da ist dann komplett von 10 Uhr bis 17 Uhr geöffnet. Normal ist das ja immer nur stundenweise. Da macht man also ein Fest, wo es den ganzen Tag offen ist, mit Museumsbetrieb, mit Verköstigung, Führung und Vorführung, Hochspannungsshow, Lasershow und vielen Überraschungen. Also Ende Mai, es kam wieder mal eine Reise wert. Und wer sich's jetzt nicht mitgeschrieben hat, der kann das auch auf der Website des Museums finden, des Rundfunkmuseums Cham. Ein Beitrag von Wolf Dieter, Delta Lima 2, Mike Charlie Delta.

Mesh-Netzwerke sind immer gefragter und werden auch von Funkamateuren weltweit eingesetzt, obwohl oder gerade weil zwei der drei Systeme, Meshcom, Meshtastic und Meshcore, nicht auf Amateurfunkfrequenzen arbeiten. Sie nutzen das LoRa, das heißt Long-Range-Protokoll, mit der wenig störanfälligen Chirp-Modulation mit einer sehr geringen Datenrate und daher einer hohen Reichweite im zweistelligen Kilometerbereich, trotz minimaler Sendeleistungen im Milliwatt-Bereich. Wir werden in einem kommenden Beitrag näher auf diese Technologien eingehen, die Strom- und Telekommunikationsnetzunabhängige Textkommunikation auch in Notfällen verspricht. Das kann dann also zum Beispiel auf einem Handy angezeigt werden, geht aber nicht über die Handy-Mobilfunknetze. Die sind ja zentral organisiert, mit Servern und Netzknoten. Das ist zwar ein leistungsfähiges System, aber anfällig gegenüber Störungen, Naturkatastrophen und auch Überwachung. Die LoRa-Mesh-Netzwerke arbeiten dagegen ähnlich wie Packet Radio früher, ohne große Netzknoten, ohne zentrale Infrastruktur. Das ist dann weniger leistungsfähig, aber dafür auch ausfallsicherer. Wobei einige der Systeme trotzdem ein intelligenteres Routing verwenden, denn das reine Weitergeben der Nachrichten von Knoten zu Knoten, wie in den ersten Packet-Radio-Protokollen, führt sehr schnell zu Verstopfungen. Aber 2024 gelang beispielsweise die Organisation der Rettungsdienste in Tennessee nach den Zerstörungen durch den Hurricane Helen mit dann noch funktionierenden Mesh-Netzwerken. Anderswo in den USA, in Nevada in der Wüste, fanden sich auch Mesh-Knoten, welche die Naturschutzbehörde allerdings aufspürt und entfernt, weil sie da nicht genau weiß, wer die eigentlich aufgestellt hat und Drogenhändler als Ursachen vermutet. Naja, warum Drogenhändler ausgerechnet in Nevada in der Wüste sein sollten, das ist fragwürdig. Es wäre eigentlich eine sehr gute Notlösung, wenn jemand in der Wüste in Not gerät. Aber da sieht man, dass halt nicht immer das Verständnis für solche Netzwerke da ist. Und in den USA schon gar nicht. Jetzt hat sich auch Arte des Themas angenommen. Sie stellen Mesh-Netzwerke weltweit vor, und zwar in der Sendereihe Trax. Da gibt es den Beitrag Off-Grid. Dazu kann man einfach auf Arte TV nach Mesh oder nach Off-Grid suchen. Der Beitrag wird bis 2029 verfügbar sein, der ist also längerfristig gespeichert. Man kann natürlich auch direkt in einer Suchmaschine nach Mesh und Arte TV suchen, dann findet man das auch. Der Beitrag stellt dezentrale Funknetzwerke als Alternative zu den kommerziellen Mobilfunknetzen vor. Wie geht das nun ohne Internet oder gar 5G? Und wo ist das interessant? Ja, zum Beispiel auch in Gesellschaften, die zunehmend überwacht werden oder in denen die Regierungen die Telekommunikation von heute auf morgen blockieren können, wie im Iran oder in der Ukraine, wo Russland ja als erstes die Internetstrukturen zerstört hat. Dort wurde dann Starlink verwendet, das aber natürlich sehr teuer ist und auch nicht ausfallsicher. Doch inzwischen sind diese dezentralen und offen zugänglichen Netzwerke nicht nur eine Fantasie von Preppern und Überlebenskünstlern. Arte Trax trifft Mesh-Fans in London, in Barcelona und in der Nähe von Bologna in Italien. In Barcelona installiert das Aktivistenduo Radical Data Repeater Antennen für Mesh-Tastic. In London hat Jack 44, ein britischer Elektronikingenieur und Spezialist für Spionagetechnologien, Tutorials erstellt, um Alternativen zu WLAN für alle zugänglich zu machen. Und in der Region Bologna in Italien bietet das von Christina Carnevali ins Leben gerufene Projekt des ultralokalen Netzwerks Antennini, das deckt also ein Dorf ab, den Einwohnern dort, wo die öffentliche Infrastruktur es nicht mehr zulässt, einen gemeinsamen Zugang zum Internet über LibreMesh, das mit WLAN statt LoRa-Mesh-Technik auch höhere Datenraten bietet. Mit kommerziellen Anbietern hatten die Einwohner dort kein Glück und deswegen haben sie es jetzt über Mesh selbst organisiert. Es gibt also viele Anwendungen und ähnlich wie die kleinen Arduino-Computer sind auch die Mesh-Komponenten inzwischen relativ preisgünstig, als Fertigbausteine erhältlich und müssen dann nur entsprechend programmiert und beispielsweise mit einem Smartphone gekoppelt werden. Ein Beitrag von Wolf Dieter, Delta Lima 2, Mike Charlie Delta.

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1: Stehende Wellen, ja, das kennen wir als eher unerwünschten Effekt, wenn die Antennenanpassung nicht so gut funktioniert. Dann verschlechtert sich das Stehwellenverhältnis, das SWR, dann haben wir stehende Wellen auf der Antennenleitung, was man dann durchaus wörtlich nehmen kann. Die Sendeleistung steht auf der Leitung, statt zur Antenne zu wandern. Das hat also eine schlechte Abstrahlung zur Folge und kann zur Beschädigung der Endstufe führen, weil die Spannungen zu hoch werden. Stehende Wellen entstehen aber auch anderweitig bei Resonanzen, wenn also Wellen reflektiert werden, nicht nur in Antennenanlagen, beispielsweise in Lasern, tja und jetzt auch im ganz großen Maßstab, am Rande des Sonnensystems. Das hat die Raumsonde Voyager 1 gerade entdeckt. Sie hat am Rande des Sonnensystems etwas entdeckt, das jedem jeweils entwickelten theoretischen Modell widerspricht. Eine physikalische Struktur, die so unerwartet ist, dass die NASA-Wissenschaftler erstmal 18 Monate damit verbracht haben, eine Fehlfunktion der Instrumente auszuschließen, bevor sie es schließlich bekannt gaben. Ja, und zwar hat in einer Entfernung von 23,5 Milliarden Kilometern von der Erde das Plasmawellenmessinstrument von Voyager 1 eine kohärente elektromagnetische Welle entdeckt, die mit genau 3,84 kHz über die Heliopause hinwegschwingt. Also die Grenze, an der der Einfluss unserer Sonne endet und der eigentliche interstellare Raum beginnt. Stehende Wellen benötigen zwei reflektierende Grenzen, um sich zu bilden. Auf der Antennenleitung ist das halt dann das Funkgerät und die Antenne, beim Laser sind es zwei Spiegel. Aber hier ging man eigentlich davon aus, dass die Heliopause eine einseitige Grenze ohne entsprechende reflektierende Struktur auf der interstellaren Seite ist. Das Vorhandensein einer solchen Welle deutet darauf hin, dass im interstellaren Raum jenseits der Heliopause eine bisher unbekannte zweite physikalische Grenze existiert, die als zweite Wand wirkt und die Plasmawellen wieder nach innen zurückreflektiert. Diese stehende Welle hat während 847 aufeinanderfolgenden Tagen kontinuierlicher Messungen angehalten, gab also keine Unterbrechungen oder Instabilitäten, was damit vorübergehende oder zufällige Phänomene ausschließt. Die Frequenz stimmt mit keiner bekannten natürlichen elektromagnetischen Emissionsquelle, keinem Wechselwirkungsmuster kosmischer Strahlung und keiner Korrelation der Sonnenaktivität überein. Am rätselhaftesten ist, dass die Amplitude der Welle seit ihrer ersten Erfassung langsam um 0,3% pro Jahr zugenommen hat, was darauf hindeutet, dass sich das, was sie erzeugt oder reflektiert, auf eine Weise verändert, für die die aktuelle Physik keinen Erklärungsmechanismus hat. Das Team des Interstellar Boundary Explorer der NASA beschreibt dies als die ungewöhnlichste Messung, die jemals von einem Raumfahrzeug in der Geschichte der Weltraumforschung geliefert wurde. Dokumentiert ist das Ganze vom NASA Jet Propulsion Laboratory in den Astrophysical Journal Letters. Ein Beitrag von Wolf Dieter, Delta Lima 2, Mike Charlie Delta.

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1: Hallo liebe DX-Freunde und Funkamateure. Ohne Strom geht keine Telekommunikation. Eigentlich geht ohne Strom gar nichts mehr in unserer modernen Welt. Das ist eine Binsenweisheit und deshalb wird das Thema Stromversorgung ständig überall diskutiert, nicht nur in der Politik. Auch viele Funkamateure machen sich ihren Strom mittlerweile selbst, in Form von PV-Anlagen auf dem Hausdach, idealerweise kombiniert mit einem Speicher, der die Nachtstunden oder sonnenarme Tage überbrücken kann. Auch wird so manche Outdoor-Funkaktivität heute aus Solarzellen versorgt. Soweit so gut. Erneuerbare Energien sind sauber, umweltfreundlich und machen uns unabhängig von politischen Krisen, wie man aktuell wieder ganz anschaulich an der Zapfsäule sieht. Wenn man wie ich ein Elektroauto fährt, können einem die Spritpreise ziemlich egal sein. Ob ein Robert Habeck oder heute Katharina Reiche, für viele liegt die Lösung von Energiekrisen primär im Bau von immer mehr Solar- und Windenergieanlagen. Aber alle diese Technologien haben ein Problem. Sie sind nicht immer verfügbar. Auch nachts scheint bekanntlich die Sonne nicht. Auch da wollen wir funken oder unser Abendessen kochen. Abhilfe kann nur geschaffen werden, wenn man Strom aus Überflusszeiten auch speichern könnte, etwa in Batterien oder in Form von Wasserstoff. Auch Pumpspeicherwerke sind eine Lösung, vor allem hier in Bayern, wo ich wohne, aber deren Kapazität ist begrenzt. In letzter Zeit entstehen auch viel mehr riesige Batterieparks in der Größe eines Fußballfeldes, auf dem Tausende von Lithium-Ionen-Akkus stehen, um die Versorgung zu puffern. Allerdings, das ist alles nur ein Tropfen auf dem heißen Stein. Wirklich bedeutsame Anteile und Mengen an elektrischem Strom kann man bis heute nicht speichern. Das könnte sich aber nun ändern, denn es gibt eine vielversprechende neue Speichertechnologie, welche die zehnfache Energiedichte verspricht als herkömmliche Lithium-Ionen-Batterien, und diese heißt Zinn-Thermotechnik. Entwickelt wurde diese vielversprechende Lösung von Forschern des Massachusetts Institute of Technology. Kommerzialisiert wird sie nun von dem Start-up Forth Power, einem jungen Unternehmen in unmittelbarer Nachbarschaft der amerikanischen Elite-Universität. Das technische Prinzip dahinter ist die Speicherung von elektrischem Strom in Form von Hochtemperaturwärme. Damit meine ich wirklich hohe Temperaturen, etwa 2400 Grad Celsius. Es ist gewissermaßen eine Art Super-Nachtspeicherheizung, allerdings mit weiß glühenden Speichermedien. Das Team um den Entwickler Professor Esken Henry hat nämlich erkannt, dass man mit sehr hohen Temperaturen wesentlich schneller übertragen und das System dadurch deutlich verkleinern kann, was letztlich alles deutlich preisgünstiger macht. Auch werden nur billige Zutaten eingesetzt wie Graphit und Zinn, die in Massen überall verfügbar sind. Und so funktioniert's. Als Wärmetransportmittel wird flüssiges Zinn eingesetzt, das durch extrem hitzebeständige keramische Rohre fließt. Aufgeheizt wird es zunächst mit einer elektrischen Widerstandsheizung, und zwar auf 2400 Grad. Das resultierende weißglühende Zinn erhitzt anschließend Graphitblöcke auf die besagten höllischen Temperaturen, sodass diese ebenfalls weißglühend werden. Schmelzen tun sie da aber noch nicht, da Graphit bei etwa 3600 Grad im festen Zustand verbleibt. Dieser Höllenofen speichert bei so hohen Temperaturen natürlich enorme Mengen an Energie, da diese in vierter Potenz mit der Temperatur wächst. Soweit alles klar, alles nachvollziehbar. Frage ist nun, wie man die gespeicherte Energie wieder in Strom zurückverwandelt bekommt. Naheliegend wäre, sie mit einem Wärmetauscher in Dampf zu verwandeln und damit eine Turbine anzutreiben. Aber es gibt eine viel bessere Methode, die einen deutlich höheren Wirkungsgrad verspricht. Und sie ist geradezu genial. Die Technik hat heute fast jeder auf dem Hausdach. Es wird schlicht und einfach Photovoltaik eingesetzt. Da die Graphit-Speicherblöcke weiß glühen, geben sie sichtbares Licht ab und auch jede Menge Infrarot, sprich Wärmestrahlung. Diese kann man mit Solarkollektoren wieder in Strom zurückverwandeln. Es wird gewissermaßen eine kleine künstliche Sonne geschaffen mit den ultraheißen Steinen und mit einer PV-Anlage, die daraus Strom erzeugt. Wir sprechen natürlich nicht von handelsüblichen PV-Anlagen. Diese haben ihre beste Effizienz im Bereich des sichtbaren Lichts. Gefragt waren Module, die auch im Infrarotbereich empfindlich sind. Hier wurden von Professor Henry spezielle Module entwickelt, die das können. Thermophotovoltaik heißt diese Technik und sie wandelt nicht nur das sichtbare Licht in Strom um, sondern auch die fühlbare Wärme der Graphitblöcke. Der Wirkungsgrad liegt bei etwas mehr als 40%. Das ist deutlich höher als beim Einsatz eines Dampferzeugers und einer mechanischen Turbine. Das flüssige Zinn, das anfangs 2400 Grad heiß ist, kühlt beim Fließen durch die Graphitblöcke ab, da es seine Energie an die Photovoltaik abgibt und wird anschließend im Kreislauf wieder aufgeheizt. Kompakte Speicher für die Zukunft der Energiewende also. Die Stromproduktion lässt sich dabei flexibel steuern, man kann die Zellen einfach herausziehen und so die Stromproduktion unterbrechen. Allerdings, der Teufel steckt auch hier im Detail. Damit diese bestechende Technik funktioniert, müssen die PV-Module die enorme Hitzeschlacht in der Nähe der glühenden Graphitblöcke überleben können. Dazu werden sie auf der Rückseite permanent mit Wasser gekühlt. Zudem hat das Team ein patentiertes System mit einem reinigenden Edelgasvorhang entwickelt. Dieses verhindert Ablagerungen auf den Zellen, welche die stromerzeugende Strahlung behindern würden. Die Hochtemperaturspeichertechnologie nimmt rasch Fahrt auf. Noch in diesem Jahr will das Unternehmen Forth Power mit seinem Hauptsitz in Bedford, Massachusetts, eine 1-Megawattstunden-Pilotanlage in Betrieb nehmen. Eine ausgewachsene kommerzielle Anlage soll später schon eine Leistung von 25 Megawatt und eine ziemlich beeindruckende Speicherkapazität von 250 Megawattstunden haben. Neben den Kostenvorteilen besticht die Zinn-Thermobatterie durch ihren extrem geringen Platzbedarf. Die meisten Batteriespeichertechnologien brauchen für die 10 Megawattstunden eine Fläche von gut 4000 Quadratmetern. Forth Power liegt eher bei 100 Megawatt, also 10-mal so hoch als mit bisherigen Systemen. Zudem ist das Modell gut skalierbar. Man kann mit einem kleinen System beginnen und dieses bei Bedarf einfach um weitere Einheiten ergänzen. Also, die Zinn-Thermotechnik wird wohl niemals unsere Smartphones und Funkgeräte mit Strom versorgen, auch nicht das eigene Haus. Aber für Netzbetreiber oder andere staatliche Akteure könnte sie ein Gamechanger für die Nutzung erneuerbarer Energien werden. Die Speicherung von erneuerbarem Strom in wirklich großem Maßstab rückt deutlich näher. Die Ölmullahs und Gasdespoten dürfen langsam nervös werden. Aber so ist das halt. Clevere Technik ändert mal wieder alles. Bis zum nächsten Mal, Eva Maria, DG9 MFG.

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1: Nun wieder am Ende der Sendung der übliche Funkwetterbericht. Die Sommersaison ist gestartet und viele Funkamateure nutzen eine Ferienreise, um auch vom Urlaubsort mal aktiv zu werden. Oder auch die vielen DX-Expeditionen momentan beleben die Bänder und es gibt viel zu jagen auf den Frequenzbändern. Schauen wir mal, wie sich die aktuelle Situation darstellt. Und der Spezialist hierfür ist, wie immer, Christian Reiber, Delta Lima 8, Mike, Delta Whisky vom HF-Referat des DARC.
2: Ja, es sind ständig Stationen aus eher selten aktivierten Gebieten zu hören. Oft sind es Funkamateure, die einen beruflichen oder privaten Aufenthalt mit dem Hobby verbinden, dann aber natürlich nicht rund um die Uhr auf den Bändern aktiv sein können, so wie das bei den ausgewachsenen DX-Expeditionen der Fall ist. Umso schöner, wenn man so einen Kontakt ins Log bekommt. Die letzten Tage boten dafür so manche Gelegenheit, zumal die Sonnenaktivität angehoben war mit einem solaren Flux, der sich zwischen 130 und 150 Einheiten bewegte. Der Trend zeigt allerdings nun nach unten, weil sich einige aktive Regionen auf die Sonnenrückseite verabschieden. Dafür wird am Wochenende eine größere Region hereinwandern, die bereits durch rege Flair-Tätigkeit aufgefallen ist, obwohl sie für uns noch gar nicht sichtbar war. So ließ sie am Donnerstag ein Flair vom Stapel, das auf der Erde noch als M2 gemessen wurde, tatsächlich aber deutlich stärker gewesen sein muss. Das wird den Abwärtstrend des Flux aufhalten. Wir erwarten 115 bis 145 solare Fluxeinheiten. Im Erdmagnetfeld war es relativ ruhig, mit Ausnahme des Donnerstagabends, wo uns eine schwache Störung erreichte, und vor allem des Montags. Dort traf ein Masseauswurf bei der Erde ein, der es 12 Stunden lang stürmisch werden ließ. Das drückte die Muff bis zum Mittwoch deutlich, streckenweise reichte es nicht mal mehr für das 15-Meter-Band. Das war einer von den Magnetstürmen, der eine richtig deutliche Handschrift in der Ionosphäre hinterließ, der also so viele freie Elektronen abfließen ließ, dass die anschließende Erholung mehrere Tage erforderte. Am Sonntag vor 2 Jahren hatten wir das ja in noch wesentlich stärkerer Form, mit Aurora über ganz Mitteleuropa, der sogenannte Gannon-Storm vom 10. Mai 2024. Und das kann durchaus wieder passieren, gerade in diesem und im nächsten Jahr. Für die nächsten Tage sieht es allerdings ganz und gar nicht danach aus. Die Flair-Tätigkeit ist durch die verringerte Anzahl aktiver Regionen sehr mäßig und potentere koronale Löcher sind im Moment auch keine in Sicht. Es sieht also nach einigen relativ ruhigen Tagen aus, was sicher kein Schaden ist. Was die am Wochenende neu auftauchende Region dann wirklich bringt, muss man sehen. Aber zumindest bis zur Wochenmitte werden von ihr ausgehende Masseauswürfe es kaum bis zur Erde schaffen. Die besten Ausbreitungsbedingungen finden wir tagsüber von 20 bis 15 Meter vor. 12 und 10 Meter werden zeitweise öffnen. 20 Meter bleibt die erste Nachthälfte meist nutzbar. In der zweiten Nachthälfte ist dann 30 Meter das höchste offene Band. Der Sporadic-E-Motor springt langsam an. In der ersten Maiwoche gab es mehrere Öffnungen auf 10 und auch 6 Meter, unter anderem Richtung Skandinavien und Iberische Halbinsel. Davon wird es in den nächsten Wochen noch deutlich mehr geben. Und auch wenn wir auf 10 Meter auf F2-Ausbreitung weitgehend verzichten müssen, lohnt sich trotzdem der Blick auf die Shortskip-Bedingungen via sporadischer E-Schicht. Good DX!

Das war's nun für heute. Wir sind leider schon wieder am Ende von Radio DARC angelangt. 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Redaktion und Musikauswahl hatte Rainer Englert, Delta Foxtrot 2, November Uniform. Wir hoffen, die Sendung hat Spaß gemacht. Wenn ja, sagen Sie es doch einfach weiter. Wenn Sie wollen, hören wir uns nächste Woche wieder. Gleiche Zeit, gleiche Frequenz. 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Auf Wiederhören. Moin, tschüss, servus und 73, gut DX. Bis zum nächsten Mal.

0: Schlüpferbude.
1: Schlüpferbude.
0: Schlüpferbude. Verantwortlich für die folgende Sendung aus der beliebten Reihe Schlüpferbude ist derjenige, der den Namen Schlüpferbude zum Titel dieser Sendung gemacht hat, um damit die ständige Frage zu provozieren, woher der, der den Namen Schlüpferbude für diese Sendung ausgesucht hat, nämlich ich, den Namen Schlüpferbude hergenommen habe und was er, nämlich nicht etwa ich, sondern der Name Schlüpferbude, nun eigentlich genau zu bedeuten habe. Kurz und gut.
2: Das soll kurz und gut sein?
0: Na danke. Jedenfalls bin ich für diese Sendung verantwortlich. Ich bin Klaus Wugatzer aus Eisenach und du bist Justin Quentel. Und jetzt kommt noch eine ganze Band dazu, dann sind wir heute schon mal zu dritt.

Da können Sie heute schon mal sehen, wo es lang geht. Das war das berühmte Stück Dancing Queen von ABBA. Natürlich war das nicht ABBA, sondern irgendeine Metalband. Es gibt eine ganze Reihe von Metal-Verneigungen vor ABBA und das war eben halt die harte Version des Jahrhunderthits Dancing Queen. Für die Sendung heute habe ich in meinen umfangreichen Vorräten rumgekramt und einfach ein bisschen was zusammengestellt, was ich so an kuriosen Zeug gefunden habe. Da gehören vor allem einige sehr, sehr originelle Coverversionen dazu. Außerdem ein bisschen Eigenartiges, ein wenig Erstaunliches und noch ein bisschen was mehr. Denn während ich im Urlaub in Schweden bin, sollen Sie ein bisschen was zu lachen haben. Lassen Sie sich also überraschen da draußen an den Geräten.

0: Die Ohio State University Marching Band mit dem berühmten Titel der Gruppe Queen, Fat-Bottomed Girls. An sich ist es ja gar nicht schlecht, wenn die dicke Backen-Leute auch so jemanden wie Freddie Mercury selig die Ehre geben. Ich frage mich, was Fred dazu wohl gesagt hätte, der alte Glamour-Boy. Vielleicht hätte er ja mit einer alten Weisheit geantwortet, die wir alle viel öfter beherzigen sollten. Sie lautet, wenn du nicht mit demjenigen zusammen sein kannst, den du liebst, dann liebe den, mit dem du zusammen bist. Crosby, Stills, Nash and Young.
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0: Das ist, glaube ich, auch nicht von den Vieren, aber trotzdem ein wunderschöner Titel. Crosby, Stills, Nash & Young mit Love the One You're With. Wenn du nicht mit demjenigen zusammen sein kannst, den du liebst, dann lieb halt den, mit dem du zusammen bist. Stammt vom exzellenten Live-Album Four-Way Street und groovt sehr gut. Sehr gut groovt auch der gute alte Lichtenberg, weshalb wir jetzt umschalten zum
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0: Wenn auch einmal einer lebendig begraben wird, so bleiben dafür 100 andere über der Erde hängen, die tot sind. Nochmal, wenn auch einmal einer lebendig begraben wird, so bleiben da 100 andere über der Erde hängen, die tot sind.

0: Das war Gangsters Paradise, beziehungsweise Shiwaso oder auch Dogabolyaso, wie wir Japaner sagen. Und weil es so schön war, kommt nochmal gleich ein legendäres Teil in Sachen Fußball dazu. Es rangiert gleich auf mit den Reportagen des Herrn Zimmermann von 1954. Toni, du bist ein Fußballgott! Des Herrn Finger von 1978. Ich werd narrisch! Und mit Lothar Matthäus. I hope we have a little bit lucky. Hier kommt die Pressekonferenz des Jahrhunderts zum Thema Fußball.
1: Wir haben nicht offensiv gespielt. Es gibt keine deutsche Mannschaft, spiel offensiv oder Dynamo offensiv wie Bayern. Letztes Spiel hatten wir in Platz drei Spitzen. Elber, Janka und Ziegler. Wir müssen nicht vergessen, Ziegler. Ziegler ist eine Spitzen mehr Mehmet und mehr Basler. Ist klar, diese Wörter, ist möglich, verstehe, was ich gesagt habe. Dann, offensiv. Offensiv ist, wie machen wir einen Platz. Zweite. Ich habe erklärt, mit diesen zwei Spielern, nach Dortmund brauche ich vielleicht halbzeit Pause. Ich habe auch andere Mannschaften gesehen in Europa, nach diesem Mittwoch. Ich habe gesehen auch zwei Tage der Training. Ein Trainer ist nicht ein Idiot. Ein Trainer sieht, was passiert im Platz. Es gibt Spieler wie zwei oder drei, diese Spieler waren schwach wie eine Flasche leer. Haben Sie gesehen Mittwoch? Welche Mannschaft hat gespielt Mittwoch? Hat gespielt Mehmet oder gespielt Basler oder hat gespielt Trapattoni? Diese Spieler beklagen mehr als Spiel. Wissen Sie, warum die Italien-Mannschaft kauft nicht diese Spieler? Weil wir haben gesehen, viele Male zum Spiel. Aber gesagt, sie nicht spielen für die italienischen Meisters. Strunz. Strunz ist zwei Jahre hier gespielt, sein Spiel. Ist immer verletzt. Was erlaubt Strunz? Letzte Jahre Meister geworden mit Amann, Nerliger. Diese Spieler waren

0: Spieler. Er war Meister geworden. Ist immer verletzt. Hat gespielt 25 Spiele in diesem Verein. Muss er respektieren die anderen Kollegen. Aber viel nette Kollegen. Stellen Sie den Kollegen die Frage. Haben keine Mut an Worten. Aber ich weiß, was denken über diese Spieler. Müssen sagen, yes, ich will Samstag. Diese Spieler müssen, sage mich, es sei die Fans, müssen alleine das Spiel gewinnen. Müssen alleine das Spiel gewinnen. Ich bin müde jetzt, erwarte diese Spieler und verteidige diese Spieler. Ich habe immer die Schuld über diese Spieler. Einer ist Mario, einer ist André Mehmet. Stunden, ich spreche nicht, ich spiele nur 25% des Spiels. Ich habe fertig.
1: Immer wieder schön und so kurios, dass es sogar den Weg in die heutige Schlüpferbude geschafft hat. Giovanni Trapattoni über seine damaligen Bayern München. Der Trapp ist ja auch raus aus der WM mit seinem Team. So ein Trauerspiel mit den Italienern. So, die Schlüpferbude Ausgabe 7 läuft ja von alleine, weil ich im Urlaub bin. Ich suche in Schweden, von wo aus ich Sie da draußen an den Geräten sehr, sehr herzlich und inniglich grüße und ernsthaft die engen Bande zwischen Ihnen, liebe Hörerinnen und Hörer, und mir hier drin bzw. in Schweden. Ach, es ist so verwirrend und ich weiß gar nicht, wie ich es Ihnen sagen soll. Ich bin einfach so verwirrt, weil ich Ihnen ja gern erklären würde, woher der Name Schlüpferbude kommt. Und eigentlich ist es ja auch...
2: Ja, jetzt geht dieses blöde Gequatsche schon in der Sendung los.
1: Ja, na gut, na gut. Also, kurz und gut, haben Sie auch Urlaub? Ich empfehle Ihnen, nach Erlangen zu fahren. Dort gibt es viel zu sehen. Hören wir deshalb nun, um unserem Bildungsauftrag gerecht zu werden, den Song Wissenswertes über Erlangen.

0: So, diese Band heißt Foyer des Art und der Song Wissenswertes über Erlangen. Foyer des Art war mal eine äußerst angesagte Band, so zu Zeiten der neuen deutschen Welle in den 80ern. Die waren aber viel zu intellektuell für die NDW, deshalb wurden sie nur von Leuten wie mir gehört. Texter der Band war unter anderem Max Gold, der mittlerweile einige sehr interessante Bücher herausgebracht hat und bei der Zeitschrift Titanic eine herausragende Rubrik gestaltet hat. Auch sonst ist er, glaube ich, ein ziemlich patenter Mensch. Deswegen folgt jetzt auch
1: die Krankheit der Woche.
0: Die Krankheit der Woche heißt trübe Schwellung, englisch cloudy swelling. Mikroskopische Schwellung und vakuolige Degeneration des endoplasmatischen Retikulums und der Mitochondrien durch Wassereinstrom in die Zellen infolge Membranschäden. Makroskopische Trübung der Schnittfläche des Organs vorkommen. Bei funktionaler Beanspruchung oder Zellschädigung, zum Beispiel durch Intoxikation, Hypoxie und Strahlenschäden. Vergleiche auch mit Degeneration. So, das war jetzt schon eine ganze Menge Stoff für Sie da draußen an den Geräten. Damit Sie mir nicht abschlafen, dürfen Sie jetzt sogar mitmachen. Jeder und jede von Ihnen kennt mit Sicherheit das Lied Bulle Bulle. Ich sing's mal eben.

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Kennen Sie also? Na gut, dann dürfen Sie jetzt mal so richtig mitgrölen. Es folgt nämlich die Karaoke-Version von Wulle Bulle. Tja, wieder so ein japanisches Einsprengsel. Die WM beeinflusst halt unsere Hirne und auch sonst alles. Sowas, diese Japaner, überall sind die. Also, bitte jetzt alle tief Luft holen und los geht's.

0: Na, alle rechtzeitig fertig geworden, alles mitgegrölt da draußen, ihr alten Karaoken, schön, schön. Dann folgt jetzt ein schönes Stück zur Erholung.
1: Die Little Wing Coverversion.

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1: Das war Eric Burdon mit einer Little Wing Coverversion, die ich deshalb für unser kurioses Programm heute ausgewählt habe, weil er seinen eigenen Song I Don't Mind sehr schön mit reingemischt hat. Naja, wie auch immer, der nächste Sänger jedenfalls machte in den 60ern Karriere als Entertainer und er trippelt mit uns ein wenig durch die Tulpen.

Das war nicht etwa eine defekte CD, sondern einer der sonderbarsten Acts der Popgeschichte. Tiny Tim mit Tiptoe Through the Tulips. Geboren wurde Tiny Tim wahrscheinlich 1925 in einem der Slums von New York als Sohn eines libanesischen Juden und einer polnischen Katholikin. Sein echter Name war Herberto Buckingham Cowry. Und über die ersten 30 Jahre seines Lebens ist wenig bekannt, außer dass er zu einem gut 1,90 Meter großen Kerl heranwuchs, der eine der größten Nasen des Bundesstaates im Gesicht hatte, Neigung zum Haarausfall, lange dürre Beine, einen Kugelbauch und einen Kugelhintern sein eigen nannte. Er machte irgendwann Musik und fing an, sich schrill zu stylen. Und schnell wurde Tiny Tim der Liebling der Talkshows, musste sich fragen lassen, warum er 150 Sorten Nachtcreme kaufe, warum er 7-mal täglich bade und ob er eigentlich eine verdammte Schwuchtel wäre. Das naive Monstrum mit der Ukulele wurde irrtümlicherweise für einen libertären Freak oder eine Drag Queen gehalten. Und das Wunder, Tiny Tim wirklich als solches erkennen zu können, um hinter die nervige Stimme und die meist katastrophale musikalische Begleitung hören zu können, muss man Tims ganze Geschichte kennen. Oder vielleicht auch ein Kind sein. Denn 1968 war Tiny Tim eine Art David Hasselhoff, der Held aller Kindergärten und Spielplätze. Soweit die irre Geschichte von Tiny Tim und seinem 1968er Hit Tiptoe Through the Tulips. Danke für diese Infos an die Webseite www.le-musterkoffer.de. So. Und nun zu etwas ganz anderem, aber auch Kuriosen. Nach dem 11. September wuchs in den USA bekanntermaßen eine echte Bin Laden-Hasskultur, deren markantesten Auswuchs ich Ihnen nicht vorenthalten möchte.

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Klar, das ist eigentlich alles ziemlich ernst, aber ich habe dieses Lied ja nicht geschrieben. Geschrieben habe ich dagegen ein anderes Lied. Und das handelt von etwas ebenso Kuriosem, nämlich von bestimmten Vorgängen in der Taiga.

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1: Ach mein Gott, wenn das aus Leeresheim kommt, dann kann ich es besser.
2: Das war doch alles.
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3: unergründliches Russland, seltsame Tiger, ewig kritisierenswerte Qualität der Schlüpferbudentitel. Das war ich mit meiner Band, mit der ich Sie schon seit einigen Sendungen nerve. Teil 2 und das wilde Weizen, live. Aufgenommen mit einem Ohrsteckermikrofon. Authentisch eben, aber auch seltsam. Und weil noch ein bisschen Zeit ist, noch eine sehr merkwürdige Version eines Songs, der eindeutig in die Kategorie
4: Riffs, die bleiben,
3: gehört. Weil das Riff aber in dieser Version gar nicht recht vorkommt, singe ich's eben mal. So, erkannt? Dann kann's ja losgehen.

Eine Band, die alle möglichen Songs covert, indem sie daraus Reggae-Stücke bastelt. Dread Zeppelin heißt sie, ein Wortspiel, das den Bandnamen Led Zeppelin und die Dreadlocks der Rastafaris miteinander vermischt. Folgerichtig haben Dread Zeppelin auch eine Coverversion von Stairway to Heaven gemacht, als Reggae. Ich spiele die später mal. Eieiei, wir haben ja kaum noch Zeit, Leute, dann müssen wir uns ganz schnell noch ein Stück anhören, das doppelt kurios ist.

0: Das war das eigenartige Lied Walk Like an Egyptian, beziehungsweise auf Deutsch Gehen wie ein Ägypter, was schon ein ziemlich eigenartiger Titel ist. Und wie die Ägypter gehen, ist ja auch eigenartig, wenn man den Zeichnungen in den Pyramiden Glauben schenken darf. Die Krone der Eigenartigkeit ist jedoch, dass es von so einem Song auch noch eine Punk-Version gibt, die wir eben gehört haben. Ist noch Zeit? Ja! Dann habe ich noch ein Kuriosum aus meinem Fundus. Spike Jones, der alte Spaßvogel, bringt uns eine ziemlich betrunkene Version eines alten Country-Klassikers.
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So Leute, jetzt haben wir es aber bald. Während ihr in völliger Schlübu-Ekstase da draußen an den Geräten sitzt, habe ich im benachbarten See hier in Schweden bereits das Frühstück geangelt. Heute gibt's mal wieder zarte Forelle, wie gestern und vorgestern auch schon. Aber ich bin noch bei euch mit einem der kuriosesten Titeln der an Kuriosa nicht eben armen neuen deutschen Welle. Oder heißt es Kuriosi? Kuriosen? Kuriosetten? Kurosawas? Kuriosin? Wer weiß? Wer weiß?

0: Verantwortlich für diese Sendung war Klaus Wugatzer aus Eisenach. Nein, aus Schweden. Klaus Wugatzer ist ein vorübergehender Wahlschwede mit dauerndem Sitz in Eisenach und gleichwohl schwäbischen Wurzeln. Irgendwie ist da aber auch etwas Slawisches, etwas, ja, wie soll ich sagen.
1: Da lachen ja die Möwen.

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0: Wunderschönen guten Abend, recht herzlich willkommen. Hier ist Prog Spezial Extra. Ja, und ihr hört schon am Gemurmel im Hintergrund. Wenn gemurmelt wird, dann sind wir immer live irgendwo. Also, diese Sendung ist live aufgezeichnet in Rammstein zum ersten Empire of Prog Festival. Und was sich bewährt, das sollte man fortsetzen. Denn ihr wisst, wenn live aufgenommen wird, dann ist auch immer ein Co-Moderator dabei. Und der ist auch dieses Jahr wieder bei mir von Without Us, Klaus-Peter Fuhrmann. Hallo Klaus, es ist schön, dass wir hier wieder zusammenfinden.
1: Hallo Ingolf, ich finde es großartig. Es macht sehr viel Spaß mit dir. Ich bin wieder bereit für alle Schandtaten.
0: Ja, es ist schön, dass wir hier gemeinsam beim ersten Empire of Prog Festival sein dürfen und sind ja gespannt. Der erste Eindruck, wir sitzen hier in einer wirklich guten Location, oder?
1: Genial, also die Location ist sehr schön. Die Anfahrt war ein bisschen schwierig, weil das Kongresscenter mitten in einem Dorf ist. Aber wir haben es direkt gefunden, Parkplätze ohne Ende zur Verfügung. Wunderbar alles hier, die ganze Location ist sehr schön, kann man nur empfehlen.
0: Also die erste Checkliste, schon mal einen grünen Haken dran, Parkplätze sind wunderbar zu finden und die Anbindung ist auch sehr gut.
1: Anbindung sehr gut, da ist alles vorhanden, kein Problem.
0: Ja, und wir sind natürlich gespannt, wie viele Leute auch kommen. Es ist ja schon ziemlich voll, man hört es ja hier auch an dem Gemurmel. Und wir wollen gleich mal einsteigen mit der ersten Band, die uns beiden ja unbekannt ist.
1: Super 1000, genau. Ich habe mir gerade überlegen müssen. Mir völlig unbekannt. Bin gespannt, was sie bieten und wie das Ganze rüberkommt.
0: Ja, und da lassen wir uns alle überraschen. Und ich spiele jetzt schon mal einen Song von denen. Die haben ein neues Album, das heißt Four. Und wir hören ein Stück aus dem Album, welches wir heute Abend bestimmt auch live hören können. Super 1000 und Kipppunkt.

0: Ja, das war Musik von Super Thousand, hier als erste Band gespielt beim Empire of Broke, und schon sind alle voll glücklich und voll dabei. War schon die erste Überraschung heute, ne?
1: Absolut genial. Die kamen so sympathisch rüber, haben mit dem Publikum kommuniziert. Die Musik war großartig, der Sound war großartig. Also ich bin sehr positiv überrascht. Es ist ein bisschen Smooth Prog, würde ich es fast bezeichnen. Also es fehlen ein paar Prog-Elemente, aber es kam immer wieder gut an und es war sehr gute, sehr handgemachte Rockmusik. Respekt davor.
0: Ja, und jetzt ist gerade hier ein Run auf den Merchandise und Schallplatten stand und einige Leute haben auch schon gesagt, wieso kannte ich die vorher nicht? Also wir beide waren nicht die Einzigen.
1: Absolut, ja, ja. Also ich kann sie überhaupt nicht. Die kamen irgendwie aus Norddeutschland oder so, irgendwo aus der Rand.
0: Aus Gummersbach, da gibt es nicht nur Handball, da gibt es auch jetzt eine gute Band.
1: Respekt, also da wird man noch ein bisschen was hören von denen, die sind echt gut.
0: Ja, und sehr sympathisch, weil es kam doch einiges von der Bühne, auch an Wortkommentaren seitens zum Beispiel des Schlagzeugers. Und den habe ich jetzt mal ins Mikrofon geholt. Ja, die erste Band hat gespielt, Super Thousand, vielen noch unbekannt, aber das wird sich mit dem heutigen Tag ändern. Ich habe den Markus hier, den Schlagzeuger. Die meisten Leute haben gesagt, so eine sympathische Band. Wie war das heute für euch?
2: Das war unglaublich. Also wir haben überhaupt nicht gewusst, was uns erwartet. Wir haben gedacht, okay, der erste Slot ist manchmal ein bisschen undankbar. Wobei wir super dankbar sind, überhaupt in diesen Kontext reinzukommen. Und dann ist die Halle voll, weißt du. Man sitzt hier und es ist so schön, was für eine Energie zurückkommt. Ich kriege gerade Gänsehaut.
0: Ja, ich sehe es.
2: Und ich hatte während der Show so oft Gänsehaut, weil das ist so schön, wenn die Leute wertschätzend zuhören und verstehen, was man macht. So, das ist groß. Es war einfach fantastisch.
0: Ja, und ich glaube, ab dem heutigen Tag wird sich einiges für euch ändern. Ihr seid ja freischaffende Künstler, ne? Ihr arbeitet ja alle noch und seid aus Gummersbach. Gummersbach ist ja im Moment nur durch den Handball bekannt, aber ich glaube, das wird sich mit dem heutigen Tag ändern.
2: Da habe ich überhaupt nichts gegen. Also ich selber komme aus, wir kommen alle aus der Ecke da, ne? Und natürlich, Handball kennt man, aber Gummersbach hat auch mehr zu bieten. Wir sind immer Ende des Jahres, 30.12. dieses Jahr, haben wir unser Super 1000 Homecoming. Und das kann ich schon verraten, wir machen ein kleines Festival mit drei Bands, also wir spielen und noch zwei andere Bands. Und das wird auch so im proggigen, post-rockigen Bereich sich bewegen und da freuen wir uns schon drauf.
0: Mehr werden wir von euch erfahren und jetzt spoilern wir, wir werden gemeinsam eine Sendung machen demnächst bei Broke Spezial. Das Datum steht noch nicht fest, das denken wir uns noch aus, aber das werden die Hörer rechtzeitig erfahren. Aber eins können wir ja schon mal verraten, ihr habt eine neue Platte draußen, die heißt Four. Und der Titel, den wir heute im Konzert gehört haben, heißt Seven. Habt ihr es mit Zahlen auf diesem Album oder worum geht's?
2: Also die Platte heißt aus naheliegenden Gründen Four. Es ist das vierte Album tatsächlich und es war der Arbeitstitel. Und dann denkt man am Anfang, ja, es ist nur der Arbeitstitel. Und dann setzt sich das so fest, dass der Titel geworden ist. Bei Seven, ganz banaler Grund tatsächlich, da ist ein Siebener drin. Und auch das war der Arbeitstitel und der ist geblieben und es hat uns so gut gefallen. Und genau, die neue Platte haben wir seit einem guten halben, dreiviertel Jahr am Start. Gibt's auf Vinyl, Colored Vinyl, schön in Pink. Und gibt's auf CD und gibt's natürlich auch im Stream, klar.
0: Ja, das war der Markus und wir freuen uns natürlich auf eine gemeinsame Sendung. Ihr werdet doch ein bisschen hierbleiben, denke ich. Und den anderen Bands lauschen?
2: Auf jeden Fall, wir bleiben auch bis morgen. Wir freuen uns total, auch nachher mit den anderen Bands noch ein bisschen zu quatschen. Wir sind unfassbar überrumpelt hier von dieser wundervollen Liebe, die uns entgegentritt. Und das ist so toll. Ich freue mich total auch auf die Sendung bei dir. Vielen, vielen Dank und ey, Grüße an euch da draußen, die ihr das hört. Super schön. Geile Community, das ist genau das, was uns glücklich macht. Danke.
0: Ja, soweit der Marco von Super Thousand. Ich glaube, von dieser Band werden wir noch einiges hören. Ja, hier geht's jetzt weiter mit Summary, den wir ja bis dato nur vom Tonträger kennt, ne? Also wir beide zumindest.
1: Ja, genau, da bin ich sehr gespannt, also was da auf dem Tonträger produziert wurde von Sammy Wahland. Das ist schon beeindruckend und ich bin sehr gespannt, wie das live ankommt. Mal sehen, mal abwarten.
0: Ja, und ich mache mir große Hoffnung, dass ich nicht nur den Sammy, sondern dass wir auch die Stella mal vors Mikrofon kriegen. Bin gespannt. Ja, und apropos Samory, der spielt ja hier heute eine Doppelrolle. Der trommelt ja auch bei dem Headliner des heutigen Abends, gell?
1: Absolut, genau. Da bin ich auch sehr gespannt, weil ich kenne DLP, also ich habe da reingehört in diese Musik. Das ist sehr komplexes Zeug. Und bin gespannt, wie der Sammy da am Schlagzeug agiert. Das wird spannend.
3: Ja, und wir hören jetzt mal ein Stück von Samory aus seinem ersten Album. Das hieß The Dream. Und hier ist das Stück Voices.

0: Ja, wir sind mittendrin beim Empire of Broke Festival und ja, wir berichten wieder live. Zumindest haben wir die Sendung live aufgenommen und ich habe jetzt eine ganz besondere Stimme hier, wo ich mich ganz, ganz sehr freue, dass ich dich endlich mal hier live neben mir stehen habe. Ich kenne dich nur von Tonträgern. Stella Inderwiesen haben wir hier von Summary, die wirklich beeindruckende Stimme. Stella, wie kommt es denn, dass du als junges Mädchen oder besser gesagt junge Frau dich dieser Musikrichtung gewidmet hast? Das meine ich jetzt aber durchaus positiv.
1: Also wie bin ich dazu gekommen? Ich war erst im Landesjazzorchester von Hessen und da habe ich dann den Sammy kennengelernt. Und deswegen, ich hatte eigentlich primär immer Jazz gemacht und dann irgendwann meinte einfach Sammy, ob ich nicht Lust haben würde, ein paar Demos mit ihm zu machen. Dann hat er mir diese seinen Lieder präsentiert und dann dachte ich mir so, das klingt doch cool, das mache ich sehr gerne. Haben wir ein paar Demos aufgenommen und dann hat sich das eigentlich ganz natürlich immer weiterentwickelt. Dann hieß es irgendwann, ich habe hier noch ein paar andere Musiker, wollen wir nicht zusammen in eine Band? Und dann haben wir ein bisschen geprobt, hatten wir ein paar Gigs und jetzt sind wir hier. So ist das gelaufen, ja.
0: Kannst du dich erinnern, wie der erste Live-Auftritt war? Ist dir da die Muffe gegangen vorher?
1: Also der erste Live-Auftritt mit Samory, weiß ich gar nicht. Also ist so lange her, müsste ich jetzt überlegen, bestimmt schon 4 Jahre. Ich möchte sagen im Rind, ich bin mir aber da nicht ganz sicher. Müsste ich nochmal überlegen, ja. Aber das war auf jeden Fall eine ganz neue Erfahrung. Ich habe ja davor eine ganz andere Musikrichtung gemacht und dann auf einmal so viele Leute auf der Bühne zu haben, die irgendwie, also ich habe primär eigentlich immer selbst irgendwie stand ich auf der Bühne, das war schon, und auch so rockig und so, das kannte ich gar nicht. Also es hat einfach total viel Spaß gemacht, ja.
0: Ja, und wie war das für dich heute? Wie erlebt man das, wenn man da oben auf der Bühne steht und ganz genau weiß, dass unten Musikfans sind, die ganz genau hinhören? Wie ist denn das für dich als Sängerin?
1: Es ist auf jeden Fall ein hoher Druck, der da herrscht, das auf jeden Fall. Ich würde sagen, es beruhigt mich immer, wenn ich in die Menge schaue, weil ich dann die Gesichter sehe. Und dann sehe ich, ihr seid ja auch nur Menschen und ich auch. Und dann geht es mir erstmal gut. Und dann, eigentlich macht mir das Ding einfach so viel Spaß, gerade mit der Band, dass mir, also das macht einfach alles so viel Spaß. Es beruhigt mich eigentlich eher, die Leute zu sehen, weil ich auch sehe, dass sie irgendwie Spaß dran haben. Und wenn sie mich angrinsen und wenn sie irgendwie dann nachjubeln und so, das macht dann den Rest der Show total einfach.
0: Können wir dann, denke ich mal, wenn ich deine positiven Worte höre, noch mehr von dir erwarten in nächster Zeit, denke ich, oder?
1: Natürlich, das stimmt so, ja. Sie können noch mehr erwarten.
0: Ja. Ja, dann vielen Dank fürs Gespräch und noch viel Spaß hier beim Festival.
1: Vielen Dank, ebenso.
0: So, jetzt habe ich Sammy auch noch hier von Summary. Wie waren denn deine Eindrücke heute hier in Rammstein?
2: Ja, viel. Ich habe es noch gar nicht so ganz verarbeitet. Also erstmal, es war auf jeden Fall der größte Gig, den wir mit Summary gespielt haben, also publikumstechnisch. Was natürlich schon geil ist, wenn du irgendwie so merkst, dass deine Musik irgendwie von 300 Leuten akzeptiert wird und du hier dann danach am Merch-Table, das war das, was mich eigentlich am meisten überrascht hat, dass wir so viele CDs verkauft haben. Mir geht es da gar nicht ums Geld, mir geht es um das Interesse der Leute. Unfassbar. Und auch als Schlagzeuger gesehen zu werden, dann bei Digital Life Project, ganz, also in der Szene habe ich noch nicht viel gemacht. Ich spiele Progressive Rock, seitdem ich, ja, keine Ahnung, 10 bin, versuche ich Rush zu spielen und so. Und heute das erste Mal auch nicht nur bei meiner eigenen Band die Musik zu machen, auf die ich richtig Bock habe, war natürlich auch einfach mega, mega schön. Das war eine tolle Erfahrung. Ich hoffe, es gibt noch mehr solche Erfahrungen along the way. Ich hoffe, wir machen mit DLP noch mehr. Falls irgendwer einen Drummer sucht, hit me up. Und ich hoffe, mit Samory geht es auch noch irgendwo hin. Das wäre schon sehr schön, ja.
0: Felix hat gesagt, der ja auch mitspielt ab und zu, ich war mit 22 noch nicht so weit. Das ist doch auch ein Kompliment, oder?
2: Ja, das ist ein totales Kompliment. Ich meine, ich senke den Altersdurchschnitt schon sehr. Fairerweise muss man auch dazu sagen, dass ich das auch gerade studiere. Heißt, ich setze mich gerade unfassbar viel damit auseinander. Ich übe unfassbar viel. Heißt, dadurch, dass ich spiele auch viel in der Uni oder anderweitig. Das hilft natürlich schon, wenn man einfach viel aktiv ist, weil man einfach Erfahrung sammelt und wenn man wöchentlich Input hat auf mehreren Ebenen, einfach mehr sich mit Musik auseinanderzusetzen, das hilft natürlich auch beim eigenen Instrument. Nicht nur, wenn ich mich damit auseinandersetze, wie funktioniert denn mein eigenes Instrument, sondern wie funktioniert Musik als Ganzes. Da kriegt man ein ganz anderes Verständnis. Und deswegen bin ich da immer, also ich relativiere das gerne, ich beschäftige mich auch einfach unfassbar viel damit. Und daher, da sammelt man halt einfach Erfahrung. Wenn ich das nicht machen würde, sondern jetzt Jura studieren würde oder irgendwas anderes, dann würde ich so Gigs nicht spielen. Ja, es ist ein Luxus, absolut sowas zu machen, absoluter Luxus.
0: Ja, und das klingt so für mich, als könnten wir noch viel von dir erwarten. Da bin ich ganz neugierig drauf und ich wünsche dir viel Spaß auch auf diesem Weg. Ne?
2: Oh Gott, jetzt wird was von mir erwartet. Nein, also ich erwarte ja selbst auch ein bisschen was von mir. Wir schauen jetzt erstmal, was jetzt... Ich habe auch noch gar nicht verstanden, dass ich innerhalb von 5 Jahren 3 Samurai-Alben irgendwie rausgehauen habe. Und nächstes Jahr kommt, also ich muss mal schauen, es ist was in der Pipeline, das wird ein Thema sein. Ich habe aber auch echt Lust, viel zu spielen. Wir haben jetzt dieses Jahr zwei größere Festivals gespielt vor der Zielgruppe. Es ist immer so ein bisschen schwierig. Wir haben auch mal da und hier ein Festival gespielt und es war halt kein Progressive Rock Festival. Und wir haben halt schon auch so gemerkt, dass wir mit unserer Musik, wenn wir auf ein Festival gehen, wo so mehr standardisierte Musik, die ja auch geil ist, ne? Aber wenn man halt vor der Szene spielt, die Musik geil findet, dann passiert einfach was anderes. Dann ist es immer so, wenn man die Szene nicht um sich hat, dann ist es immer so ein Auftrag zu sagen, hier, schaut mal, bitte öffnet euch dafür, was wir hier zu bieten haben. Und es hier halt zu machen, das finde ich einfach toll. Da würde ich gerne mehr von machen. Es gibt Festivals, ich setze mich jetzt auch mal ans Booking und hoffe, dass ein paar andere noch Lust auf uns haben. Ich bin hin und weg. Dieses Jahr hat irgendwie bis jetzt sehr, sehr viel zu bieten und ich bin einfach über die Maßen glücklich darüber.
0: Ja, also liebe Veranstalter, die ihr hier zuhört, ihr wisst jetzt, was los ist. Sammy würde sich auf euch freuen. Wir hören uns wieder, spätestens beim nächsten Album.
2: Spätestens beim nächsten Album hören wir uns wieder, ja, ja. Ich bin schon gespannt.
0: Vielen Dank.
2: Danke dir.
3: Ja, erster Tag, Empire of Prog Festival in Rammstein und wir gehen gleich zum dritten Act an diesem Tag und das ist das Digital Life Project. Lass uns mal reinhören ins aktuelle Album Fight the Good Fight.

0: Ja, und da sind wir wieder zurück im ersten Tag. Ich weiß nicht, wie es dir geht, Klaus. Ich bin so ein bisschen geflasht von der letzten Band, nämlich DLP, Digital Life Project. Ist ja auch eine interessante Geschichte, wie wir wissen, ne? Ich glaube so, die haben erst kurz vorher angefangen zu proben, bevor die hier auf die Bühne sind.
1: Absolut geiles Zeug, also wirklich klasse präsentiert. Auf ganz hohem spielerischem Level, ganz hohem Niveau. Ist eigentlich eine Supergroup zusammengestellt. Ich habe mich mit Frank Jung unterhalten, dem Gitarristen. Die haben 3 Tage vorher sich getroffen, das ganze Zeug geprobt und sind direkt beim Art Rock Festival auf die Bühne. Also absolut mein ganz großer Respekt, sowas auf die Bühne zu stellen mit der kurzen Probezeit. Diese komplexe Musik, ganz großartig. Kam gut rüber.
0: Ja, wir hören jetzt mal, was der Star selber sagt, nämlich Robbie Deaton, den haben wir jetzt gleich am Mikrofon und Frank Jung natürlich auch. Ja, der Headliner am Freitagabend war Digital Life Project, schon bei Prog-Spezial in der Sendung gewesen. Ich freue mich, dass ich jetzt hier Robbie Deaton am Mikrofon habe und der Frank ist wieder so nett und übersetzt. Ja, die Tournee ist jetzt ja fast beendet. Du warst jetzt zum ersten Mal in Deutschland, Robbie. Wie waren denn deine Eindrücke hier von Good Old Germany?
2: I'm ready to come back for another tour. I had a great time. The people were very supportive and enthusiastic and positive for what we were doing. So I'm very much excited about coming back for another tour.
3: Ich bin bereit, zurückzukommen. Es war alles so enthusiastisch, alles so positiv besetzt und ich will gern wieder spielen.
0: Ja, hast du auch so ein bisschen was von der deutschen Kultur mitbekommen? Konntest du dir hier und da mal was anschauen? Du bist ein großer Freund von Burgen, habe ich gehört.
2: I like the old castles. It was amazing. I love history. I love the history of this country.
3: Ich liebe diese alten Burgen und ich diese alte Geschichte von Deutschland und mag dieses Land sehr. Ja.
0: Wie hast du denn das deutsche Publikum erlebt? Hat das deine Erwartungen erfüllt oder vielleicht sogar übertroffen?
2: They exceeded my expectations. I was very excited and touched by how much they enjoyed the music. I was told many times that they really enjoy the music, so it was a very positive and fulfilling experience.
3: Ja, also das deutsche Publikum hat meine Erwartungen total übererfüllt und er ist mit wenig Erwartungen hergekommen und hat einfach gedacht, es wird einfach gut und das war einfach super. Ja.
0: Ein ganz, ganz kurzer Blick in die Zukunft. Gibt es schon Arbeiten an einem neuen Album und vor allem wirst du deine hervorragenden Musiker, die du hier in Deutschland zusammengeführt hast, mit auf dem Album haben?
2: Yes, I want to have the people who were part of this as part of the next album in addition to our regular crew that we have.
3: Ja, also ich bin schon daran interessiert, dass die Leute, die hier mitgemacht haben, auch bei dem nächsten Album mit dabei sind.
0: Ja. Ja, dann vielen Dank. Ich wünsche dir eine schöne Zeit, dass wir uns mal wiedersehen in Germany und wünsche einen guten Heimflug.
2: Thank you, Ingolf. I look forward to seeing you again soon in the near future.
3: Danke, Ingolf. Ich schaue nach vorne, um dich in der nahen Zukunft wiederzutreffen.
0: Thank you very much.
2: Thank you.
4: Vielen Dank, Robbie. Frank, du kommst auch gleich dran, aber ich habe gedacht, vorher spielen wir noch einen Song von euch. Gefällt mir gut von eurem neuen Album, dieses super Instrumentalstück, nämlich Out of the Ashes. Hier sind The Digital Life Project.

0: Out of Ashes, a Digital Life Project aus dem aktuellen Album Digital Life. Ja, und da haben wir noch den Frank Jung, der dort eine hervorragende Gitarre spielt, der auch immer wunderbar übersetzt.
1: Wie hast du denn jetzt so die Tage erlebt mit Robbie und mit der ganzen Band?
2: Also, die Stimmung war grandios. Es war tausendmal besser, als man überhaupt erwarten konnte, weil man hat so eine bestimmte Angst, auch mit diesen großen Stars, mit den, also den Rockstars, mit denen wir zusammen aufgetreten sind, dass die gewisse Erfüllungen, Wünsche haben und Vorstellungen haben, wie das wird. Und das war ganz normal. Das war wie, als würde man alte Freunde, die man schon seit 30 Jahren kennt, aber jetzt 10, 20 Jahre nicht mehr gesehen hat, wieder zusammenkommen und würde gern den Rest seines Lebens einfach Spaß haben wollen. Und das war genial. Einfach super entspannt und alle total viel gelacht. Es war lustig und wir hatten nur Spaß miteinander. Das war unglaublich schön.
1: Ja, da kriegt man Gänsehaut, wenn man das hört. Ja. Und es gibt ja so ein Kuriosum. Ich habe gehört, ihr habt euch 3 Tage vorher getroffen, habt geprobt und stand dann hier auf die Bühne. Ja, ist das richtig?
2: Das ist korrekt. Also wir haben natürlich, muss man dazu sagen, wir sind alle irgendwo schon Profis. Und ich bin Profi geworden, solche Dinge zu machen bei Cruise to the Edge und bei Brock on the Ranch. Da gibt es Veranstaltungen, wo Gäste spielen können und jeder muss sein Zeug lernen. Man hat nie Zeit, miteinander zu üben. Und dann übt man sein Zeug, also gemeinsam zu üben. Ja? Und dann übt man jeder sein Zeug halt so gut es geht, damit man am Ende, wenn man vor der erlauchten Audienz spielt, und da sind halt die Originalkünstler dann auch ab und zu dabei, dass man ja nicht der böse Bube ist, an dem es dann alles scheitert. Ja? Und da lernt man einfach sein Zeug zu üben und genau in diesem Modus sind wir jetzt halt auch zusammengekommen und haben dann vor dem Art Rock Festival 3 Tage zusammen geübt, um zu sehen, wie diese Chemie funktioniert, und es war alles nur positiv. Jeder hat sein Zeug weitestgehend gekonnt, ja. Es gibt immer Stellen, oh, da ist man sich unsicher und so weiter, aber genau das war halt auch der Grund, das rauszufinden, ob das funktioniert, und es hat wunderbar funktioniert. Und ja, wir hatten 3 Tage vom Art Rock Festival geübt, dann hatten wir einen anderen Schlagzeuger dazu genommen, nochmal 3 Tage, hatten ein direktes Konzert danach. Und seitdem haben wir nicht mehr zusammen geübt und sind hier quasi ungeübt hergekommen für dieses dritte Festival beim Empire of Brock und haben super abgeliefert. Es war einfach grandios und es hat tierisch Spaß gemacht.
1: Ja, und dann schauen wir mal in die Zukunft, was dann noch mit euch passieren wird. Ich werde es verfolgen und ich denke, du wirst mich dann auch informieren, wenn es wieder was Neues gibt.
2: Natürlich, absolut, weil du bist der Mann der ersten Stunde, hast schon von Anfang an uns geglaubt und uns unterstützt, und das honorieren wir sehr und bist voll dabei. Also wenn was Neues kommt, bist du sofort informiert.
1: Ja, vielen Dank. Dann wünsche ich euch ja noch eine schöne Zeit. A good time noch in Germany.
3: Yes, I had a great time in Germany.
1: Thank you und Dankeschön, Frank.
2: Übersetzen.
1: Ja, da haben wir es. Ne? Erster Tag. Wollen wir den ganz kurz zusammenfassen? 3 Bands, sehr übersichtlich. Und man muss sagen, clever gemacht hier mit dem Festival, weil 3 Bands sind tatsächlich, wie der Michael auch schon im Interview gesagt hat, eigentlich genug für uns, oder? Da kann man sich gut konzentrieren und macht Spaß.
4: Ja, absolut, genau. Ich dachte erst 3 Bands. Mein Gott, was machen wir die ganze Zeit? Da kann man viel Bier trinken oder irgendwas. Nee, es ist wirklich gut getimed. 16 Uhr, 18 Uhr, 20 Uhr. Jede Band spielt fast 90 Minuten. Die haben die Band viel mehr Luft und Zeit, sowas ihr Programm zu präsentieren, was sehr schön ist. Und dann eine halbe Stunde Umbau. Das ist auch angenehm. Also ich finde es richtig klasse. Und 3 Bands an einem Tag ist völlig ausreichend.
1: Ja, und wir schauen jetzt gleich mal in den 2. Tag. Und da haben wir auch ein ganz ordentliches Line-up. Viele Bands, die ich selber live noch nicht gesehen habe, auf die ich sehr gespannt bin, die auch schon hier in der Sendung waren. Aber es ist immer schön, dann die Leute mal live zu treffen. Es geht los mit 11 und dann geht's weiter mit
4: Chandelier.
1: Genau, und den letzten Auftritt von Martin Eden. Und das Ganze wird dann noch hoffentlich getoppt von Galahad.
4: Galahad, genau. Ich habe eine CD von, ich habe gerade geguckt, 1995, also da war ich schon mit Galahad bekannt. Bin gespannt, habe sie seitdem wirklich aus den Augen verloren, bin gespannt, wie sie sich auf der Bühne präsentieren.
1: Und wir starten jetzt mal mit 11 und danach schalten wir uns mal wieder rein.
0: Wir hören ein Stück aus dem aktuellen Album, das heißt 8030, und wir hören ein etwas längeres Stück, das heißt Release 11.

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1: Wir sind beim Empire of Broke Festival in Ramstein. Dieses findet zum ersten Mal statt und man muss sagen, wir sind jetzt schon begeistert. Zum einen Haken haben wir gemacht, gut zu erreichen. Zweiter Haken, super Parkplätze. Dritter Haken, super Location und auch ein toller Saal mit einer guten Akustik. Ja, wir haben tolle Technik und wir haben gerade 11 erlebt. Und du bist ja selber Komponist, Musiker mit deinem Projekt Without Us. Ich habe gesehen, du hast da bei 11 schon große Augen und große Ohren gekriegt. Wie kannst du diese Band zusammenfassen für dich, die du auch das erste Mal live gesehen hast?
2: Also 11 hat mich ein bisschen sehr überrascht und sehr beeindruckt, weil die haben mit ihren Taktmaßen rumgespielt, wie wenn es gar nichts wäre. Ich habe da immer versucht, mal ein bisschen rauszuzählen. Also ich habe 7/8, 9/8, 13/8 gezählt. Es war spannend, sehr gut präsentiert, flüssig. Das ist nicht so einfach, so ein Taktmischmasch da auch gut zu präsentieren. Es wurde sehr gut umgesetzt. Es ist der Funke übergesprungen. Sie war sehr sympathische Sängerin. Alle an ihren Instrumenten einfach klasse. Also ich war sehr, sehr positiv überrascht. Kann man nur weiterempfehlen.
1: Ich bewundere den Klaus immer, wie er die Takte zählt. Also ich habe zu ihm gesagt, das ist eindeutig Viertel nach vier, habe ich gesagt.
2: Viertel nach vier, drei Viertel fünf.
1: Ja, bevor wir hier weitermachen, Klaus, ich habe die Julia gesprochen von 11. Ja, wir sind im zweiten Tag und gerade hat 11 gespielt und da war auf der Bühne eine glückliche Julia-Sängerin, ja. Und hat sich unwahrscheinlich gefreut. Wie war das heute für dich?
3: Das war mega, das war echt toll. Also weil es ist einfach eine Riesenbühne, macht super Spaß. Wenn vor allem ja, so viele Leute da sind. Ich bin auf die Bühne gekommen, das vorher schon gesagt, und dachte so, oh mein Gott, alles voll, wie geil ist das denn? Und ich habe mich einfach nur mega drauf gefreut und bin auch echt nicht enttäuscht worden. Es hat Riesenspaß gemacht.
1: Das hat man dann jetzt auch hier beim Feedback gesehen, ne? An eurem Merchandise-Stand. Merchandise-Stand.
3: Ja, genau. Auch eine etwas ungewohnte Situation tatsächlich, weil wir ja leider Gottes nicht ganz so häufig live zu sehen sind. Und das ist einfach schön, wenn du auch direkt das Feedback bekommst. Direkt nach dem Konzert kommen die Leute zu dir und sagen, boah, ich fand es richtig, richtig gut und hat total Spaß gemacht. Und es gibt Schöneres, echt.
1: Ja, und viele haben euch auch gar nicht gekannt und die sind jetzt wieder überrascht und werden natürlich jetzt immer mal 11 lauschen.
3: Das wäre ganz toll, wenn sie das machen, ja. Da freue ich mich auch sehr drüber. Einfach zu Hause richtig schön aufdrehen.
1: Genau, was passiert jetzt noch mit euch? Bleibt ihr noch ein bisschen hier? Schaut euch noch ein bisschen um?
3: Ja, also das ist ein bisschen unterschiedlich. Also der Armin, der Keyboarder, ist jetzt gerade, ja, wie man im Hintergrund vielleicht hören kann, auch noch mit Chandelier aktiv. Und der hat vor allem außerdem die Aufgabe bei uns, immer alles zu transportieren, weil er hat einen VW-Bus und da passt alles rein. Die übernachten aber auch hier. Also unser Gitarrist, der Carsten, bleibt auch noch da. Und der Einzige, der jetzt auch dann gleich fahren wird, ist der René, weil der muss morgen arbeiten. Der hat einen Job, der das erfordert. Und auch ich werde heute Abend leider schon weiterfahren. Ich hätte es mir auch ganz gerne noch ein bisschen mehr angeguckt. Aber ich spiele selbst morgen ganz woanders in Deutschland, nämlich in Burghausen. Das ist an der österreichischen Grenze. Und da spiele ich in einem Akustikduo bei Music for Peace. Da freue ich mich auch schon drauf.
1: Na dann wünsche ich euch viel Spaß noch und ich denke, wir hören uns wieder, wenn eine neue Platte kommt.
3: Spätestens bitte.
1: Ja, danke Julia.
3: Ich danke dir.
1: So, und jetzt bin ich gespannt auf Chandelier, ja, eine der dienstältesten deutschen Bands. Und der Martin wird sich heute verabschieden und ich denke, er wird nochmal das Beste geben und eine Glanzleistung auf die Bühne bringen. Wir lassen uns überraschen.
2: Wir lassen uns überraschen. Ich habe sie auf dem Artrock-Festival gesehen. Das war sehr gut. Also wirklich war ich sehr positiv überrascht von Chandelier. Ich bin mal gespannt, wie sie sich heute darbieten.
4: Ja, und wir hier bei Bruck Spezial bringen schon mal so ein bisschen Atmosphäre rüber von Chandelier. Live aufgenommen auf der Lorelei mit Started.

0: Ja, Chandelier hier beim Empire of Broke Festival. Ja, Klaus, ich werde jetzt mal versuchen, den Martin vors Mikrofon zu kriegen. Mal sehen, ob ich ihn erwische.
1: Schön, freut mich riesig. Martin hat ja, soweit ich gehört habe, sein letztes Konzert jetzt hier gegeben. Hat alles rausgeholt aus seiner Stimme, was er geschafft hat. Die Band war in Top-Stimmung, top organisiert und top gespielt. Also war wirklich echt klasse, muss man sagen.
0: Jetzt bin ich besonders stolz, dass ich Martin Eden hier bei mir habe. Martin, wie geht's denn dir jetzt? Das war ja dein allerletzter Auftritt. Was macht das jetzt so mit dir? Das Publikum war ja richtig euphorisiert.
2: Ja, also das war ein unglaubliches Heimspiel, was wir hatten. Das hatte ich gar nicht so erwartet. Also der Saal hat ja gebrodelt und ja, das war ganz fantastisch für uns jetzt, dieser Auftritt heute Abend. Es ist noch nicht ganz der allerletzte Auftritt gewesen. Ende Juni sind wir nochmal in Torun in Polen. Das wird dann der allerletzte Auftritt sein. Also das war der vorletzte gerade.
0: Ja, jetzt darf ich endlich erfahren, warum du jetzt ja leider aufhörst. Die Fans rennen ja hier rum und sagen, soll es das wirklich gewesen sein? Sind viele sehr traurig. Was ist denn der wahre Grund?
2: Also es gibt gar nichts unendlich Besonderes oder wahnsinnig Spannendes. Also ich sage erstmal, was es alles nicht ist. Also weder, dass ich die Musik nicht mehr mag, allgemein oder auch speziell das, was wir machen. Und es ist auch nicht, dass wir uns irgendwie gestritten hätten oder so. Auch überhaupt nicht. Also es ist alles wunderbar. Wir gehen in innigster Freundschaft auseinander. Ich habe einfach gemerkt, dass ich in den letzten Jahren doch irgendwie ein bisschen älter geworden bin. Das werden andere auch kennen. Und bei mir war das ganz witzig. Ich war eigentlich jahrzehntelang Jugendlicher. Und dann, zack, war ich auf einmal ein alter Sack. Also so, dass dazwischen das Normale, was die Leute erwachsen nennen, das habe ich irgendwie übersprungen. Und jetzt, ja, ist es einfach wahnsinnig anstrengend, sehr vieles. Natürlich, so ein Abend wie heute ist wahnsinnig schön. Das gibt natürlich

0: Freut. Freue ich mich, dass Sie sich so entschieden haben. Aber da kann und will ich noch nichts zu sagen. Da sind die dann dran, das zu berichten, was es da Neues geben wird oder auch nicht.
1: Ja, was würdest du denn zu guter Letzt der deutschen Prog-Szene mit auf den Weg geben?
0: Weitermachen. Einfach nur weitermachen. Ihr seid auf dem richtigen Weg.
1: Ich wünsche dir wirklich eine schöne Zeit. Mit dem Alter brauchst du mir nicht sagen, weiß ich selber am allerbesten. Ich weiß, glaube ich, was du meinst. Ja, da wünsche ich dir für die Zukunft viel Gesundheit. Vielleicht sieht man sich ja da hier und da mal wieder. Ja, und danke, dass du so viele, viele, viele, viele Jahre so schön für uns da warst.
0: Sehr, sehr gerne. Es war mir eine Ehre.

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1: Ja, ihr seid hier bei Brock Spezial und wir sind beim Empire of Brock Festival live aufgenommen mit meinem Co-Moderator Klaus-Peter Fuhrmann. Und wir sind gerade so ein bisschen geflasht, weil die Band, die wir jetzt gesehen haben, die kennen wir beide gut, aber wir haben sie noch nie live gesehen. Galahad aus Schottland. War auch daran ersichtlich, dass der liebe Bassist ja einen Schottenrock anhat, aber nicht nur daran. Ne? Es war schon sehr schön anzuhören und anzusehen, oder?
2: Großartig. Also ich war sehr positiv überrascht, weil musikalisch war das ganz hohes Niveau. Sänger Stuart Nicholson hat sein Bestes gegeben, muss man echt sagen, hat auch versucht Stimmung zu machen, ist auf der Bühne rum wie so ein kleiner Hampelmann. Das war echt klasse zu sehen, da hat er sich viel Mühe gegeben. Die Band war im Spiellaune, die sind von der Bühne haben sich das Publikum gemischt, war sehr, sehr schön und dann haben sie noch zum Schluss ein richtig fettes Ende gespielt, also die Leute waren Standing Ovations, gab es en masse.
1: Ja, und es gab Emotionen beim vorletzten Song, The Long Goodbye, das war emotional sehr gut untermalt, auch mit Bildern. Da war dann auch so ein bisschen Ruhe im Festzelt, hätte ich bald gesagt. Aber die haben dann nochmal hinten einen dran gedrückt und das hatte ein fulminantes Ende.
2: Ja, man ist von einer Stimmung zur anderen tangiert. Longing End war wirklich ein sehr emotionales Stück, was einem sehr mitgenommen hat. Aber sie haben es dann nochmal zum Schluss rumgedreht und haben nochmal richtig Party gemacht, also richtig Stimmung gemacht. Und die Leute haben alle mitgegrölt und mitgesungen. Und es war also dramaturgisch war das absolut erste Sahne. Und es war ein ganz großer Abschluss des zweiten Tages.
1: Ja, und wenn wir schon mal beim zweiten Tag sind, wir können jetzt eigentlich nur das wiederholen, was wir schon vom ersten Tag gesagt haben. Super organisiert, super sympathisch die ganze Sache und sehr angenehm, dass man in Anführungsstrichen nur drei Bands sieht. Man kann sich komplett konzentrieren und hat zwischendurch Zeit, mit Leuten zu reden, mit den Bands zu reden, Tonträger zu kaufen. Also auch beim zweiten Tag kam das hier allgemein bei den lieben Fans gut an.
2: Ja, absolut. Es gibt sehr viel Platz hier. Hier ist kein Gedränge. Es gibt Stehtische. Es gibt keine Schlangen an den Essens- und Getränkeausgaben. Es gibt einen großen Merchandising-Stand oder alle Bands haben da ihren Stand aufgebaut. Es ist, also die Location ist großartig. Es ist alles picobello sauber. Die Toiletten sind klasse. Man kann es einfach nur loben. Also ich hoffe, dass das ankommt hier und dass es in Zukunft auch weitergeht.
1: Ja, nun gab es ja als Veranstalter, wir werden ja heute hier den Micha noch hören am Ende, wenn wir das Ganze zusammenfassen. So ein Veranstalter kann ja auch verschiedene Sachen nicht einplanen. Ne? Man muss als Veranstalter immer mit verschiedenen Dingen rechnen. Zum Beispiel hat Nick Barrett abgesagt von Pendragon, aber das hat er nicht gesagt, weil er böse ist, sondern weil er sich einfach verletzt hat. Ne? Er hatte so einen kleinen Unfall und schon ist der Veranstalter so ein bisschen in der Bredouille und muss Ersatz suchen. Und den haben sie gefunden in Flamethrop aus der Schweiz. Mittlerweile ja auch keine Unbekannten mehr. Die werden wir jetzt gleich sehen als Eröffnung hier vom dritten Tag.
2: Ja, das ist immer das Schlimmste, was passieren kann, wenn eine Band oder ein Interpret ausfällt. Die Leute haben ja die Tickets gekauft und haben dann natürlich auch einen Anspruch auf drei Bands. Und wenn dann eine ausfällt, ist das immer schwierig. Im Art Rock Festival haben wir es gesehen, da hat der Keyboarder von Polis das übernommen, was wirklich auch klasse war, kann man gar nicht anders beschreiben. Und hier hat jetzt Flamethrop, oder übernimmt Flamethrop das Ganze, ganz großes Lob an die Band.
3: Ja, Flamethrop, das ist ein Duo, bestehend aus Felix Waldesbühl und Roland Hegi. Und wir werden jetzt schon mal ein Stück von denen hören. Ein starkes Stück übrigens, das heißt Without Breaks.

0: Ja, wir sind im dritten Tag hier beim Empire of Broke Festival in Rammstein und haben gerade Flame Drop gesehen mit Felix Waldesbühl und Roland Hegi. Haben ja auch schon beim Art Rock Festival gespielt, gerade und auch als Warm-up schon beim Last Night of the Broke auf der Lorelei, sind also nicht ganz so unbekannt. Du bist ja auch so ein, mit Auriga Lab hast du ja auch so ein mehr oder weniger Instrumentalprojekt. Die beiden spielen ja auch instrumental. Wie hast du es gerade gefunden?
1: Ja, sehr stimmungsvoll das Ganze, unterstützt durch Videos auf der Leinwand. Sie machen da echt einen tollen Job, muss ich sagen, sehr melodiös das Ganze. Und dann am Schlagzeug natürlich, ein echtes Schlagzeug ist halt noch immer noch mal eine andere Nummer als irgendeine Computermaschine oder Drummaschine. Beide sind gut, es kamen viele Keyboards vom Band, weil sie halt keinen haben. Die mussten improvisieren, weil sie eingesprungen sind. Aber ich fand es richtig klasse, also hat Spaß gemacht. Und sie haben das Beste gegeben, was man wirklich machen kann, zu zweit. Respekt davor.
0: Ja, und in dem Zusammenhang kann man auch mal erwähnen, dass wir hier wieder ein super faires Publikum haben. Bei jeder Band gab es am Ende Standing Ovations, auch jetzt wieder bei Flame Drop.
1: Ja, das muss man wirklich sagen. Es ist wie eine große Familie hier. Man trifft die Leute, man unterhält sich. Die gehen ab, die geben immer Applaus, stehen immer auf am Ende der Darbietung. Und das ist noch klasse. Und das ist für die Bands auch immer ein Ansporn, immer weiterzumachen. Gerade in heutigen Tagen muss man immer gucken, wie macht man weiter. Ist es noch sinnvoll, live zu spielen oder CDs zu produzieren? Und das ist hier ganz, ganz genau gegeben. Das ist wirklich gut.
0: Ja, und jetzt hören wir mal, wie der Roland Hegi von Flame Drop das Ganze empfunden hat. Ich habe mit ihm geredet. Ja, gerade kommen wir zurück, frisch beeindruckt von Flame Drop, die hier ausgeholfen haben, muss man ja sagen. Und ich habe jetzt hier endlich mal den Roland live vor mir stehen, nachdem wir ja den Felix schon ganz oft in der Sendung hören. Dich ja auch, aber es ist immer noch anders, wenn man die Leute mal live sieht. Ja. Erstmal ein riesen Dankeschön, dass ihr eingesprungen seid. Ich meine, du hast ja keine kurze Anreise.
2: Nee, nicht wirklich. Also mit dem Wagen ist es etwa 3,5 Stunden, ja. Aber ja, das also geht gut, ja. Also, und wir so kommen auch so gerne hierher, weil das ist also super hier, super Haus, also extrem so nette Leute. Und ja, kommen so gerne wieder, das ist wirklich super. Hat uns extrem Spaß gemacht.
0: Ihr seid ja mittlerweile auch keine Unbekannten mehr. Also ihr habt jetzt beim Art Rock Festival gespielt, da hat man euch gesehen, jetzt seid ihr hier in Rammstein. Ich denke, von euch kann man noch einiges erwarten.
2: Ja, weißt du, diese Haare sind also grau, ja, aber diese Band ist noch jung. Also von dem her gesehen, ja, wir hoffen schon, dass wir den einen oder anderen Auftritt auch dann bekommen werden. Wir werden auch versuchen, in diesem Jahr, allerspätestens dann im Q1, unser dann, also drittes Album dann auch was rauszubringen. Und das ist schon mal unser Ziel. Aber ja, klar, wir brauchen auch noch mehr Bühne und noch mehr Auftritte. Und das macht einfach riesig Spaß für uns.
0: Ja, und ich bin mir sicher, dass wir uns vor dem nächsten Album wiederhören werden, spätestens in der Sendung.
2: Ne? Ja,
0: und,
2: super.
0: Ja, ich wünsche dir eine gute Heimfahrt und nochmal vielen Dank, dass du da warst. Ja,
2: danke dir sehr, danke dir für die Zeit, danke dir sehr.
0: Ja, und jetzt kommen wir ja zur zweiten Band des heutigen Tages und da habe ich dich ja schon angefixt, wie man sagt. Haben ja vor 3 Jahren in Reichenbach total abgeräumt als die Überraschungsband schlechthin. Down Nation aus Neubrandenburg. Und jetzt bist du ja gespannt wie ein Flitzebogen.
1: Absolut, da bin ich echt gespannt. Ich habe so viel Positives schon von denen gehört. Habe mir sogar jetzt im Vorfeld schon eine CD gekauft.
0: Das nennen wir Vertrauen.
1: Ich glaube, ich habe da nichts falsch gemacht. Ich weiß es nicht. Ich lasse mich jetzt gerne positiv überraschen. Und ich denke, das passiert auch. Allein wenn ich die Keyboards schon sehe, da geht mir schon das Herz auf.
0: Also wir machen jetzt einen Deal. Wir werden uns gleich nach Down Nation treffen. Da bist du noch voll emotionalisiert. Und dann will ich mal sehen, was du rauslässt.
1: Alles klar, so machen wir es.
0: Genau, hier ist erstmal Musik von Down Nation. Viel Freude.

0: Foundation. So, wir haben ein bisschen durchgeatmet, Klaus. Jetzt die Frage, habe ich zu viel versprochen?
1: Absolut nicht. Also Gänsehaut pur. Die ersten drei Songs, ganz großes Kino. Wirklich sehr, sehr starke Band, muss ich sagen. Da kommt bestimmt noch einiges hinterher.
0: Ja, deswegen freuen wir uns auch schon aufs dritte Album.
1: Genau, drittes Album, saugut.
2: Ich habe ja immer viel mit dem Berti gesprochen von Damnation, hat mich gut unterstützt bei Interviews und auch bei Aufsagen. Heute habe ich mir mal den Jan gegriffen, den Sänger von Damnation.
0: Jan Mecklenburg, das ist ja auch ein interessanter Name. Jan Mecklenburg aus Mecklenburg. Ja, vor 3 Jahren haben wir ja schon in Reichenbach, war ja schon der Teufel los. Aber heute habt ihr hier auch wieder alles abgerissen. Es ist unwahrscheinlich, was ihr musikalisch macht und was ihr mit den Leuten macht. Wie hast du es heute empfunden?
3: Also du hast gesagt, wir haben abgerissen. Ich weiß das gar nicht, weil man kriegt auf der Bühne ja nicht immer so mit, was mich total überrascht hat, was... Also da kriege ich jetzt noch Hautpunk und Gänsehaut. Ich finde, dass wenn Leute aufstehen, Standing Ovations, da kriege ich echt, das wird mir, wow, das geht mir total, das geht mir in den Rücken runter. Ich fand das toll. Also es hat mir sehr viel Spaß gemacht. Ich hatte arge Befürchtung, dass ich das stimmlich heute nicht durchhabe, weil ich quäle mich seit 2 Wochen mit einem Infekt, der mir auf die Stimmbänder geschlagen ist. Aber ich glaube, das war einigermaßen gut. So, ich denke, das war okay.
0: Ja, ihr arbeitet am nächsten Album, am dritten, ja, wo sich ja alle Fans drauf freuen. Gib mal so einen kleinen Tipp, wann wir damit rechnen können. Ich weiß, das ist immer schwierig, ne?
3: Ja, das ist tatsächlich schwierig, weil wir machen das ja alle nicht hauptberuflich, sondern wir, also Bert, Christoph und Damian sind Musikschullehrer, Robert und ich, wir haben noch andere Jobs. Und da ist das nicht immer alles einfach, so Termine zu finden zum Proben. Natürlich, wir sind dabei, das sind jetzt ungefähr, lasst mich lügen, 4 bis 5 Songs, die wir in unterschiedlichen Entwicklungsstadien haben. Und es kommt noch was dazu. Wir haben uns selber eigentlich das Ziel gesetzt, Ende des Jahres das Ding fertig zu haben, dass es dann zum Mastern kommt und hoffentlich Anfang 27, toi toi toi, dass es dann fertig ist. Also ich sage jetzt mal so, sollten wir nächstes Jahr wieder hier eingeladen werden in Rammstein, könnten wir vielleicht das dritte Album im Gepäck haben.
0: Ich könnte dafür sorgen, dass die Bäckerbrüder, wie sie ja hier genannt, dass sie das hören.
3: Da bin ich von überzeugt. Die übrigens einen tollen Job gemacht haben, die Bäckerboys. Also das muss man echt sagen.
0: Ja, und das ist ja auch die einhellige Meinung. Man muss ja erstmal ein neues Festival auf die Beine stellen und dann vor allem in der Nische. Und da gab es ja nur gute Kritiken. 3 Bands reicht, die Luft, die man dazwischen hat, sonst hätten wir jetzt gar nicht hier in Ruhe reden können.
3: Das ist richtig. Ich glaube, also heute war ja noch eine Band, die aufgrund von Krankheit abgesagt hat. Ich weiß jetzt nicht Namen, aber ist ja... Und ich glaube, mit 3 Bands ist das tatsächlich völlig auch gut. Ich hoffe, dass das finanziell für die beiden auch so ist, dass sich das... dass das auskömmlich ist. Ich denke, das Publikum wertschätzt das auch, wenn es in Anführungsstrichen nur 3 Bands sind statt 4. Ja, also ich fand es toll. Mir hat es Spaß gemacht.
0: Ja, die eine Band wurde ja sogar ersetzt durch Flamedrop. Also es sind prinzipiell immer nur 3 Bands, ja, genau. Und das ist, glaube ich, für unsere Altersstruktur, ich meine, du mit deinen 35, bei dir ist das noch nicht so, aber für unsere Altersstruktur ist das genau richtig.
3: Ich werde 55 dieses Jahr, aber danke.
0: Ja, Jan, ich danke dir vielmals, gerne, und ich wünsche euch noch viel Spaß hier.
3: Gerne, Dankeschön, dir auch.

0: So, jetzt habe ich hier einen erfahrenen Mann, der auch schon oft mit auf Sendung war, den ich auch schon oft belästigt habe mit meinem Mikrofon, heute auch, Bodo Kubacki, wirklich ein kompetenter Gesprächspartner, der kann jetzt auch mal seine Meinung zu diesem Festival sagen und ich denke, das wird sich mit unseren Meinungen decken.
1: Hallo Ingolf, also als Belästigung würde ich das jetzt überhaupt nicht empfinden. Ja, ein paar Worte zu dem Festival. Wir haben relativ lange überlegt, ob wir herfahren, weil von Rostock bis hier nach Ramstein sind es rund 800 Kilometer und das ist natürlich eine enorme Strecke. Aber weil eine meiner Lieblingsbands, nämlich Downation aus Neubrandenburg, hier spielen sollten und heute auch gespielt haben, haben wir das Ganze auf uns genommen. Zweiter Grund ist, dass ich ja auch fürs Empire Magazin schreibe und fotografiere und insofern war es mir auch ein Wunsch, den Organisator, den Michael Becker, mit zu unterstützen. Das Festival ist für meine Begriffe fantastisch gelaufen. Insbesondere am ersten Tag habe ich eine neue Entdeckung gehabt, die Band Super 1000. Die hat mich völlig vom Hocker gehauen. Der gestrige Tag, der Samstag, waren alle drei Bands waren großartig. Auch heute, der heutige Tag war wunderbar. Uns hat es gefallen. Wir hoffen, dass der Michael Becker weitermachen kann.
0: Ja, und nachdem wir so viele gute Meinungen gehört haben, gibt es also nur noch eins. Grünen Haken dran, nächstes Jahr hier nach Ramstein kommen.
1: Genau, so sehe ich das auch.
0: Danke, lieber Bodo.
1: Ich danke dir, Ingolf.
2: Ja, und von Bodo werdet ihr wieder tolle Fotos sehen nach dem Festival und das nicht nur im Empire Magazine.
0: So, jetzt haben wir noch einen Programmpunkt, und zwar Frank Carducci. Da haben wir beide gute Erfahrungen schon gemacht, ne? Also zumindest was das Feiern angeht.
3: Was das Feiern? Ja, die Show ist unbeschreiblich. Also die Musik ist klasse, das wird eine Show. Ich bin gespannt, was er dieses Mal alles anbietet. Wir haben ihn in Reichenbach mal gesehen, war schon klasse, echt super.
0: Wir werden uns nach Frank Carducci nochmal zusammentreffen und dann werden wir nochmal den Leuten erzählen, was er geboten hat. Ob es neue Show-Effekte gab, es ist ein neues Album draußen, da wird er bestimmt einiges spielen. Und wir werden den Frank heute auch noch in der Sendung haben.
3: Oh, da bin ich gespannt. Mal gucken, was er alles von sich gibt.
0: Überraschung.
3: Ja, bin überrascht.
2: Und wir hören jetzt hier schon mal ein Stück von Frank Carducci. Love is the answer.

0: Roll zu hören. Und die letzten Nummern, die er da gezeigt hat, waren absoluter Progressive Rock. Also die sind Profis, also das kann man nicht anders sagen. Die Show stimmt, die Musik stimmt, die Instrumente perfekt beherrscht. Mehr kann man nicht sagen. Also ein grandioser Abschluss von diesem Festival.
1: Und man staunt immer, wie wenig Equipment auf der Bühne steht, ne? Und was darüber kommt.
0: Genau, manchmal ist weniger oft mehr, gell?
2: Ich habe ja vorhin versprochen, dass wir Frank Carducci auch noch in der Sendung haben, lieber Klaus. Und das Versprechen will ich natürlich auch halten. Ich habe ihn tatsächlich kurz erwischt.
1: Ja, jetzt habe ich Frank Carducci hier noch am Mikrofon, unerwartet. Aber das freut mich natürlich. Thank you, Frank, for a great show here in Rammstein.
3: Thank you very much. I really, really enjoyed it.
1: Ja, wie ist das für dich? Du bist ja in Deutschland sehr gern gesehen. Wie ist das für dich, hier aufzutreten?
3: Yeah, I would like to play more in Germany, actually. I really love it. It's always a great atmosphere, and I think people enjoyed it. At least tonight, I'm sure they enjoyed it. And we have great souvenirs here, like we played twice Lorelei, Art Rock Festival, a few other festivals. So we hope to come back more often.
4: Ja, also er findet es total super hier in Deutschland. Er hat viele tolle Erinnerungen an Deutschland. Er hat zweimal die Lorelei gespielt, das Art Rock Festival gespielt. Und er freut sich immer über den Zuspruch der Fans und ja, dass er hier so gut ankommt. Und er würde sich sehr freuen, wenn es mehr Möglichkeiten gäbe, in Deutschland zu spielen. Und daran arbeiten wir gerade, dass wir mehr in Deutschland zu hören sind.
1: Ja, dann drücke ich ganz sehr die Daumen, dass das auch klappt.
3: I hope so too. Thank you very much.
1: Wir reden noch ganz kurz über das neue Album. Ist gerade veröffentlicht. Sag uns ein paar wichtige Facts zu dem neuen Album. Warum sollen die Leute das kaufen? Was ist das Besondere?
3: The special thing about it is that it has a global theme throughout the album. Unlike my previous albums, where there were different songs that had nothing to do with each other, in this album it's not a concept album, but there's two or three themes that go all through the album.
4: Okay, also es ist ein Themenalbum, es ist kein Konzeptalbum, sondern es ist ein Themenalbum. Das heißt, es gibt zwei oder drei Themen, die sich wie ein roter Faden durch das Album durchziehen und somit schon irgendwie das Große und Ganze beschreiben. Seine anderen Alben bisher waren eher so, dass es einfach vereinzelte Stücke waren, die zusammengestellt wurden. Aber jetzt ist es tatsächlich erstmalig ein Album, das einen roten Faden hat, in dem so zwei bis drei Handlungsstränge halt zusammenlaufen.
1: Also wir dürfen gespannt drauf sein. Also wer es noch nicht hat, liebe Hörer, ja, was möchtest du gern den deutschen Fans noch mit auf den Weg geben?
3: First, I want to say thank you because they've always been really, really supportive since the first time we played at Lorelei in 2017, and then after because I came back several times. And well, again, we hope to come back very, very soon.
4: Ja, also er möchte sich natürlich von Herzen bedanken bei den deutschen Fans, weil seitdem wir das erste Mal 2017 hier waren und hier gespielt haben, sind wir immer wieder warm und herzlich empfangen worden und es hat immer einen Riesenspaß gemacht und deswegen vielen, vielen Dank und wir freuen uns sehr, uns auf vielen weiteren Shows zu sehen.
1: Thank you very much for calling.
3: Thank you very much. Bye bye.
2: Ja, Mr. Frank Carducci, und ich danke ganz herzlich Jens Beisel von Fast Forward Artist Representation, der mir hier kurzfristig den Dolmetscher gespielt hat. Ja, vielen Dank, Jens, und viele Grüße an dich.

0: Sweet Xanthra, ein paar ruhigere Töne von Frank Carducci, übrigens aus dem neuen Album Schiebel, gerade erschienen.
1: Wir fassen mal zusammen. Wir haben ja schon viel gesagt über das Festival, aber so die zusammenfassend kann man eigentlich nur sehr zufrieden sein.
2: Absolut, also ein rundes, tolles Festival. Da gab es keine Ausfälle, alle Bands auf ganz hohem Niveau. Eigentlich dachte ich, du fragst mich jetzt nach meinem Favorite noch. Klaus, was war dein Favorite?
1: Klaus, was war denn eigentlich dein Favorite heute?
2: Also, ich möchte hier keine Band besonders hervorheben. DLP, also Digital Life Project, war für mich schon die Favorites hier. Also war das mein Geschmack. Ich kannte ein paar Songs und es war einfach perfekt präsentiert. Also, das ist meine Meinung.
1: Jetzt mal das Kleingedruckte, liebe Hörer. Klaus ist ja Keyboarder, der guckt da ganz besonders hin.
2: Ja klar, Robbie Deaton an den Keyboards, das war ein Genuss zu sehen, was dieser Mann da bringt, was für Sounds, und es kam auch richtig toll rüber. Aber die anderen waren auch klasse, also Frank Jung an der Gitarre, Sammy Wahland an den Drums oder auch Mike Thorn, das hat einfach gepasst. Und dann noch dazu 3 Tage Proben und gleich auf die Bühne, also ein Wahnsinnsrespekt haben die von mir.
1: Keine Feier ohne Meier. Ich habe ihn wieder hier, Frank Landsetter, Mr. Brokeburg. Wir haben uns 2 Jahre schon nicht gehört, das weißt du, ja?
3: Das ist richtig, viel zu lange.
1: Viel zu lange, aber du bist natürlich Fachmann genug, dass ich dich fragen kann. Erstes Empire of Broke Festival, du bist ja einer, der überall hinfährt. Du bist ja, kommst ja gut rum und du bist einer derjenigen, der sich ein gutes Urteil erlauben kann. Was sagst du zum ersten Festival?
3: Ja, also ich bin begeistert, muss ich ganz ehrlich sagen. Location, fantastisch, Sound, Halle. Die Art der Aufteilung der Bands, 3 Bands am Abend, überlastet die Zuschauer nicht, überlastet nicht das Gehör. Die Auswahl der Bands, toll, sehr ausgewogen, alle Richtungen dabei. Also ich würde mir sehr, sehr wünschen, wenn das Ganze sich wiederholen würde.
1: Und wir nehmen das jetzt als Empfehlung für alle Hörer, die nicht da waren. Vielleicht ärgern sie sich jetzt ein bisschen, aber das wäre ja Ansporn, dass sie nächstes Jahr auf jeden Fall hierher kommen.
3: Auf jeden Fall. Ich denke, das spricht sich ja rum, wie es hier war. Und ich denke, wenn das nächstes Jahr nochmal stattfindet mit einer ähnlichen Besetzung, auch vielleicht nur 2 Tage, dann sind hier vielleicht nochmal 50 bis 100 Leute mehr.
1: Genau so ist es. Du warst ja damals auch dabei, als Down Nation gespielt hat, ne? Was ist dein Eindruck heute?
3: Genau, also Down Nation hat mich damals in Reichenbach schon überrascht und begeistert. Und heute haben sie es eigentlich wieder bestätigt. Also tolle Band, viel zu selten auf deutschen Bühnen. Und wir hoffen natürlich jetzt aufs neue Album.
1: Genau so ist es. Apropos Album, wie sieht es denn aus mit deinen Fotoalben, mit deinen Brokebooks? Wie viel hast du denn jetzt schon?
3: Ja, also 19 sind fertig, das 20. ist in Arbeit und ich habe zu Hause noch Material für mindestens noch 3-4 Bücher, weil ich noch einige Festivals nachzuarbeiten habe und jetzt auch hier natürlich dieses. Und das summiert sich und das fordert mich heraus, noch ein paar Bücher nachzuarbeiten.
1: Ja, vielen Dank, Frank. Wir sehen uns wieder in 2 Jahren. Oder? Nee, nächstes Jahr.
3: Nächstes Jahr in Reichenbach spätestens, oder?
1: Genau, danke dir.
3: Danke dir, mach's gut.
0: Frank Landsetter, Mr. Brokebook. Einen Helden, einen lieben Menschen möchte ich in dieser Sendung natürlich nicht vergessen. Und das ist Thomas Burlefinger von der Ancestry Program und Mitveranstalter vom Ancestry Brokefest. Und er war ursprünglich als Gast beim Festival, aber dann kam alles ganz anders.
1: Manchmal gehe ich ja überfallartig auf die Leute zu. Hier habe ich Thomas Burlefinger. Du warst so ein bisschen so der Retter dieses Wochenende, ne? Was war passiert?
4: Ich bin als Gast hierher gekommen und dann habe ich am 2. Tag Mittag einen Anruf gekriegt, dass irgendwie ein Tontechniker fehlt, ob ich das machen könnte. Ja, ich habe gerade Tetris gespielt im Hotel und da dachte ich mir, dann gehe ich halt dahin und mache Tontechnik. Und das hat dann auch Gott sei Dank ganz gut geklappt. Es war super stressig, aber die Shows waren toll und es hat mich sehr entlohnt dann wiederum, weil es war einfach schön. Ich konnte quasi in meinem Sound und im Sound der Bands baden. Das war schön.
1: Und ich kann dir sagen, es hat fantastisch geklungen, als du an den Reglern warst.
4: Danke. Ja, ich habe mich bemüht und ich habe gutes Feedback gekriegt, danke.
1: Am kommenden Wochenende seid ihr ja zugegen in München beim Ancestry Brokefest. Kannst du den Leuten noch was mitteilen? Gibt es noch ein paar Karten?
4: Es gibt noch ein paar Restkarten, also wer kommen will, muss sich wirklich, wirklich beeilen, sonst beißen ihn die Hunde. Nee, es ist ganz gut. Ich darf ehrlich sein, wir sind ungefähr halb ausverkauft. Könnten noch ein paar brauchen bis zum Break-Even und es würden doppelt so viel reinpassen. Also 850 würden reinpassen, würden wir so 400 haben wir verkauft. So ehrlich sind wir jetzt einfach mal. Und ja, es wird noch was gehen, die zwei Wochen. Und an der Abendkasse, die Plakatwerbung in München hat gerade eben begonnen. Und im Radio wird noch was gehen. Und einfach mal gucken, wir zahlen wahrscheinlich ein bisschen Lehrgeld, aber so ist es halt nun mal, wenn man als Veranstalter frisch gebacken ist.
0: Ja, ich drücke die Daumen und hoffe das Beste. Wir sehen uns am Wochenende und dann werden wir uns eh nochmal sprechen. Bis dahin, gute Zeit und noch ein paar, ja, kurz entschlossen hoffe ich, die noch Karten kaufen.
4: Ja, genau. Haut rein, Boys and Girls.
0: Ja, das sind so die Kuriositäten, die so ein Festival auch mit sich bringt, hinter den Kulissen. Zu guter Letzt möchte ich natürlich auch noch die Veranstalter fragen. Michael Becker und sein Bruder waren da ja Hauptakteure vom Empire Magazine, aber es gab natürlich auch noch andere wichtige Helfer. Werde ich gleich mal tun, aber vorher spiele ich noch ein Stück von der Band, die unwahrscheinlich auch begeistert hat am Freitagabend, nämlich Super Thousand, die bis dato ziemlich unbekannt waren, aber über Nacht eben nicht mehr. Hier ist ein Stück aus ihrem neuen Album, das heißt Four, und wir hören jetzt mal den Titelsong.
5: Hallo, hier ist der Markus von Super Thousand und ihr hört Prog Spezial mit dem Ingolf und ja, herzlich willkommen. From

0: Und zu guter Letzt habe ich den Joachim jetzt am Mikrofon, Mitveranstalter mit seinem Bruder Micha. Ja, kurze Zusammenfassung, seid ihr zufrieden?
1: Ich fand das Festival super. Ich bin total geflasht. Wir hatten am Freitag einen Opener, super Sausen. Die waren so glücklich, die Jungs. Und die haben uns alle gar so glücklich gemacht. Die gehen auf Instagram ab wie Smobit. Das wirkt wirklich toll. Summary am Freitag, das Digital Life Project. Da wussten wir, die sind gut. Und am Samstag ging es weiter mit Eleven. Chandelier, das letzte Konzert mit Martin Eden als Sänger. Und abends, was hatten wir abends? Oh Gott. Natürlich Galahad. Ich hatte sie noch nie vorher gesehen. Immer wenn die irgendwo waren, war irgendwas. Und ich war begeistert. Toll. Tolle Show. Richtige Rampensau haben die da am Bass. Das gibt es im Progressive Rock ja nicht so oft. Und heute natürlich mit Flame Drop und Donation, die ja in Reichenbach schon gerockt haben. Und heute Abend der Frank Carducci. Der liefert einfach immer ab. Und immer sehenswert ist halt, das ist eine richtige Liveband.
0: Und was ich auch sagen möchte, ihr hattet einen wunderbaren, fantastischen Moderator, der die ganze Sache hier eröffnet hat, zwischendurch mal was gesagt hat. Das kam auch gut. Das macht auch nicht jeder.
1: Wer war das?
0: Ja, ziemlich netter Typ.
1: Ja, gut, okay. Die einen sagen so, die anderen vielleicht so. Wenn es dir gefallen hat, dann freut es mich sehr.
0: Ja, jetzt wir haben ja auch viele Leute befragt und alle sind sich eigentlich einig, dass die Konstellation, wie sie hier war, mit drei Bands am Abend, mit den schönen Pausen dazwischen, das ist wirklich optimal. Das habt ihr richtig gemacht und daran solltet ihr euch auch festmachen. Denke ich mal, für die nächsten Jahre wird es weitergehen. Großes Fragezeichen, das wollen ja jetzt viele wissen.
1: Also ich pflichte dir bei mit den drei Bands. Das ist einfach ein anderes Konzept von Festival. Jede Band soll die Möglichkeit haben, ein komplettes Set zu spielen. Und der Headliner dann, wenn er will, 2 Stunden oder so. Und man nimmt sich Zeit für eine Band. Das ist auch ein Zeichen von Respekt, finde ich, den Musikern gegenüber. Ja, und ob es nächstes Jahr weitergeht. Wir sind willens. Wir haben viele Leute die Schultern geklopft und auch der Michael in den 3 Tagen. Hatte ich auch schon lange nicht mehr. Und ich habe es gesagt, wir werden in 3 Wochen, wenn alle Forderungen an uns herangetragen wurden, einen Strich drunter ziehen. Und dann werden wir gucken, ob wir das Risiko nochmal eingehen und unser Geld zurückholen. Oder ob wir es dabei belassen. Wir sind willens. Aber es ist einfach, das muss wirtschaftlich sein und es wird in der Form nicht stattfinden. Es muss irgendwie auf eine Spur gebracht werden, dass am Ende eine Null dasteht.
0: Und man hat ja auch dann diesbezüglich Erfahrung gesammelt, was man beim nächsten Mal halt einfach anders macht, ne?
1: Oh ja, unsere Lernkurve war sehr steil hier. Wirklich sehr, sehr steil. Und wir waren wirklich froh. Es gab viel Verständnis an der richtigen Stelle von Bands, vom Publikum. Und wir werden, wenn wir das wieder tun, das alles auch beherzigen. Das fängt bei Technik an, wo es einfach im Vorfeld Missverständnisse gab. Aber ich denke, das ist alles nichts, was ich nicht lösen ließe.
0: Ansonsten habt ihr das gut gemanagt und es ist auch eigentlich gar nichts aufgefallen, dass irgendwas nicht geklappt hat. Es hat alles, wurde alles wunderbar überspielt. Also nochmal Respekt, Kompliment von mir und das sicherlich auch von allen Hörern. Große Sache, wir bleiben dran und ich drücke euch die Daumen natürlich, dass der unter dem Strich, dass das dann ein bisschen gut aussieht für euch.
1: Dank dir, Ingolf, wirklich und auch danke für deine Unterstützung und deinen Support. Wir wissen das echt zu schätzen. Toll.
2: Dankeschön.
0: Danke dir.
2: Auch vom Co-Moderator noch ein großes Dankeschön an die Becker Brothers.
1: Oh ja, der Fun-Fact am Rande. Wir haben dann gestern Abend festgestellt, der Fahrer von Galahad ist der Fahrer vom Dean Baker und heißt natürlich auch Baker. Und das sind richtige Becker Brothers.
3: Und jetzt für die Becker Brothers, Galahad und Empires Never Last. Und wir sagen Dankeschön.

0: Ja, und jetzt die letzten Worte, Klaus. Erstmal sage ich wieder Danke. Es war wieder mir ein Vergnügen, mit dir hier tätig zu sein. Das macht immer sehr viel Spaß. Und es dauert ja gar nicht mehr lange, dann sind wir ja schon wieder auf Sendung. Kannst du dich erinnern?
1: Ja. Gut, das ist ja in 14 Tagen schon, geht es ja schon weiter. Und da werden wir wieder tolle Bands und tolle Musik hören. Und es hat mir wieder riesig Spaß gemacht mit dir, Ingolf. Es ist immer eine Freude mit dir zusammen auf den Festivals. Und ich kann gar nicht mehr anders. Ich muss jetzt einfach der Co-Moderator sein.
0: Ja, wir waren ja bei dir im Studio. Das zweite Album ist ja schon eine ganze Weile draußen. Second Race von Without Us. Aber ich spoiler mal, es sind schon wieder neue Sachen in der Pipeline. Ich durfte ein bisschen was davon hören, aber es gibt noch nichts für die Öffentlichkeit.
1: Nein, alles noch ganz geheim. Ja, wir haben leider letztes Jahr einen kleinen Rückschlag erlitten. Mein Kompagnon, Mitkomponist, Texter und Bassist hat leider gesundheitliche Probleme gehabt. Das hat sich über das ganze Jahr hingezogen. Er ist auf dem Weg der Besserung. Das wird jetzt langsam. Wir haben angefangen, wieder an neuen Songs zu arbeiten. Familiär waren auch ein paar Krankheitseinschläge. Also es ist alles. Das ist live, das ist Leben, aber wir sind auf dem guten Weg und es wird alles besser und wir sind wieder am Arbeiten, wir schreiben Songs, die ersten Ideen sind schon eingespielt, es geht weiter und es wird definitiv noch ein drittes Album geben, wann das genau sein wird. Wer da Interesse hat an Neuigkeiten, schaut einfach mal auf die Webseite withoutus.de oder schickt mir eine Mail contact@withoutus.de. Dann nehme ich euch auf die Mailingliste und ich sage mal, wenn es die ersten Demos gibt oder so, da werde ich euch nicht zu lange warten lassen. Da werden die ersten Demos schon auf der Homepage sein oder auch bei Bandcamp. Mal gucken, das wird auf jeden Fall.
0: Ja, vielen Dank, Klaus-Peter Fuhrmann. Und wir spielen jetzt ein Stück von euch. Zu guter Letzt würde ich sagen, darfst du dir eins aussuchen?
1: Darf ich mir eins aussuchen? Ja. Oh, dann würde ich Never Enough nehmen.
0: Never Enough, niemals genug. Niemals genug. Ein super Abschluss. Vielen Dank, Klaus.
1: Danke, Ingolf, war immer eine Freude. Ist immer noch eine Freude mit dir.
0: Ja, und ich sage zu guter Letzt noch ein herzliches Dankeschön an die lieben Hörer. Danke für eure Geduld. Das war eine lange Sendung. Und wir haben auch lange überlegt. 2 Stunden wäre fast zu knapp gewesen, um dieses wunderbare Festival zu würdigen. 3 Stunden, ja, das haben wir gerade so hingekriegt, um auch wirklich für jeden Tag 1 Stunde zur Verfügung zu stellen. Und ich glaube, das hat das Festival auch verdient. Also vielen Dank fürs Zuhören. Wer einmal schreiben möchte, der kann das gern tun, und zwar unter progspezial@gmx.de. Ihr könnt mich jetzt auch hören auf laut.fm, und zwar laut.fm/progspezial. Da gibt es 24/7 Musik, die Freude macht. Unter anderem könnt ihr dort auch immer wieder mal Beiträge hören aus meinen Sendungen. Wir hören uns wieder schon am 26. Mai. Dann gibt es Studiogäste, und zwar Polis. Wir stellen ihr neues Album vor. Und neue Musik gibt es auch von den Legacy Pilots. Frank Ass ist bei uns und wird über sein Album Camera Obscura reden. Also ich würde mich freuen, wenn ihr wieder einschaltet. Ansonsten sehen wir uns ja schon bald am Wochenende, und zwar beim Ancestry Progfest. In diesem Sinne allen eine schöne Zeit, bleibt gesund und vor allem bleibt uns gut gewogen. Euer Ingolf. Und jetzt gibt's Never Enough, hier sind Without Us.

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